0: Klingbeil. Zum Fußball. Nationalspieler Jamal Musiala hat beim FC Bayern München für einen erneuten Schreckmoment gesorgt. Wenig später aber zumindest leichte Entwarnung gegeben. Das Wichtigste zuerst, mir geht es gut. Das teilte der 23-Jährige nach dem 4:2-Sieg des Rekordmeisters im Testspiel beim 1. FC Heidenheim über soziale Medien mit. Schon am letzten Wochenende war Musiala im Test gegen RB Leipzig auf dem Rasen zusammengebrochen.
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1: Ich bin David Riemer. Nach dem Drohnenvorfall am Flughafen Leipzig-Halle verlangt der Pilotenverband Vereinigung Cockpit Standards, um derartige Ereignisse einheitlich erkennen und bewerten zu können. Nach Einschätzung des Verbands liegt das größte Problem derzeit nicht in der Abwehr von Drohnen, sondern in ihrer rechtzeitigen Erkennung.
2: Immer häufiger stören Drohnensichtungen den Luftverkehr. Beim bislang spektakulärsten Fall war Anfang August am Flughafen Leipzig eine mit Sprengstoff bestückte Drohne entdeckt worden. Seitdem wird viel über Abwehr diskutiert. Die Piloten fordern aber auch eine bessere Technik, um Drohnen möglichst schnell zu erkennen und auch einschätzen zu können, wie gefährlich sie sind. Außerdem wollen die Piloten in den Gremien vertreten sein, wo über Reaktionen entschieden wird. Denn der Abschuss einer Drohne etwa kann am Ende gefährlicher sein als die Drohne selbst. Aus Berlin, Thomas Brockt.
1: Wenig Regen und viel Hitze. Die deutschen Landwirte haben in diesem Sommer eine insgesamt deutlich kleinere Ernte eingefahren. Der Deutsche Bauernverband rechnet mit einer unterdurchschnittlichen Getreidemenge von knapp 42 Millionen Tonnen. Verbandspräsident Ruckwied fordert ein Sofortprogramm der Bundesregierung.
3: Nicht nur um die Getreide- oder Gemüseernte steht es schlecht. Die Trockenheit führt auch zu Nachschubproblemen beim Tierfutter. Vor allem im Süden und im Westen Deutschlands gibt es schwache Ernten. Der Standort habe in diesem Jahr über den Ertrag entschieden, wie selten zuvor, sagte Bauernpräsident Ruckwied. Teils sorgte die Trockenheit sogar für einen Totalausfall. Vielen Höfen geht es schlecht. Der Verband fordert finanzielle Hilfen aus der Politik. Mit akuten Folgen für die zuletzt bereits gestiegenen Verbraucherpreise rechnet die Branche aber erstmal nicht. Ursula Winkler, Nachrichtenredaktion.
1: Die Kontrollen an den deutschen Außengrenzen sollen um ein weiteres halbes Jahr bis Mitte März 2027 verlängert werden. Innenminister Dobrindt hat dies offiziell bei der EU-Kommission angemeldet. Er sagte, das Zurückdrängen der illegalen Migration brauche weiterhin Kontrollen. Diese gibt es seit September 2024. Die syrische Regierung lässt das mutmaßlich geheime Atomprogramm unter dem früheren Präsidenten Assad durch UN-Atomwächter aufarbeiten. Der Chef der internationalen Atomenergiebehörde Grossi sagte bei einem Besuch in Syrien, es gehe um einige Tonnen an Nuklearmaterial, das missbräuchlich verwendet werden könnte. Syrien habe die Behörde darüber informiert und eine erste Inspektion ermöglicht.
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1: Ich bin David Riemer. Die Kontrollen an den deutschen Außengrenzen sollen um ein weiteres halbes Jahr bis Mitte März verlängert werden. Das hat Innenminister Dobrindt bei der EU-Kommission angemeldet. Das Zurückdrängen der illegalen Migration brauche weiterhin Kontrollen, sagte Dobrindt der Bild-Zeitung. Er hatte den Schritt schon Ende Juli angekündigt, als Zehntausende Migranten in die spanische Exklave Ceuta in Nordafrika gestürmt waren. In der Demokratischen Republik Kongo sind beim aktuellen Ebola-Ausbruch bereits mehr als 5000 Menschen an dem gefährlichen Fieber erkrankt. Das teilte die Weltgesundheitsorganisation mit. Der Ausbruch der hochansteckenden Infektionskrankheit war Mitte Mai bekannt gegeben worden.
2: Noch nicht einmal 100 Tage dauert der Ebola-Ausbruch im Kongo an. Und er ist schon jetzt der Ausbruch mit dem rasantesten Anstieg. Mehr als 5000 Fälle und fast 2400 Tote in so kurzer Zeit, das gab es im vergleichbaren Zeitraum auch nicht während des großen Ebola-Ausbruchs in Westafrika. Schlimmer noch, Experten fürchten, dass viele Fälle gar nicht registriert werden. Gerade in entlegenen Gebieten erkranken und sterben Menschen ohne Schutzmaßnahmen. Den Helfern läuft die Zeit davon. Aus Nairobi, Eva Kraftschick.
1: Schon wieder ein Zwischenfall am Münchner Flughafen. Am Montagabend hat ein Flugzeug die Landebahn verfehlt. Das hat die Lufthansa jetzt bestätigt. Alle 351 Passagiere blieben unverletzt.
3: Bei dem Vorfall wurde die Beleuchtung am Anfang der Landebahn beschädigt. Wieso der Airbus zu früh aufgesetzt hat, ist bislang unklar. Die Bundesstelle für Flugunfallsicherung hat sich der Sache angenommen. Erst am Samstag war eine Boeing der Fluggesellschaft Vietnam Airlines beim Start über das Bahnende hinausgefahren, weil sie zu langsam war. Das Flugzeug konnte zwar gerade noch so abheben, musste aber 2 Stunden später beschädigt wieder in München landen. Aus München, Pia Wegner.
1: Zum Fußball. Wieder Schockmoment beim FC Bayern. Nationalspieler Jamal Musiala ist erneut auf dem Rasen zusammengebrochen. Wenig später kommt von ihm selbst dann die leichte Entwarnung über soziale Medien. Mir geht es gut, schrieb Musiala nach dem 4:2-Sieg der Münchner im Testspiel beim 1. FC Heidenheim. Schon am letzten Wochenende war der 23-Jährige beim Test gegen RB Leipzig auf dem Rasen zusammengesackt. Ärzte hätten bei ihm eine Störung des Nervensystems festgestellt. Er sei aber in bester medizinischer Behandlung, schreibt Musiala.
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1: Ich bin David Riemer. Die Kontrollen an den deutschen Außengrenzen sollen um ein weiteres halbes Jahr bis Mitte März verlängert werden. Das hat Bundesinnenminister Dobrindt jetzt offiziell bei der EU-Kommission angemeldet.
2: Eigentlich sollen im Schengen-Raum die Grenzen offen sein. Doch schon seit 2 Jahren gilt das für die deutschen Außengrenzen nicht mehr. Die Bundesregierung will so die Zahl der unerlaubten Einreisen verringern. Kritik daran gibt es immer wieder. Doch jetzt kommt, wenn die EU-Kommission nicht widerspricht, die nächste Verlängerung. Innenminister Dobrindt hatte das schon vor kurzem angekündigt. Nicht, nach dem Massenansturm von Migranten auf die spanische Exklave Ceuta in Nordafrika. Aus Berlin, Thomas Brockt.
1: Bei den Autoversicherungen deutet vieles darauf hin, dass die Zeit der massiven Preissteigerungen ausläuft. Im Moment liegen die Preise für Versicherungswechsler im Mittel gerade einmal 1,3% über dem Vorjahr. Das haben Berechnungen des Vergleichsportals Verivox ergeben.
3: Die Kfz-Haftpflichtversicherung ist im Schnitt um 3% günstiger als im Vorjahr. Mit Teilkasko wird es etwas teurer und die Haftpflicht mit Vollkasko steigt im Preis im Vergleich zu 2025 um 2,5%. Experten sagen, das Risiko ist groß, dass die aktuell stabilen Preise nur eine Momentaufnahme sind, ein kurzes Durchatmen. Im Vergleich zu 2022 müssen Autofahrer für ihre Versicherung im Schnitt sagenhafte 52,8% mehr zahlen. Uli Reitinger, Nachrichtenredaktion.
1: Für den Facebook-Konzern Meta hat in den USA ein potenziell folgenschwerer Prozess begonnen, in dem es um die Nutzung seiner Apps durch Kinder geht. Mehrere US-Bundesstaaten werfen dem Unternehmen vor, Kinder bewusst zu einer ausufernden Nutzung von Facebook und Instagram verleitet zu haben. Gleichzeitig habe Meta Risiken vor Eltern und der Öffentlichkeit verborgen. Der Konzern weist die Vorwürfe zurück. Nationalspieler Jamal Musiala hat beim FC Bayern erneut für einen Schockmoment gesorgt. Er ist wieder auf dem Platz zusammengebrochen. Wenig später hat er über soziale Medien leichte Entwarnung gegeben. Ihm gehe es gut, schrieb er nach einem Testspiel des Rekordmeisters in Heidenheim. Schon am Wochenende war Musiala beim Test gegen RB Leipzig auf dem Platz zusammengesackt. Ärzte hätten bei ihm kurz auftretende Absenzen festgestellt, so Musiala, vergleichbar mit kurzzeitigen und plötzlichen Blackouts.
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1: 19. August 1997. Bell, Book & Candle sind neu in den Charts mit Rescue Me. Die deutsche Band gründet sich 1994 in Berlin. Bevor sie unter dem Namen Bell, Book & Candle bekannt werden, spielen die drei Gründungsmitglieder in der DDR-Band Rosa Lilly. Nach Bandgründung dauert es gute 2 Jahre und ein Label wird auf die drei aufmerksam. Kurz danach bringen sie dann auch schon Rescue Me raus. Der Song schafft es bis in die Top 3 der Singlecharts und das in Deutschland und Österreich. In Deutschland gibt es sogar Platin für die Nummer. Bell, Book & Candle sind viele Jahre aktiv. Mehr als ein Jahrzehnt später probieren sie auch mal was Neues aus und schreiben Texte für ein deutschsprachiges Album. Aber vor allem auf Englisch hat es die Band einfach drauf. Rescue Me ist und bleibt die wahrscheinlich beliebteste Nummer von Bell, Book & Candle.

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2: 18 Grad in Bad Ems, 18 Grad in Andernach und in Koblenz-Arenberg haben wir auch aktuell 18 Grad gemessen. Heute Vormittag bleibt es bewölkt. Ab Nachmittag kommen einige Regenschauer noch durch die Region. Abends wird es ein bisschen mehr regnen. Heute haben wir insgesamt 2 Sonnenstunden über den Tag verteilt bei 22 Grad in der Spitze. Auch die nächsten Tage geht es weiter mit dem Mix aus Sonne, Wolken und leichten Regen. Ab morgen steigen die Temperaturen dann auf 25 Grad.
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3: Ich bin Tine Klimach. Regierungsflieger der Bundeswehr haben im ersten Halbjahr rund die Hälfte ihrer Flüge ohne Passagiere absolviert. Über 300 Teilstrecken seien für Dienstreisen mit Regierungsmitgliedern absolviert worden. Fast genauso viele waren aber Leerflüge. Das hat eine Anfrage des linken Politikers Dietmar Bartsch ergeben.
4: Das Problem ist hausgemacht, denn die allermeisten Dienstreisen der Regierungsmitglieder starten ab Berlin. Aber die Regierungsflieger sind in Köln stationiert. Eigentlich sollte die Flugbereitschaft schon vor 14 Jahren ganz nach Berlin umziehen. Aber es gab Verzögerungen. Unter anderem wurde der Hauptstadtflughafen viel später eröffnet als gedacht. Und bis heute fehlt am BER die nötige Infrastruktur, wie etwa Unterstellmöglichkeiten oder Wartungshallen. Der Gesamtumzug ist erst in rund 10 Jahren geplant. Aus Berlin, Ursula Winkler.
3: Die Kontrollen an den deutschen Außengrenzen sollen um ein weiteres halbes Jahr, bis Mitte März, verlängert werden. Das hat Bundesinnenminister Dobrindt offiziell bei der EU-Kommission angemeldet. Das Zurückdrängen der illegalen Migration brauche weiterhin Kontrollen, sagte Dobrindt der Bild-Zeitung. Das zeige die Entwicklung an den europäischen Außengrenzen. Die massive Preissteigerung bei Autoversicherungen könnte vorerst vorbei sein. Laut dem Vergleichsportal Verivox liegen die Preise für Versicherungswechsler im Schnitt nur 1,3% über dem Vorjahr. Die Kfz-Haftpflicht ist sogar 3% günstiger. Vollkasko dagegen 2,5% teurer. Über alle Versicherungsarten hinweg sind die Tarife demnach heute im Schnitt über 50% teurer als 2022. Zum Sport. Wieder Schreckmoment beim FC Bayern. Nationalspieler Jamal Musiala ist erneut auf dem Rasen zusammengebrochen. Wenig später kommt von ihm selbst dann die leichte Entwarnung über soziale Medien.
5: Das Wichtigste zuerst, mir geht es gut. Das schrieb Musiala nach dem 4:2-Sieg der Münchner im Testspiel beim 1. FC Heidenheim. Schon am Wochenende war der 23-Jährige beim Test gegen RB Leipzig auf dem Rasen zusammengesackt. Ärzte hätten bei ihm kurz auftretend, aber gut behandelbare Absenzen festgestellt. Übersetzt kurze Bewusstseinsaussetzer wegen einer Störung des Nervensystems. Er ist aber in bester medizinischer Behandlung und sehr optimistisch, schreibt Musiala. David Riemer, Sportredaktion.
3: Am kommenden Samstag steht für die Bayern dann das erste Pflichtspiel an im Supercup gegen Vizemeister Borussia Dortmund.
0: Und jetzt noch mehr Informationen aus unserer Region.
6: Mit Max Dehmann, guten Morgen. Zum Start des neuen Schuljahres hat die Polizei in Neuwied verstärkt den Schulweg kontrolliert. Dabei kam es am Montagmorgen zu einem Unfall mit einem Kind auf einem Fahrrad. Das Kind fuhr ohne Helm zwischen zwei geparkten Autos vom Gehweg auf die Straße. Ein herannahendes Auto erschreckte das Kind, das daraufhin bremste und stürzte. Das Fahrrad berührte dabei das Auto. Das Kind selbst wurde nicht angefahren. Das Kind erlitt eine leichte Kopfverletzung und wurde im Krankenhaus behandelt. Die Polizei weist deshalb auf die Bedeutung von Fahrradhelmen und einen sicheren Schulweg hin. Auch Autofahrer sollen rund um Schulen und Kindergärten besonders aufmerksam und rücksichtsvoll fahren. Außerdem in den Regionalnachrichten um halb. Koblenz, Metternich und Gülz bekommen bald wieder Postfilialen. Und die Autobahnpolizei Montabaur hat ihr 75-jähriges Bestehen gefeiert.
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2: Wir haben kurz nach 6 und es sieht gut aus. Soweit sind die Straßen frei. Kommt gut durch.
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2: Blitze haben wir aktuell noch keine, aber die Stadt Koblenz hat Radarkontrollen angekündigt für heute für die Stadtteile Arenberg, Wallersheim, Lützel und Metternich. Also falls ihr irgendwo was entdeckt habt, Staus oder Blitzer melden wollt, einfach uns per WhatsApp kontaktieren oder ihr ruft hier direkt im Studio an 0261 988 2099. So lautet die Antenne Koblenz Hotline. Vielen Dank.
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7: Guten Morgen, es ist Mittwoch und kurz nach 6. Wir starten mit guter Musik und die frühen Morgenstunden hinein. Es ist noch ziemlich dunkel draußen, aber auf jeden Fall auch schon mal eine gute Zeit, um langsam wach zu werden. Und dabei hilft euch der Antenne Koblenz Supermix. Hier geht's gleich weiter mit den Wachermachern. Laurel, Man at Work und Kygo macht den Start jetzt mit Save My Love. Mein Name ist Ala Schenz und ich wünsche einen guten Start in den Mittwochmorgen.
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1: Unsere heutige Koblenz-Zahl des Tages ist die 17. Denn am 17. Januar 1899 fuhr in Koblenz die erste elektrische Straßenbahn vom Schützenhof in Richtung Görresplatz. Damit begann eine neue Ära des öffentlichen Nahverkehrs in der Stadt. Dabei gab es Straßenbahnen in Koblenz schon vorher. Bereits 1887 nahm die Pferdebahn ihren Betrieb auf. Das Netz der Koblenzer Elektrizitäts- und Verkehrs AG, kurz KEWAG, war damals rund 12 Kilometer lang. Die Pferde wurden schließlich durch elektrische Triebwagen ersetzt. Schon 1901 war das Straßenbahnnetz auf mehr als 18 Kilometer gewachsen. In den folgenden Jahrzehnten wurde das Netz immer weiter ausgebaut. Die Straßenbahn fuhr später sogar bis nach Hörgranshausen. In ihrer größten Ausdehnung umfasste das Netz mehr als 50 Kilometer. Die Straßenbahn war aus dem Koblenzer Stadtbild kaum noch wegzudenken. Bis 1917 nutzten sie jährlich rund 19 Millionen Fahrgäste. Doch der Betrieb hatte auch schwierige Zeiten. Während des Ersten Weltkriegs fehlte es an Material, später sorgte die Inflation für weitere Einschränkungen. Ende der 1920er Jahre wurde das Netz wieder ausgebaut und erreichte schließlich eine Länge von mehr als 51 Kilometer. Nach dem Zweiten Weltkrieg änderte sich das Bild. Beim Wiederaufbau setzte Koblenz zunehmend auf den Oberleitungsbus und später auf normale Busse. Die Straßenbahn verschwand deshalb Stück für Stück aus der Stadt. Am 19. Juli 1967 fuhr schließlich die letzte Straßenbahn durch Koblenz. Der elfenbeinfarbene Wagen mit grünem Streifen war festlich geschmückt und mit Ehrengästen besetzt. Um 11 Uhr endete damit eine fast 80-jährige Ära. Geblieben sind die Erinnerungen an die elektrische oder die Koblenzer Wackelbahn. Und der 17. Januar 1899 markiert den Tag, an dem die elektrische Straßenbahn in Koblenz ihre erste Fahrt antrat. Deshalb ist die 17 unsere heutige Koblenz-Zahl des Tages.
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2: 17 Grad in Kruft, 17 Grad in Hörgrenzhausen und in Koblenz, Immendorf haben wir auch 17 Grad aktuell gemessen. Und wir starten wieder frisch in den Morgen und heute Vormittag erwarten uns wieder viele graue Wolken. Nachmittags lässt sich ab und zu doch die Sonne blicken bei einem Mix aus Sonne und Wolken. Zwischendurch ziehen auch einige Regenschauer noch durch die Region. Heute erreichen wir 22 Grad in der Spitze.
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3: Im Studio Max Dehmann einen schönen guten Morgen. Zum Start des neuen Schuljahres hat die Polizei in Neuwied verstärkt den Schulweg kontrolliert. Dabei kam es am Montagmorgen zu einem Unfall mit einem Kind auf einem Fahrrad. Das Kind fuhr ohne Helm zwischen zwei geparkten Autos vom Gehweg auf die Straße. Ein herannahendes Auto erschreckte das Kind, das daraufhin bremste und stürzte. Das Fahrrad berührte dabei das Auto. Das Kind selbst wurde nicht angefahren. Das Kind erlitt eine leichte Kopfverletzung und wurde im Krankenhaus behandelt. Die Polizei weist deshalb auf die Bedeutung von Fahrradhelmen und einen sicheren Schulweg hin. Auch Autofahrer sollen rund um Schulen und Kindergärten besonders aufmerksam und rücksichtsvoll fahren. In den Koblenzer Stadtteilen Metternich und Gülz gibt es bald wieder Postfilialen. Nach längerer Suche ist die Zukunft der Postversorgung in den Stadtteilen gesichert. In Gülz öffnet am 14. September eine neue Filiale in der Teichstraße. Der Standort befindet sich auf Höhe des Friseurs. In Metternich soll die neue Filiale am 17. September in der Bäckerei in der Trierer Straße öffnen. Die Bäckerei hat bereits ab 6 Uhr morgens geöffnet. Damit können Postgeschäfte dort künftig auch früh am Tag erledigt werden. Über eine zusätzliche Öffnung am Nachmittag wird derzeit noch mit der Deutschen Post gesprochen. Für beide Stadtteile ist damit nach längerer Suche wieder eine Anlaufstelle für Postdienstleistungen gefunden. Die neuen Filialen sollen die Postversorgung in Metternich und Gülz verbessern. Die Autobahnpolizei Montabaur hat ihr 75-jähriges Bestehen gefeiert. Dazu gab es am Samstag einen Tag der offenen Tür in Heiligenroth. Besucher konnten Einsatzfahrzeuge, historische Fahrzeuge und verschiedene Vorführungen sehen. Auch Feuerwehr, THW, DRK und weitere Hilfsorganisationen waren dabei. Die Autobahnpolizei ist heute unter anderem für Teile der A3 und A48 zuständig. Ein wichtiger Schwerpunkt ist die Verkehrssicherheit und die Kontrolle von Rasern. Auf der A3 sind täglich rund 100.000 Fahrzeuge unterwegs. Die Polizei will auch künftig Unfälle verhindern und für mehr Sicherheit auf den Autobahnen rund um Montabaur sorgen. In Lahnstein hat der Lahnsteiner Treff mit einem italienischen Abend zahlreiche Besucher angelockt. Auf dem Theaterhof gab es Pizza, Antipasti, Eis und italienische Getränke. Bei sommerlichem Wetter trafen sich viele Menschen, um gemeinsam den Feierabend zu verbringen. Anlass war auch das 10-jährige Bestehen des Partnerschaftskreises Lahnstein-Monte Silvano. Dabei standen Begegnungen und der Austausch zwischen den beiden Städten im Mittelpunkt. Der nächste Lahnsteiner Treff findet am 18. September statt.
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2: Wir haben kurz nach 6:30 und schauen zu euch raus auf die Straße. Da haben wir eine Gefahrenmeldung auf der A61 Ludwigshafen Richtung Koblenz zwischen Waldesch und Dieblich. Hier steht ein defektes Fahrzeug auf dem mittleren Fahrstreifen. Fahrt hier auf jeden Fall vorsichtig. Ansonsten sind die Straßen aktuell noch frei.
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2: Aktuell haben wir noch keine Blitzer, aber die Stadt Koblenz hat Radarkontrollen angekündigt. Heute für Ahrenberg, Wallersheim, Lützel und Metternich. Das bedeutet, falls ihr was gesehen habt, Staus oder andere Verkehrsmeldungen berichten wollt, dann einfach anrufen oder eine WhatsApp senden an unsere Antenne Koblenz Hotline 0261 98 8 20 99. Vielen Dank.
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2: Einen schönen guten Morgen aus dem Studio hier am Friedrich-Ebert-Ring und wir haben kurz nach 6:30 und wir starten gemeinsam weiter in den Mittwoch rein. Und um nochmal richtig wach zu werden und ein bisschen Schwung zu bekommen, hört ihr jetzt Topic mit Becky G und Sorry Puppy. Mein Name ist Alla Schenz und ich wünsche euch einen guten Start in den Mittwochmorgen.
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1: Mit Lisa Tauchen, hallo. 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Sauna-Fans dürfen sich in Bad Ems auf ein neues Highlight freuen. Die Bad Emser Therme eröffnet ihre neue Welterbe-Sauna. Am Samstag wird die umgebaute und vergrößerte Sauna offiziell eingeweiht. Mit einer Gestaltung, die besondere Architektur der UNESCO-Welterbestadt aufgreift. Mehr als 100 Gäste finden dort künftig Platz und können den neuen Wellnessbereich genießen. Zur Eröffnung zeigt die deutsche Meisterin im Showaufguss Emma Eichhorn einen besonderen Aufguss. Auch neue Außenduschen zwischen Sauna und Bewegungsbecken gehören zum erweiterten Angebot. Ein neues Stück Entspannung also für alle, die es sich in der Therme gut gehen lassen möchten. Ein Sommerabend voller großer Melodien erwartet Besucher in Boppard. Im Innenhof der kurfürstlichen Burg erklingt am Sonntag beim Open-Air-Konzert Die Musik berührt den Himmel bekannte Werke aus Oper und Operette. Es werden bekannte Stücke von Mozart, Puccini, Lea und weiteren Komponisten präsentiert. Dazu kommen stimmungsvolle Lieder und besondere Klavierwerke. Los geht's um 18 Uhr, der Eintritt ist frei und falls das Wetter nicht mitspielt, wird das Konzert einfach in die Burg verlegt. Und bei allem wünschen wir euch natürlich auch wie immer viel Spaß.
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2: 18 Grad in Lahnstein, 18 Grad in Main und in Koblenz-Lei haben wir auch aktuell 18 Grad gemessen. Wir starten in den Vormittag mit vielen grauen Wolken. Die Sonne, die lässt sich heute nur ganz wenig blicken. Und ab Nachmittag ziehen auch noch einige Schauer durch die Region. Zum Abend hin wird es dann ein bisschen mehr regnen. Die Nacht, die wird dann auch lieber ein bisschen regnerisch. Und das Ganze heute mit 22 Grad in der Spitze. Morgen geht es ähnlich weiter bei einem Mix aus Sonne und Wolken. Etwas windiger wird es. Die Sonne zeigt sich dann ab morgen etwas mehr. 10 Sonnenstunden über den Tag verteilt mit am Donnerstag 25 Grad in der Spitze.
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3: Ich bin Tine Klimach. Die Lockerung des Lkw-Fahrverbots an Sonntagen hat bislang kaum Auswirkungen auf den Verkehr in Deutschland. Das zeigt eine Bilanz des ADAC für das vergangene Wochenende. Demnach gab es am Sonntag sogar weniger Staus als in der Vorwoche.
4: Größere Probleme gab es nicht, sagt auch der Speditionsverband BGL und betont, wir sind zwar nun flexibler, aber mehr Fahrer haben wir deshalb nicht und auch die Lenkzeiten, die blieben gleich. Weil wegen der niedrigen Pegelstände im Rhein und anderen Flüssen kaum noch Frachtschiffe unterwegs sind, dürfen Lastwagen im Moment auch sonntags fahren. So soll ein Teil der Rohstofftransporte vom Schiff auf die Straße verlagert werden. Claudia Wächter, Nachrichtenredaktion.
3: Die Kontrollen an den deutschen Außengrenzen sollen um ein weiteres halbes Jahr bis Mitte März verlängert werden. Das hat Bundesinnenminister Alexander Dobrindt jetzt offiziell bei der EU-Kommission angemeldet.
5: Eigentlich sollen im Schengen-Raum die Grenzen offen sein. Doch schon seit 2 Jahren gilt das für die deutschen Außengrenzen nicht mehr. Die Bundesregierung will so die Zahl der unerlaubten Einreisen verringern. Kritik daran gibt es immer wieder. Doch jetzt kommt, wenn die EU-Kommission nicht widerspricht, die nächste Verlängerung. Innenminister Dobrindt hatte das schon vor kurzem angekündigt, nach dem Massenansturm von Migranten auf die spanische Exklave Ceuta in Nordafrika. Aus Berlin, Thomas Brockt.
3: In Belgien hoffen die Einsatzkräfte auf eine Eindämmung des seit Tagen wütenden Feuers im Naturschutzgebiet Hohes Venn. Ein Lichtblick sei der für heute angesagte Regen, sagte Tobias Schell, Feuerwehrsprecher in der Nachbarstadt Monschau, der dpa. Die Lage sei noch nicht unter Kontrolle. Das größte Problem sei die nordöstliche Flanke des Feuers, die besonders schwer erreichbar sei. Diese Brandlinie sei 2,3 Kilometer von der deutschen Grenze entfernt. Regierungsflieger der Bundeswehr haben laut Verteidigungsministerium im ersten Halbjahr rund die Hälfte ihrer Flüge ohne Passagiere absolviert. Über 300 Teilstrecken seien für Dienstreisen mit Mitgliedern der Bundesregierung absolviert worden. Ähnlich viele gingen aber für die Bereitstellung der Flugzeuge drauf. Das ist auf Anfrage des linken Abgeordneten Dietmar Bartsch herausgekommen. Die Leerflüge kommen oft dadurch zustande, dass die Regierungsflieger in Köln stationiert sind, die Passagiere ihre Dienstreisen aber in Berlin antreten. Ein Umzug an den BER steht erst in rund 10 Jahren an.
0: Und jetzt noch mehr Informationen aus unserer Region.
6: Mit Max Dehmann, guten Morgen. Das Oberverwaltungsgericht in Koblenz hat die Rückforderung einer Corona-Soforthilfe bestätigt. Ein Unternehmer hatte 2020 eine Soforthilfe von 15.000 Euro erhalten, weil er einen Corona-bedingten Liquiditätsengpass erwartet hatte. Tatsächlich entstand in den 3 Monaten nach der Antragstellung kein solcher Engpass. Deshalb setzte die Investitions- und Strukturbank die Hilfe 2024 auf 0 Euro und forderte das Geld zurück. Das Verwaltungsgericht Trier hatte die Klage dagegen bereits abgewiesen. Die Entscheidung wurde nun durch das Oberverwaltungsgericht Koblenz bestätigt. Außerdem in den Regionalnachrichten um halb. In Koblenz gibt es noch 281 freie Ausbildungsplätze und am Riedener Waldsee gibt es jetzt einen öffentlich zugänglichen Defibrillator.
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2: Wir haben 7:15 und wir schauen auf die Straße. Da haben wir eine Gefahrenmeldung auf der A61 Ludwigshafen Richtung Koblenz zwischen Waldesch und Dieblich. Hier steht ein defektes Fahrzeug auf dem mittleren Fahrstreifen. Und ihr braucht jetzt circa ungefähr 5 Minuten mehr. Ansonsten sind die Straßen frei. Gute Fahrt.
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2: Blitze haben wir noch keine. Die Stadt Koblenz hat aber Radarkontrollen angekündigt. Heute für die Stadtteile Ahrenberg, Wallersheim, Lützel und Metternich. Also, falls ihr irgendwo was entdeckt habt, Staus oder Blitzer melden wollt, einfach gerne unsere Antenne Koblenz Hotline wählen oder auch eine WhatsApp senden an die 0261 98 820 99. Vielen Dank und kommt gut durch.
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2: Klassische Musik hören und dabei Gutes tun. Diese Möglichkeit gibt es jetzt am kommenden Sonntag in der Rhein-Mosel-Halle, denn dort findet ein besonderes Benefizkonzert statt. Die Mitglieder des Staatsorchesters Rheinische Philharmonie engagieren sich dabei ehrenamtlich für den guten Zweck. Wohin gespendet wird und worauf ihr euch jetzt schon freuen könnt, darüber sprechen wir nach zwei Hits am Stück. Den Start macht jetzt erstmal Holly Humberstone mit To Love Somebody. Mein Name ist Alla Schenz und ich wünsche euch einen guten Start in den Mittwochmorgen.
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0: Antenne Koblenz, der Supermix und gleich hört ihr noch Artemas mit I Like The Way You Kiss Me. Am Sonntag findet in der Rhein-Mosel-Halle ein besonderes Benefizkonzert statt. Die Mitglieder des Staatsorchesters Rheinische Philharmonie engagieren sich dabei ehrenamtlich für den guten Zweck. Die Einnahmen des Konzerts kommen in diesem Jahr dem Kinderschutzbund Koblenz zugute. Im Vorfeld waren Andreas Sticken, er ist Trompeter, Dirigent und Organisator des Benefizkonzerts, sowie Anke Jörzig, Geschäftsführerin des Kinderschutzbundes Koblenz, bei meiner Kollegin Lisa Tauchen zu Gast. Sie erzählen, wie die Zusammenarbeit entstanden ist.
1: Wie ist denn die Idee zu diesem besonderen Konzert entstanden?
2: Ja, also die Idee ist schon vor vielen Jahren entstanden, dass Mitglieder der Rheinischen Philharmonie, die gemerkt haben, dass Benefizkonzerte eine schöne Sache sind, um erstens Aufmerksamkeit zu generieren für wohltätige Zwecke und gleichzeitig aber auch das Produkt klassische Musik auf anderen Schwellen Menschen zugänglich zu machen, die vielleicht sonst nicht natürlicherweise ins Konzert kommen.
1: Warum ist es euch denn so wichtig, dieses Projekt zu unterstützen als Musiker?
2: Dass es erstens in Koblenz vor Ort sehr viele schöne und tolle Organisationen gibt, die unterstützenswert sind. Und dass gerade das Thema Kinder- und Jugendarbeit meines Erachtens nach einen besonderen Fokus verdient.
1: Dieses Mal ist ja der Kinderschutzbund Koblenz der Begünstigte von dem Konzert. Wie kam es denn dazu?
3: Ja, das war schon eine schöne positive Überraschung, dass der Herr Stickel uns kontaktiert hat. Und wir haben uns dann auch getroffen ganz schnell und haben darüber gesprochen. Und wir freuen uns riesig, weil der Kinderschutzbund Koblenz auch dieses Jahr ein 55-jähriges Vereinsjubiläum feiert.
1: Für das Jubiläum nutzt ihr das dann gleich als große Party am 23. August oder habt ihr da noch was anderes geplant?
3: Ja, also wir nutzen das schon, dass wir zusammen das Ganze auch natürlich noch mal ein bisschen feiern, auch mit dem Kulturdezernenten, der ja auch dabei sein wird. Aber gleichzeitig haben wir natürlich noch ein Fest für alle Familien. Das ist dann am 20. September auf dem Kufa-Parkplatz. Also wir selber sitzen ja auch in der Kulturfabrik. Und dort wollen wir dann halt zusammen mit den Koblenzer Kindern und mit den Familien dann ein bisschen ein ausgelassenes Fest feiern.
1: Habt ihr schon eine Idee, wie ihr die Spenden nutzen werdet?
3: Ja, also wir haben ja viele Projekte und wie gesagt, wir haben ja keinen Wirtschaftsbereich. Das heißt, das ist eine sehr große Einnahmequelle für uns. Natürlich fließt das Geld hauptsächlich auch an die Kinder. Wir geben viele Einzelfallhilfen raus und unterstützen halt mit Beratungsangeboten.
0: Wie das Konzert musikalisch gestaltet ist und wie ihr an Tickets kommt, erfahrt ihr hier in einer halben Stunde bei uns.

0: 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An diesem Mittwoch, 7.22 Uhr haben wir. Und falls ihr noch nicht wach seid, dann haben wir gleich auf jeden Fall diesen Wachermacher für euch. Das gibt ordentlich Schwung. Vanessa Morosi mit Absolutely Everybody. Und die hört ihr gleich noch vor halb.
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2: 18 Grad haben wir es in Kruft, 18 Grad in Hörgranzhausen und in Koblenz auf der Kartause haben wir auch 18 Grad gemessen. Ja, und das Wetter ist heute recht unkompliziert. Nicht zu warm, nicht zu kalt. Wir haben heute auch viele dicke graue Wolken. Die Sonne lässt sich ab Nachmittag ab und zu blicken. Heute mit 22 Grad in der Spitze und heute Abend ist mit Regen zu rechnen.
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3: Im Studio Max Dehmann einen schönen guten Morgen. Das Oberverwaltungsgericht in Koblenz hat die Rückforderung einer Corona-Soforthilfe bestätigt. Ein Unternehmer hatte 2020 eine Soforthilfe von 15.000 Euro erhalten, weil er einen Corona-bedingten Liquiditätsengpass erwartet hatte. Tatsächlich entstand in den 3 Monaten nach der Antragstellung kein solcher Engpass. Deshalb setzte die Investitions- und Strukturbank die Hilfe 2024 auf 0 Euro und forderte das Geld zurück. Das Verwaltungsgericht Trier hatte die Klage dagegen bereits abgewiesen. Die Entscheidung wurde nun durch das Oberverwaltungsgericht Koblenz bestätigt. Entscheidend sei, ob sich der Liquiditätsengpass tatsächlich in den 3 Monaten nach der Antragstellung gezeigt habe. Die ursprüngliche Prognose des Unternehmens reiche dafür nicht aus. Auch Personalkosten dürfen dabei nicht berücksichtigt werden. In Koblenz gibt es noch 281 freie Ausbildungsplätze. Darauf weist die Gewerkschaft IG Bau mit Blick auf Zahlen der Arbeitsagentur hin. Besonders junge Menschen ohne Berufsabschluss sollen sich jetzt noch um einen Ausbildungsplatz bemühen. Nach Angaben der Arbeitsagentur haben 74% der Arbeitslosen unter 25 Jahren in Koblenz keinen Berufsabschluss. Viele Ausbildungen starten im August oder September, einige Betriebe nehmen aber auch im Oktober noch Bewerbungen an. Die IG Bau empfiehlt, sich bei der Jugendberufsagentur oder der Arbeitsagentur beraten zu lassen. Auch ein direkter Kontakt zu Betrieben kann sich lohnen. Die Gewerkschaft rät dabei, besonders auf faire Bezahlung und gute Chancen nach der Ausbildung zu achten. Am Riedener Waldsee gibt es jetzt einen öffentlich zugänglichen Defibrillator. Der sogenannte AED wurde am Sanitärgebäude des Sees installiert. Schon wenige Tage nach der Installation musste das Gerät bei einem Herzstillstand eingesetzt werden und half gemeinsam mit den Rettungskräften ein Leben zu retten. Der Defibrillator ist auch für Laien einfach zu bedienen und gibt klare Sprachanweisungen. Das Gerät prüft den Herzrhythmus selbst und gibt nur dann einen Schock ab, wenn dieser notwendig ist. Die Verantwortlichen sehen den AED als wichtigen Teil des Sicherheitskonzepts am Waldsee. Im Notfall sollte trotzdem sofort die 112 gerufen und erste Hilfe geleistet werden. An der historischen Stummorgel in der Abteikirche Sain gibt es am Freitag ein besonderes Orgelkonzert. Ab 19 Uhr spielt der Organist und frühere Kölner Musikprofessor Johannes Geffert eine Stunde lang unter dem Motto »Ländliche Szenen«. Auf dem Programm stehen unter anderem Werke von Johann Sebastian Bach und Franz Berwald. Die Konzertreihe an der Stummorgel findet in diesem Jahr bereits zum 10. Mal statt. Der Eintritt ist frei, am Ausgang wird um eine Spende gebeten.
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2: Kurz nach 7:30, wir schauen auf die Straße, da haben wir eine Gefahrenmeldung auf der A61 Ludwigshafen Richtung Koblenz zwischen Koblenz-Wald-Esch und Dieblich. Gefahr durch ein defektes Fahrzeug auf dem mittleren Fahrstreifen. Fahrt hier vorsichtig, gute Fahrt.
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2: Blitze haben wir aktuell noch keine. Die Stadt Koblenz hat aber Radarkontrollen angekündigt. Heute für die Stadtteile Ahrenberg, Wallersheim, Lütze und Metternich. Also falls ihr irgendwas entdeckt, gerne anrufen oder eine WhatsApp senden an unsere Antenne Koblenz Hotline 0261 98 820 99. Vielen Dank und kommt gut an.
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2: Und gleich geht's wieder um den guten Zweck, denn klassische Musik hören und dabei Gutes tun, dafür habt ihr jetzt die Möglichkeit, die nämlich am kommenden Sonntag in der Rhein-Mosel-Halle, denn dort findet statt das Benefizkonzert des Staatsorchesters Rheinische Philharmonie und das Ganze zugunsten des Kinderschutzbundes Koblenz. Mehr dazu hört ihr gleich nach zwei Hits. Wir starten jetzt erstmal mit Max Allies mit Wherever You Go. Mein Name ist Alla Schenz und ich wünsche einen guten Morgen.
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0: Antenne Koblenz, der Supermix. Und gleich hätt ihr noch The Black Keys mit No Rain, No Flowers. Klassische Musik einmal ganz neu erleben. Das könnt ihr am Sonntag in der Rhein-Mosel-Halle. Dort findet das Benefizkonzert des Staatsorchesters Rheinische Philharmonie zugunsten der Kinderschutzbunde Koblenz statt. Andreas Sticken, Trompeter, Dirigent und Organisator des Benefizkonzertes, hat meiner Kollegin Lisa Tauchen mehr über das musikalische Konzept und das besondere Konzerterlebnis erzählt.
1: Wie ist es denn, was erwartet denn die Besucher musikalisch?
2: Ja, das ist ein sehr spannendes Programm. Wir beginnen mit einem Stück von Charles Ives, das heißt The Unanswered Question. Und das ist quasi eine Musik, in der es auf drei Ebenen um eben diese unbeantwortete Frage geht, die wir uns oder alle Menschen sich vielleicht schon seit vielen Jahrhunderten stellen. Was ist der Sinn des Lebens? Gibt es Gott? Wie sollen wir leben? Und diese Frage ist in dem Stück aufgeteilt in die, das Instrument, das die Frage stellt. Das ist die Trompete. Und dann gibt es eine Fläche, die sich nicht verändert, so ein bisschen so ähnlich wie die Welt, die über die Jahrhunderte, Jahrtausende gleich bleibt. Das sind die Streichinstrumente. Und dann gibt es noch ein Holzbläserquartett, das versucht, Antworten auf diese Frage zu geben während dieses Stückes. Und das ist ein super spannendes Stück. Und in der zweiten Hälfte gibt es die zweite Symphonie von Johannes Brahms. Ein unglaublich tolles Werk, was vielleicht viele Konzertbesucher auch wiedererkennen werden. Wir kommen wieder zum Thema Kinderschutzbund, denn alle, die das Wiegenlied von Brahms kennen, könnten in dem Thema oder in einigen Varianten des Themas sehr leicht den Beginn des Brahms-Wiegenlied hören. Es ist ein sehr spannendes Programm.
1: Also Klassikfans werden auf jeden Fall auf ihre Kosten kommen, aber richtet sich das Programm dann auch an ein breiteres Spektrum von Leuten? Also muss man Klassikfan sein?
2: Nein, überhaupt nicht. Genau das möchte ich betonen, dass ich der Überzeugung bin, so wie viele meiner Kollegen auch, dass klassische Musik auch beim Erstkontakt sozusagen die Möglichkeit hat und die Kraft und die Energie entfalten kann, Begeisterung bei jeder Bevölkerungsschicht, bei jedem Altersdurchschnitt zu entfachen. Und ich bin sehr zuversichtlich, dass wir das an diesem Abend musikalisch unter Beweis stellen können.
0: Wenn wir jetzt euer Interesse geweckt haben und ihr gleichzeitig etwas Gutes tun möchtet, dann bekommt ihr Tickets an den benannten Vorverkaufsstellen sowie über Ticket Regional. Und in einer halben Stunde erfahren wir außerdem mehr über die emotionale Bedeutung dieses besonderen Konzertes.

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2: 18 Grad in Kuppern-Gondorf, 18 Grad in Hörgrenzhausen und in Koblenz-Güls haben wir auch 18 Grad gemessen. Ja, heute erwarten uns viele dicke graue Wolken, aber es ist nicht zu kalt, nicht zu warm. Auf jeden Fall, die Luft ist deutlich angenehmer als die Hitzetage zuvor. Nachmittags ziehen noch ein paar Regenschauer durch die Region. Das Ganze heute mit 22 Grad in der Spitze.
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3: Ich bin Tine Klimach. Knapp 2/3 der Deutschen sind für eine Grundsatzänderung, damit der Bund mehr in den Hitzeschutz investieren kann. Das geht aus einer Umfrage im Auftrag der Deutschen Presseagentur hervor. Derzeit liegt die Verantwortung dafür vorrangig bei Ländern und Gemeinden.
4: Umweltminister Schneider von der SPD macht Druck dafür. Die Union sieht den Vorschlag aber offenbar skeptisch. Interessant, auch die Masse ihrer Anhänger ist dafür, das Grundgesetz zu ändern, damit mehr Hitzeschutz möglich würde. Und die meisten Befragten trauen am ehesten den Grünen zu, etwas gegen den Klimawandel und für eine Anpassung an steigende Temperaturen zu unternehmen. Immerhin 32%. Union und AfD kommen hier lediglich auf 8%, die Linke auf 4% und die SPD nur auf 3%. Thomas Thonfeld, Nachrichtenredaktion.
3: Die Lockerung des Lkw-Fahrverbots an Sonntagen wegen des Niedrigwassers führt bisher nicht zu größeren Staus auf deutschen Straßen. Laut ADAC gab es am vergangenen Sonntag sogar weniger Staus als in der Vorwoche. Auch der Speditionsverband BGL sieht keine großen Folgen. Ein flächendeckend erheblich höheres Lkw-Aufkommen sei nicht festzustellen. Um die Folgen des Niedrigwassers zu dämpfen, haben die allermeisten Bundesländer das Fahrverbot für Lkw an Sonn- und Feiertagen vorübergehend gelockert. Kurz vor dem Inkrafttreten neuer Zölle auf eine Reihe von kanadischen Produkten hat US-Präsident Trump seine Pläne auf Eis gelegt. Die Erhebung der Importgebühren solle um 3 Tage ausgesetzt werden, teilte er auf seiner Plattform Truth Social mit. Trump will erst noch einen Deal für ein umstrittenes Ölpipeline-Projekt abschließen. Zum Sport. Wieder Schreckmoment beim FC Bayern. Nationalspieler Jamal Musiala ist erneut auf dem Rasen zusammengebrochen. Wenig später kommt von ihm selbst dann die leichte Entwarnung über soziale Medien.
5: Das Wichtigste zuerst, mir geht es gut. Das schrieb Musiala nach dem 4:2-Sieg der Münchner im Testspiel beim 1. FC Heidenheim. Schon am Wochenende war der 23-Jährige beim Test gegen RB Leipzig auf dem Rasen zusammengesackt. Ärzte hätten bei ihm kurz auftretend, aber gut behandelbare Absenzen festgestellt. Übersetzt kurze Bewusstseinsaussetzer wegen einer Störung des Nervensystems. Er ist aber in bester medizinischer Behandlung und sehr optimistisch, schreibt Musiala. David Riemer, Sportredaktion.
3: Am kommenden Samstag steht für die Bayern dann das erste Pflichtspiel an im Supercup gegen Vizemeister Borussia Dortmund.
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6: Mit Max Dehmann, guten Morgen. Zum Start des neuen Schuljahres hat die Polizei in Neuwied verstärkt den Schulweg kontrolliert. Dabei kam es am Montagmorgen zu einem Unfall mit einem Kind auf einem Fahrrad. Das Kind fuhr ohne Helm zwischen 2 geparkten Autos vom Gehweg auf die Straße. Ein herannahendes Auto erschreckte das Kind, das daraufhin bremste und stürzte. Das Fahrrad berührte dabei das Auto, das Kind selbst wurde nicht angefahren. Das Kind erlitt eine leichte Kopfverletzung und wurde im Krankenhaus behandelt. Die Polizei weist deshalb auf die Bedeutung von Fahrradhelmen und einen sicheren Schulweg hin. Auch Autofahrer sollen rund um Schulen und Kindergärten besonders aufmerksam und rücksichtsvoll fahren. Außerdem in den Regionalnachrichten um 5:30. Koblenz-Metternich und Güls bekommen bald wieder Postfilialen. Und die Autobahnpolizei Montabaur hat ihr 75-jähriges Bestehen gefeiert.
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2: Wir haben kurz nach 8 und schauen auf die Straße. Da haben wir eine Gefahrenmeldung auf der A61 Ludwigshafen Richtung Koblenz zwischen Waldesch und Dieplich. Hier herrscht Gefahr durch ein defektes Fahrzeug auf dem Mittelfahrstreifen. Fahrt hier auf jeden Fall vorsichtig.
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2: Blitz haben wir aktuell keine, aber Radarkontrollen sind angekündigt für Ahrenberg, Wallersheim, Lützel und Metternich. Also falls ihr irgendwo was entdeckt habt, Staus, Blitzer oder andere Verkehrsbehinderung melden wollt, gerne anrufen oder eine WhatsApp senden an die 0261 988 2099. Vielen Dank und kommt gut an.
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2: Und gleich geht es um das Benefizkonzert in der Rhein-Mosel-Halle, denn die Mitglieder des Staatsorchesters Rheinische Philharmonie engagieren sich ehrenamtlich für den guten Zweck. Diesen Sonntag findet in der Rhein-Mosel-Halle das Benefizkonzert statt und dessen Erlöse in diesem Jahr vollständig dem Kinderschutzbund Koblenz zugutekommen. Naja, auf jeden Fall geht es dann gleich weiter damit und wir reden jetzt weiter mit Felix Jain und Omar Rudberg, so, und mit ihrem neuen Song Siren. Mein Name ist Alla Schenz und ich wünsche einen guten Start in den Mittwoch.
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0: Antenne Koblenz, der Supermix und gleich hört ihr noch Calvin Jones mit Born to Break Your Heart. Die Mitglieder des Staatsorchesters Rheinische Philharmonie engagieren sich ehrenamtlich für den guten Zweck. Am Sonntag findet in der Rhein-Mosel-Halle das Benefizkonzert statt, dessen Erlöse in diesem Jahr vollständig dem Kinderschutzbund Koblenz zugutekommen. Im Vorfeld waren Andreas Sticken, Trompeter, Dirigent und Organisator des Benefizkonzerts, sowie Anke Jörzig, Geschäftsführerin des Kinderschutzbundes Koblenz, bei meiner Kollegin Lisa Tauchen zu Gast. Gemeinsam sprechen sie über die emotionale Bedeutung des Konzerts.
1: Was bedeutet es euch denn, dass die Kulturschaffenden aus der Region euch jetzt unterstützen wollen mit ihrer Arbeit ehrenamtlich?
2: Ja, das ist uns natürlich eine große Ehre, dass sie an uns gedacht haben und dass wir hier so zusammenkommen. Denn schließlich sind wir ja alle oder viele Eltern mit Kindern und wir wissen alle, auch in der Gesellschaft, die Kleinen halt doch eine gute Kindheit haben sollen, eine beschützte Kindheit. Und hier verbindet Musik auch wieder extrem. Die Krisen sind doch sehr, sehr stark und die Kinder haben heutzutage, haben sie viel mehr Informationen über das, was in der Welt geschieht. Und das ist nicht immer so einfach zu verarbeiten für die Kinder. Also ist auch nicht immer, natürlich kindgerecht ist es auch nicht.
1: Was würde es denn euch beiden bedeuten, wenn die Rhein-Mosel-Halle ausverkauft wäre?
3: Ja, das wäre natürlich ein Traum. Wir hoffen auch ganz ehrlich, dass wir das schaffen. Also so ein Konzert geht in den meisten Fällen natürlich nicht ohne Unterstützung. Und wir freuen uns riesig, dass auch in diesem Jahr viele Koblenzer Firmen, Unternehmen, Institutionen uns unterstützen. Und ganz besonders möchten wir uns bedanken beim Kulturdezernat der Stadt Koblenz und dem Kulturdezernenten Herrn Ingo Schneider, der dieses Projekt mit offenen Armen empfangen hat und uns auch in der weiteren Planung unterstützt hat. Wir würden uns riesig freuen, wenn wir einfach den Kinderschutzbund unterstützen können und wenn wir an dem Abend einfach mit viel Publikum sowohl auch eine wunderbare Atmosphäre in dieser Halle spüren können, einfach viele Menschen einladen, diesen Abend mit uns zu verbringen und ihre Sicht auf klassische Musik entweder zu bestätigen oder komplett neu zu erfinden.
2: Ja, also ich finde es großartig und ich bin ganz zuversichtlich, dass wir die Halle voll bekommen. Es ist ja auch eine wunderschöne Halle und wie gesagt, wir geben auch alles.
0: Wenn ihr dabei sein und gleichzeitig etwas Gutes bewirken möchtet, erhaltet ihr Tickets an den bekannten Vorverkaufsstellen sowie über Ticket Regional. Wir wünschen allen Beteiligten ein gelungenes Konzert und einen unvergesslichen Abend.

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2: 19 Grad in Mülheim-Kärlich, 19 Grad in Nassau und in Koblenz. Niederberg haben wir auch.

0: aktuell 19 Grad gemessen. Und der Vormittag, der startet recht bewölkt. Es bleibt heute weder zu kalt noch zu warm, mit 2 Sonnenstunden über den Tag verteilt. Die Sonne lässt sich am Nachmittag auch noch mal kurz blicken. Das Ganze heute mit 22 Grad in der Spitze.
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2: Im Studio Max Dehmann einen schönen guten Morgen. Zum Start des neuen Schuljahres hat die Polizei in Neuwied verstärkt den Schulweg kontrolliert. Dabei kam es am Montagmorgen zu einem Unfall mit einem Kind auf einem Fahrrad. Das Kind fuhr ohne Helm zwischen 2 geparkten Autos vom Gehweg auf die Straße. Ein herannahendes Auto erschreckte das Kind, das daraufhin bremste und stürzte. Das Fahrrad berührte dabei das Auto, das Kind selbst wurde nicht angefahren. Das Kind erlitt eine leichte Kopfverletzung und wurde im Krankenhaus behandelt. Die Polizei weist deshalb auf die Bedeutung von Fahrradhelmen und einen sicheren Schulweg hin. Auch Autofahrer sollen rund um Schulen und Kindergärten besonders aufmerksam und rücksichtsvoll fahren. In den Koblenzer Stadtteilen Metternich und Gülz gibt es bald wieder Postfilialen. Nach längerer Suche ist die Zukunft der Postversorgung in den Stadtteilen gesichert. In Gülz öffnet am 14. September eine neue Filiale in der Teichstraße. Der Standort befindet sich auf Höhe des Friseurs. In Metternich soll die neue Filiale am 17. September in der Bäckerei in der Trierer Straße öffnen. Die Bäckerei hat bereits ab 6 Uhr morgens geöffnet. Damit können Postgeschäfte dort künftig auch früh am Tag erledigt werden. Über eine zusätzliche Öffnung am Nachmittag wird derzeit noch mit der Deutschen Post gesprochen. Für beide Stadtteile ist damit nach längerer Suche wieder eine Anlaufstelle für Postdienstleistungen gefunden. Die neuen Filialen sollen die Postversorgung in Metternich und Gülz verbessern. Die Autobahnpolizei Montabaur hat ihr 75-jähriges Bestehen gefeiert. Dazu gab es am Samstag einen Tag der offenen Tür in Heiligenroth. Besucher konnten Einsatzfahrzeuge, historische Fahrzeuge und verschiedene Vorführungen sehen. Auch Feuerwehr, THW, DRK und weitere Hilfsorganisationen waren dabei. Die Autobahnpolizei ist heute unter anderem für Teile der A3 und A48 zuständig. Ein wichtiger Schwerpunkt ist die Verkehrssicherheit und die Kontrolle von Rasern. Auf der A3 sind täglich rund 100.000 Fahrzeuge unterwegs. Die Polizei will auch künftig Unfälle verhindern und für mehr Sicherheit auf den Autobahnen rund um Montabaur sorgen. In Lahnstein hat der Lahnsteiner Treff mit einem italienischen Abend zahlreiche Besucher angelockt. Auf dem Theaterhof gab es Pizza, Antipasti, Eis und italienische Getränke. Bei sommerlichem Wetter trafen sich viele Menschen, um gemeinsam den Feierabend zu verbringen. Anlass war auch das 10-jährige Bestehen des Partnerschaftskreises Lahnstein-Monte Silvano. Dabei standen Begegnungen und der Austausch zwischen den beiden Städten im Mittelpunkt. Der nächste Lahnsteiner Treff findet am 18. September statt.
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0: Kurz nach 8:30 und wir schauen zu euch raus auf die Straße. Da haben wir eine Gefahrenmeldung auf der A61 Ludwigshafen Richtung Koblenz zwischen der Raststätte Mosel-Ost und Dieplich. Hier gab es einen Unfall auf dem mittleren Fahrstreifen und dadurch auch 1 Kilometer Stau. Bonn Richtung Koblenz zwischen Mülheim-Kärlich und der Ausfahrt der Andernacher Straße. Hier dauert es aktuell 5 Minuten länger. B9 Moselring zwischen Oberwerth und dem Saarplatz. Auch hier 5 Minuten Zeitverlust. Bonn Richtung Koblenz zwischen Feldkirchen und Neuwied-Ehrlich dauert es aktuell fast bis zu 10 Minuten länger. Bonn Richtung Koblenz zwischen dem Industriegebiet Rodenbach und der Ausfahrt Neuwied. Auch hier habt ihr 5 Minuten Zeitverlust. B42 zwischen Bendorf Nord und der Ausfahrt Bendorf Neuwied. Auch hier 5 Minuten plus. B42 zwischen Ehrenbreitstein und Urbar. Auch hier müsst ihr mit 5 Minuten mehr rechnen.
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0: Blitzer haben wir noch keine, aber für heute sind Radarkontrollen angekündigt für Arenberg, Wallersheim, Lützel und Metternich. Also falls ihr irgendwas gesehen habt, Staus oder Blitzer melden wollt, könnt ihr gerne anrufen, entweder direkt zu uns ins Studio oder schreibt ganz bequem eine WhatsApp. Das geht beides an unsere Antenne Koblenz Hotline 0261 98 820 99. Vielen Dank, denn gemeinsam machen wir unsere Straßen sicherer.
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0: Der Supermix und gleich geht es ganz interessant weiter mit dem neuen Warum heißt das so? Und da sprechen wir über Rhens. Rhens ist ein ziemlich kurzes Wort und ein ziemlich kurzer, ganz kleiner Ort hier in nahe Koblenz. Aber die Geschichte dahinter, die ist grandios, enorm groß. Es lohnt sich auf jeden Fall reinzuhören. Es geht erstmal weiter mit Alex Warren und Fever Dream. Mein Name ist Ala Schenz und ich wünsche einen guten Start in den Mittwoch.
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1: Mit knapp 3000 Einwohnern ist Rehens heute eine eher kleine Stadt am Rhein. Doch wer sich den Namen genauer anschaut, stößt schnell auf eine Geschichte, die deutlich größer ist als der Ort selbst. Denn in Rehens wurden einst wichtige Entscheidungen über die deutschen Könige getroffen. Die erste urkundliche Erwähnung stammt aus dem Jahr 874. Damals wurde der Ort Rehenson genannt. Woher der Name genau stammt, ist nicht eindeutig geklärt. Vermutet wird unter anderem ein Zusammenhang mit alten Bezeichnungen für den Rhein. Im Mittelalter wurde Rehens dann politisch besonders wichtig. Hier trafen die Gebiete von 4 der 7 Kurfürsten aufeinander. Kurköln, Kurtrier, Kurmainz und die Kurpfalz. 1338 schlossen sie in Rehens den sogenannten Kurverein zu Rehense. Dabei stärkten sie ihre Rechte bei der Wahl des deutschen Königs. Wer heute durch Rehens spaziert, kann diese Geschichte noch entdecken. Der berühmte Königsstuhl wurde erstmals 1398 erwähnt. 2 Jahre später wurde dort Ruprecht von der Pfalz zum deutschen König gewählt. Später fanden die Königswahlen zwar in Frankfurt statt, doch der Königsstuhl blieb ein Symbol für die politische Bedeutung von Rehens. Auch die Stadt selbst erzählt noch viel aus dieser Zeit. Große Teile der alten Stadtmauer mit ihren ursprünglich 5 Toren sind erhalten. Am Rhein steht außerdem der Schafeturm, der früher als Spann- und Zollturm diente und später unter anderem als Gefängnis genutzt wurde. Dazu kommen Fachwerkhäuser, die Dionysiuskirche, das alte Rathaus sowie der heutige hier ansässige Rehenser Mineralbrunnen. Rehens ist heute also eine kleine Stadt, doch ihr Name führt zurück in eine Zeit, in der hier über deutsche Könige entschieden wurde. Und genau das macht die Geschichte von Rehens so besonders.
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2: 19 Grad in Neuwied, 19 Grad in Urmitz und in Koblenz-Stolzenfels haben wir auch aktuell 19 Grad gemessen. Ja, und wenn wir rausschauen, viele dicke graue Wolken sind zu sehen am Himmel. Das Ganze heute auch ein bisschen verteilt mit Regen. Ab Nachmittag ein bisschen wenig Regenschauer, ab Abend ein bisschen mehr Regen. Also das Ganze heute bei einem Mix aus Sonne, Wolken und Regen. Und auch die nächsten Tage sieht so aus. Heute erreichen wir 22 Grad. Ab morgen steigen die Temperaturen wieder leicht. Wir bleiben aber trotzdem unter den 30 Grad.
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3: Ich bin Tine Klimach. Regierungsflieger der Bundeswehr haben laut Verteidigungsministerium im ersten Halbjahr rund die Hälfte ihrer Flüge ohne Passagiere absolviert. Über 300 Teilstrecken seien für Dienstreisen der Bundesregierung absolviert worden. Ähnlich viele waren aber Leerflüge. Das hat eine Anfrage des linken Abgeordneten Dietmar Bartsch ergeben.
4: Das Problem ist hausgemacht, denn die allermeisten Dienstreisen der Regierungsmitglieder starten ab Berlin. Aber die Regierungsflieger sind in Köln stationiert. Eigentlich sollte die Flugbereitschaft schon vor 14 Jahren ganz nach Berlin umziehen. Aber es gab Verzögerungen. Unter anderem wurde der Hauptstadtflughafen viel später eröffnet als gedacht. Und bis heute fehlt am BER die nötige Infrastruktur, wie etwa Unterstellmöglichkeiten oder Wartungshallen. Der Gesamtumzug ist erst in rund 10 Jahren geplant. Aus Berlin, Ursula Winkler.
3: Viele wünschen sich mehr Hitzeschutz vom Bund. Knapp 2 Drittel der Deutschen sind für eine Grundgesetzänderung, damit der Bund mehr in den Hitzeschutz investieren kann. Das geht aus einer aktuellen Umfrage hervor. Derzeit liegt die Verantwortung dafür bei Ländern und Gemeinden. Für eine Änderung sind 33%, dagegen sind 11%. Bundesumweltminister Schneider setzt sich für eine entsprechende Grundgesetzänderung ein. Koalitionspartner Union sieht diesen Vorstoß skeptisch. Bei den Autoversicherungen deutet vieles darauf hin, dass die Zeit der massiven Preissteigerungen ausläuft. Gerade liegen die Preise für Versicherungswechsler im Mittel gerade einmal 1,3% über dem Vorjahr. Das haben Berechnungen des Vergleichsportals Verivox ergeben.
5: Die Kfz-Haftpflichtversicherung ist im Schnitt um 3% günstiger als im Vorjahr. Und die Haftpflicht mit Vollkasko steigt im Preis im Vergleich zu 2025 um 2,5%. Experten sagen, das Risiko ist groß, dass die aktuell stabilen Preise nur eine Momentaufnahme sind, ein kurzes Durchatmen. Im Vergleich zu 2022 müssen Autofahrer für ihre Versicherung im Schnitt 52,8% mehr zahlen. Uli Reitinger, Nachrichtenredaktion.
3: Nationalspieler Jamal Musiala hat beim FC Bayern erneut für einen Schockmoment gesorgt. Er ist wieder auf dem Platz zusammengebrochen. Wenig später hat er über soziale Medien leichte Entwarnung gegeben. Ihm gehe es gut, schrieb er. Ärzte hätten bei ihm kurz auftretende Absenzen festgestellt, so Musiala, vergleichbar mit kurzzeitigen Blackouts.
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6: Mit Max Dehmann, guten Morgen. Das Oberverwaltungsgericht in Koblenz hat die Rückforderung einer Corona-Soforthilfe bestätigt. Ein Unternehmer hatte 2020 eine Soforthilfe von 15.000 Euro erhalten, weil er einen Corona-bedingten Liquiditätsengpass erwartet hatte. Tatsächlich entstand in den 3 Monaten nach der Antragstellung kein solcher Engpass. Deshalb setzte die Investitions- und Strukturbank die Hilfe 2024 auf 0 Euro und forderte das Geld zurück. Das Verwaltungsgericht Trier hatte die Klage dagegen bereits abgewiesen. Die Entscheidung wurde nun durch das Oberverwaltungsgericht Koblenz bestätigt. Außerdem in den Regionalnachrichten um halb. In Koblenz gibt es noch 281 freie Ausbildungsplätze. Und am Riedener Waldsee gibt es jetzt einen öffentlich zugänglichen Defibrillator.
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2: 3 Minuten nach 9, wir schauen auf die Straße. Da haben wir die A61 Ludwigshafen Richtung Raststätte Mosel Ost und Diebliche. Hier gab es einen Unfall auf dem linken und dem mittleren Fahrstreifen. 1 Kilometer Stau hat sich hier bereits gebildet. Bonn Richtung Koblenz zwischen Mülheim-Kärlich und der Andernacher Straße. Hier müsst ihr mit 5 Minuten plus rechnen. B9 Moselring zwischen der Ausfahrt Oberwert und dem Saarplatz. Hier auch 6 Minuten länger. Bonn Richtung Koblenz zwischen Feldkirchen und Neuwied-Ehrlich, hier braucht ihr ungefähr 10 Minuten mehr. Bonn Richtung Koblenz zwischen dem Industriegebiet Rodenbach und der Ausfahrt Neuwied 5 Minuten Zeitverlust. B42 zwischen Bendorf Nord und Bendorf Neuwied, hier dauert es auch 5 Minuten länger. Und zum Schluss die B42 zwischen Ehrenbreitstein und Urba, auch hier 4 Minuten Zeitverlust.
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2: Blitzer haben wir aktuell noch keine, Radarkontrollen sind aber bereits angekündigt heute für Ahrenberg, Wallersheim, Lützel und Metternich. Also, falls ihr besagte Blitzer oder andere Staus, Verkehrsbehinderung melden wollt, gerne anrufen. Antenne Koblenz Hotline 0261 988 2099 oder ganz bequem per WhatsApp. Vielen Dank und kommt gut an.
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2: Und gleich wird es ganz sportlich, denn Anfang des Jahres stand Koblenz ganz im Zeichen des Tennis. Bei den ATP 50 Koblenz Tennis Open sorgten spannende Matches voller Ränge und ein abwechslungsreiches Rahmenprogramm für Begeisterung in der EPG Arena hier in Koblenz. Mehr dazu erfahrt ihr gleich nach drei Hits. Mit dabei Kygo und Ava Max, Blondie und den Start macht jetzt Harry Styles mit American Girls. Ich bin Alla Schenz und wünsche einen guten Morgen.
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0: 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Und gleich steht hier noch Take That mit Relight My Fire. Anfang des Jahres stand Koblenz ganz im Zeichen des Tennis. Bei den ATP 50 Koblenz Tennis Open sorgten spannende Matches, volle Ränge und abwechslungsreiche Rahmenprogramme für Begeisterung in der EPG Arena. Nach dem erfolgreichen Auftakt steht inzwischen fest, das Turnier soll auch im kommenden Jahr wieder stattfinden. Welche Erinnerungen bei den Organisatorinnen 7 Monate später geblieben sind und wie die Planungen für die nächsten Ausgaben laufen, ja, das haben Johanna Strelloff und Birgit Bach meinem Kollegen Lenz Göbels erzählt.
1: Bereits Anfang dieses Jahres habt ihr uns mit den Koblenz Tennis Open begeistert. Jetzt 7 Monate später, wie blickt ihr auf die Eventwoche zurück?
2: Es war auf jeden Fall eine sehr ereignisreiche Woche, eine sehr spannende Woche, an vielen Stellen auch eine sehr herausfordernde Woche. Aber wir blicken trotzdem sehr, sehr glücklich darauf zurück. Und auch wenn es wahrscheinlich unser größtes Projekt war, was wir bis dato angenommen hatten und auch noch nicht so ganz wussten, worauf wir uns einlassen, sind wir unfassbar glücklich, dass wir das machen und auch hier in Koblenz sind.
1: Ja, klar ist, auch im nächsten Jahr geht es weiter auf dem Oberwert. Da geht es wieder um alles. Wann findet das Turnier denn genau statt? Ist das schon klar?
3: Das Turnier findet nächstes Jahr vom 17. bis zum 24. Januar statt, also etwas zeitiger als in diesem Jahr.
1: Und bis dahin vergeht ja noch einiges an Zeit. In welcher Phase des Events befinden wir uns aktuell? Sind wir noch in der Planung oder werden erste Schritte schon umgesetzt?
2: Also ich weiß gar nicht, ob es so eine richtige Planungsphase in diesem Jahr überhaupt gab. Wir sind direkt einen Tag später wieder in die Aktion und in die Umsetzungsphase gegangen. Heißt, wir befinden uns jetzt gerade natürlich auch in der Umsetzungsphase und Planung natürlich gleichzeitig. Also irgendwie läuft da so ein bisschen alles Hand in Hand. Es geht in großen Schritten voran.
1: Davon kriegt man natürlich im Vordergrund gar nicht so viel mit. Welche Arbeiten fallen dabei so alles an? Was muss man sich drum kümmern? Essen, zu trinken, die Hallen, alles drum und dran?
3: Das trifft es recht genau. Also wir beschäftigen uns mit Sicherheitskonzepten, wir beschäftigen uns mit Catering, wir beschäftigen uns aber gleichzeitig auch mit Fitnessgeräten für Warm-up- und Cooldown-Phasen, mit Hotelpartnern. Es ist unendlich vielfältig, es sind viele kleine Aufgaben, es sind viele kleine Gespräche, die dann zum Schluss das große Ganze ausmachen.
2: Und diese ganzen Dinge sind natürlich erst dann möglich, wenn wir überhaupt die Gespräche mit unseren Partnern geführt haben, denn ohne die wäre das ja alles niemals möglich. Und damit ging es, wie gesagt, auch dann direkt einen Tag nach dem Turnier schon weiter.
0: Doch für das kommende Turnier soll nicht alles beim Alten bleiben. Welche Programmpunkte geplant sind und auf welche Neuerungen sich die Besucher freuen dürfen, das hört ihr heute Mittag bei meinem Kollegen Lenz Göbels ab 12 Uhr.

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2: 20 Grad in Pleit, ist 20 Grad in Neuwied und in Koblenz-Neuendorf haben wir auch aktuell 20 Grad gemessen. Und wir starten wieder heute sehr bewölkt, aber es bleibt weder warm noch zu kalt. Also eigentlich ist das ein sehr angenehmes Wetter. Nachmittags kommen noch ein paar Regentropfen runter. Abends regnet es dann noch mal mehr. Mit 22 Grad heute in der Spitze.
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3: Im Studio Max Dehmann, einen schönen guten Morgen. Das Oberverwaltungsgericht in Koblenz hat die Rückforderung einer Corona-Soforthilfe bestätigt. Ein Unternehmer hatte 2020 eine Soforthilfe von 15.000 Euro erhalten, weil er einen Corona-bedingten Liquiditätsengpass erwartet hatte. Tatsächlich entstand in den 3 Monaten nach der Antragstellung kein solcher Engpass. Deshalb setzte die Investitions- und Strukturbank die Hilfe 2024 auf 0 Euro und forderte das Geld zurück. Das Verwaltungsgericht Trier hatte die Klage dagegen bereits abgewiesen. Die Entscheidung wurde nun durch das Oberverwaltungsgericht Koblenz bestätigt. Entscheidend sei, ob sich der Liquiditätsengpass tatsächlich in den 3 Monaten nach der Antragstellung gezeigt habe. Die ursprüngliche Prognose des Unternehmens reiche dafür nicht aus. Auch Personalkosten dürfen dabei nicht berücksichtigt werden. In Koblenz gibt es noch 281 freie Ausbildungsplätze. Darauf weist die Gewerkschaft IG Bau mit Blick auf Zahlen der Arbeitsagentur hin. Besonders junge Menschen ohne Berufsabschluss sollen sich jetzt noch um einen Ausbildungsplatz bemühen. Nach Angaben der Arbeitsagentur haben 74% der Arbeitslosen unter 25 Jahren in Koblenz keinen Berufsabschluss. Viele Ausbildungen starten im August oder September, einige Betriebe nehmen aber auch im Oktober noch Bewerbungen an. Die IG Bau empfiehlt, sich bei der Jugendberufsagentur oder der Arbeitsagentur beraten zu lassen. Auch ein direkter Kontakt zu Betrieben kann sich lohnen. Die Gewerkschaft rät dabei, besonders auf faire Bezahlung und gute Chancen nach der Ausbildung zu achten. Am Riedener Waldsee gibt es jetzt einen öffentlich zugänglichen Defibrillator. Der sogenannte AED wurde am Sanitärgebäude des Sees installiert. Schon wenige Tage nach der Installation musste das Gerät bei einem Herzstillstand eingesetzt werden und half gemeinsam mit den Rettungs

0: Fachkräften ein Leben zu retten. Der Defibrillator ist auch für Laien einfach zu bedienen und gibt klare Sprachanweisungen. Das Gerät prüft den Herzrhythmus selbst und gibt nur dann einen Schock ab, wenn dieser notwendig ist. Die Verantwortlichen sehen den AED als wichtigen Teil des Sicherheitskonzepts am Waldsee. Im Notfall sollte trotzdem sofort die 112 gerufen und erste Hilfe geleistet werden. An der historischen Stummorgel in der Abteikirche Sayn gibt es am Freitag ein besonderes Orgelkonzert. Ab 19 Uhr spielt der Organist und frühere Kölner Musikprofessor Johannes Geffert eine Stunde lang unter dem Motto »Ländliche Szenen«. Auf dem Programm stehen unter anderem Werke von Johann Sebastian Bach und Franz Berwald. Die Konzertreihe an der Stummorgel findet in diesem Jahr bereits zum 10. Mal statt. Der Eintritt ist frei, am Ausgang wird um eine Spende gebeten.
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2: Kurz nach 9:30 mit einer Gefahrenmeldung auf der A61 Koblenz Richtung Ludwigshafen zwischen Dieblich und Waldesch. Hier steht ein defektes Fahrzeug. Dann weiter auf der B49 zwischen Lei und Moselweiß. Hier dauert es aktuell 10 Minuten länger. Und das war's auch schon. Sonst sind die Straßen frei. Kommt gut durch.
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2: Blitzer haben wir aktuell noch keine. Falls ihr was gesehen habt, gerne anrufen 0261 98 820 99. So lautet die Antenne Koblenz Hotline. Vielen Dank, denn gemeinsam machen wir unsere Straßen sicherer.
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2: Und es ist Mittwoch, kurz nach 9:30. Wir starten gemeinsam weiter in den Tag rein und nicht mehr lange, da steht schon die Mittagspause vor der Tür. Auf jeden Fall bei dem Wetter auch mal schön einen kleinen Spaziergang, um den Block zu machen, um mal etwas frische Luft an die Haut zu lassen. Und für den perfekten frischen Schwung machen wir jetzt mit dem Supermix weiter. Olivia Dean mit So Easy to Fall in Love. Mein Name ist Ala Schenz und ich wünsche euch auf jeden Fall einen schönen guten Morgen.
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Und der Morgen geht langsam rum. Das bedeutet, ich gebe das Mikro weiter an meinen Kollegen Lenz Göbels und der begleitet euch gleich durch den Tag. Bei ihm wird es sehr sportlich heute. Er spricht über die Tennis Open, die hier in Koblenz stattgefunden haben in der EPG Arena. Wie das Ganze so ablief, was die Highlights waren, das erfahrt ihr dann bei ihm. Unter anderem hat er auch das neue Blutspende-Update dabei, den neuen Polizeireport. Da sind auch wieder viele Dinge dabei, über die ihr euch vielleicht ein bisschen wundert oder schmunzeln könntet. Naja, auf jeden Fall geht's hier weiter mit guter Musik. Der Supermix. Und ich sage bis morgen pünktlich wieder zu den Wachermachern. Mein Name ist Alla Schenz und ich wünsche euch einen schönen Tag.

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2: In Andernach messen wir derzeit 21 Grad. 21 Grad sind es auch in Pleit und in Koblenz-Ehrenbreitstein. Da sind es derzeit ebenfalls 21 Grad. Es bleibt voraussichtlich erst einmal trocken in der Antenne Koblenz-Region. Erst am Nachmittag rechnen wir dann mit einzelnen Regenschauern, aber auch ab 15 Uhr mit etwas Sonnenschein. Erst zum Abend wird es dann richtig nass und dann regnet es auch wirklich bis in die Nacht hinein. Dafür dann Höchstwerte noch von 22 Grad heute. Der morgige Donnerstag wird voraussichtlich trocken und liefert bei 10 Stunden Sonnenschein. Ein Mix aus Sonne und Wolken und Höchstwerten von 25 Grad. Am Nachmittag müssen wir hier mit einem leichten Wind rechnen. Der Freitag beginnt auf wirklich schön sonnig und liefert über den Tag verteilt Höchstwerte von 24 Grad. Bei einem Mix aus Sonne und Wolken hier kann es am Abend zu einzelnen Regenschauern kommen. Und der Samstag bleibt dann entspannt bei 22 Grad.
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3: Ich bin Tine Klimach. Knapp zwei Drittel der Deutschen sind für eine Grundgesetzänderung, damit der Bund mehr in Hitzeschutz investieren kann. Das geht aus einer aktuellen dpa-Umfrage hervor. Bundesjustizministerin Stefanie Hubig hat jetzt in der Rheinischen Post vorgeschlagen, Mietern den Hitzeschutz zu erleichtern.
4: Eine Sonnenblende oder gar eine Klimaanlage in die Mietwohnung einzubauen, das ist bislang gar nicht so einfach, weiß Justizministerin Hubig. Und deshalb schlägt sie vor, das Mietrecht an der Stelle zu ändern. Klare und praktikable Regelungen für Mieter und Vermieter, das ist ihr Ziel. Auch eine Grundgesetzänderung für mehr Hitzeschutz hält sie für eine gute Idee. Ihr Argument, dann könnte der Bund Länder und Gemeinden da besser unterstützen. Aus Berlin, Thomas Thonfeld.
3: Die Lockerung des Lkw-Fahrverbots an Sonntagen hat bislang kaum Auswirkungen auf den Verkehr in Deutschland. Das zeigt eine Bilanz des ADAC für das vergangene Wochenende. Demnach gab es am Sonntag sogar weniger Staus als in der Vorwoche.
5: Größere Probleme gab es nicht, sagt auch der Speditionsverband BGL und betont, wir sind zwar nun flexibler, aber mehr Fahrer haben wir deshalb nicht und auch die Lenkzeiten, die blieben gleich. Weil wegen der niedrigen Pegelstände im Rhein und anderen Flüssen kaum noch Frachtschiffe unterwegs sind, dürfen Lastwagen im Moment auch sonntags fahren. So soll ein Teil der Rohstofftransporte vom Schiff auf die Straße verlagert werden. Claudia Wächter, Nachrichtenredaktion.
3: In Belgien hoffen die Einsatzkräfte auf eine Eindämmung des seit Tagen wütenden Feuers im Naturschutzgebiet Hohes Venn. Ein Lichtblick sei der für heute angesagte Regen, sagte Tobias Schell, Feuerwehrsprecher in der Nachbarstadt Monschau. Die Lage sei noch nicht unter Kontrolle. Das größte Problem sei die nordöstliche Flanke des Feuers, die besonders schwer erreichbar sei. Diese Brandlinie sei 2,3 Kilometer von der deutschen Grenze entfernt. Regierungsflieger der Bundeswehr haben laut Verteidigungsministerium im ersten Halbjahr rund die Hälfte ihrer Flüge ohne Passagiere absolviert. Über 300 Teilstrecken seien für Dienstreisen mit Mitgliedern der Bundesregierung absolviert worden. Ähnlich viele gingen aber für die Bereitstellung der Flugzeuge drauf. Das ist auf Anfrage des linken Abgeordneten Dietmar Bartsch herausgekommen. Die Leerflüge kommen oft dadurch zustande, dass die Regierungsflieger in Köln stationiert sind, die Passagiere ihre Dienstreisen aber in Berlin antreten. Ein Umzug an den BER steht erst in rund 10 Jahren an.
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6: Mit Alain Schenz, guten Tag. In Koblenz werden derzeit 120 neue Wartehäuschen an Bushaltestellen errichtet. Die Coweb setzt dabei auf modulares Design und intelligente LED-Beleuchtung. Die kann sich automatisch heller schalten, wenn Fahrgäste im Unterstand warten. An Haltestellen ohne Stromanschluss wird die Beleuchtung über eine Photovoltaikanlage versorgt. Insgesamt sollen 180 Wartehäuschen erneuert werden, 20 sind bereits neu gebaut, 40 werden aktuell saniert. Die neuen Unterstände werden in den kommenden Monaten nach und nach im gesamten Stadtgebiet aufgebaut. Dabei sind sie unter anderem auch für eine spätere Begrünung mit einem Gründach vorbereitet.
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2: Hallo liebe Autofahrer, es ist 10.03 Uhr und wir schauen raus zu euch. Und da blicken wir auf die A61 Koblenz Richtung Ludwigshafen, denn zwischen Dieblich und Waldesch steht ein defektes Fahrzeug. Stau haben wir aktuell auf der B42 zwischen Urba und Fallender. Da braucht ihr 5 Minuten länger. Und auf der B42 Bonn Richtung Koblenz haben wir zwischen dem Industriegebiet Rodenbach und Neuwiete Mitte derzeit 5 Minuten Zeitverlust. Und so ist es auch auf der B49 zwischen Koblenz, Moselweiß und Lai. Ansonsten sind die Straßen frei, kommt gut an.
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2: Blitzer habe ich derzeit keine, aber habt ihr was gesehen, dann meldet's doch gerne. Alle Infos rund um Staus, Blitzer oder jegliche weitere Gefahren einfach an die Antenne Koblenz Hotline richten. Die 0261 98 8 20 99, entweder per Anruf oder WhatsApp. Denn nur so machen wir gemeinsam unsere Straßen sicherer. Vielen Dank.
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2: Einen wunderschönen guten Tag euch. Wir haben Mittwoch, die Sonne hat sich vorerst verabschiedet und die nächste Regenfront bahnt sich vor ihrer Rückkehr auch noch an. Doch davon lassen der Supermix und ich uns nicht unterkriegen. Wir kämpfen gemeinsam gegen die schlechte Stimmung und lassen hier nichts ins Wasser fallen, sondern liefern mit Liam Payne, Starship und dem Antenne Koblenz Sommersong für gute Stimmung. Denn besagter Hit kommt von Baby Rexha und Faithless und heißt New Religion. Und nachdem ihr eure Morgenmüdigkeit etwas abgetanzt habt, begeben wir uns gemeinsam mit meiner Kollegin Alla Schenz auf eine Zeitreise durch Koblenz. Zurück in eine Zeit, in der nicht Busse, sondern Bahnen die Straßen füllten. Mehr dazu gleich in unserer heutigen Koblenz-Zahl des Tages. Und ich bin Lenz Göbels und wir starten in den Tag.
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1: Unsere heutige Koblenz-Zahl des Tages ist die 17. Denn am 17. Januar 1899 fuhr in Koblenz die erste elektrische Straßenbahn vom Schützenhof in Richtung Görresplatz. Damit begann eine neue Ära des öffentlichen Nahverkehrs in der Stadt. Dabei gab es Straßenbahnen in Koblenz schon vorher. Bereits 1887 nahm die Pferdebahn ihren Betrieb auf. Das Netz der Koblenzer Elektrizitäts- und Verkehrs AG, kurz KEWAG, war damals rund 12 Kilometer lang. Die Pferde wurden schließlich durch elektrische Triebwagen ersetzt. Schon 1901 war das Straßenbahnnetz auf mehr als 18 Kilometer gewachsen. In den folgenden Jahrzehnten wurde das Netz immer weiter ausgebaut. Die Straßenbahn fuhr später sogar bis nach Hörgranshausen. In ihrer größten Ausdehnung umfasste das Netz mehr als 50 Kilometer. Die Straßenbahn war aus dem Koblenzer Stadtbild kaum noch wegzudenken. Bis 1917 nutzten sie jährlich rund 19 Millionen Fahrgäste. Doch der Betrieb hatte auch schwierige Zeiten. Während des Ersten Weltkriegs fehlte es an Material, später sorgte die Inflation für weitere Einschränkungen. Ende der 1920er Jahre wurde das Netz wieder ausgebaut und erreichte schließlich eine Länge von mehr als 51 Kilometer. Nach dem Zweiten Weltkrieg änderte sich das Bild. Beim Wiederaufbau setzte Koblenz zunehmend auf den Oberleitungsbus und später auf normale Busse. Die Straßenbahn verschwand deshalb Stück für Stück aus der Stadt. Am 19. Juli 1967 fuhr schließlich die letzte Straßenbahn durch Koblenz. Der elfenbeinfarbene Wagen mit grünem Streifen war festlich geschmückt und mit Ehrengästen besetzt. Um 11 Uhr endete damit eine fast 80-jährige Ära. Geblieben sind die Erinnerungen an die elektrische oder die Koblenzer Wackelbahn. Und der 17. Januar 1899 markiert den Tag, an dem die elektrische Straßenbahn in Koblenz ihre erste Fahrt antrat. Deshalb ist die 17 unsere heutige Koblenz-Zahl des Tages.
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2: Der Finanztipp auch heute wieder wie immer mit Patricia Haß von der VR-Bank Rhein A. Eifel. 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
2: 22 Grad messen wir derzeit in Polch. 21 Grad sind es in Ransbach, Baumbach und in Koblenz-Bubenheim sind es ebenfalls 21 Grad. Es ist grau in der Antenne Koblenz-Region, aber zumindest für die nächsten paar Stunden bleibt es trocken. Erst dabei nur rechnen wir wieder mit ein bisschen Regen und um 3 Uhr kommt dann auch erstmals wieder die Sonne raus. Dann heißt es Sonne genießen, denn zum Abend hin, da wird es dann richtig nass. Bis in die Nacht hinein erwarten wir richtig viel Regen. Das Ganze heute bei Höchstwerten von 22 Grad. Und der morgige Donnerstag, der liefert Höchstwerte von 25 Grad, bleibt trocken und liefert auch ebenfalls bis zu 10 Stunden Sonnenschein. Der Freitag bringt Höchstwerte von 24 Grad, 9 Stunden Sonnenschein und am Abend einzelne Regenschauer.
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3: Mit Alla Schenz, guten Tag. In Koblenz werden derzeit 120 neue Wartehäuschen an Bushaltestellen errichtet. Die CoWeb setzt dabei auf modulares Design und intelligente LED-Beleuchtung. Die kann sich automatisch heller schalten, wenn Fahrgäste im Unterstand warten. An Haltestellen ohne Stromanschluss wird die Beleuchtung über eine Photovoltaikanlage versorgt. Insgesamt sollen 180 Wartehäuschen erneuert werden, 20 sind bereits neu gebaut, 40 werden aktuell saniert. Die neuen Unterstände werden in den kommenden Monaten nach und nach im gesamten Stadtgebiet aufgebaut. Dabei sind sie unter anderem auch für eine spätere Begrünung mit einem Gründach vorbereitet. In Lahnstein auf der Höhe kommt es ab morgen zu Verkehrsbehinderungen. Grund ist die Erneuerung einer Wassertransportleitung. Dafür wird die K68 ab der Kreuzung am Tennispark am Kurpark auf einer Länge von rund 500 Metern halbseitig gesperrt. Der Verkehr wird während der Arbeiten durch eine Ampel geregelt.

0: Klärung dauert voraussichtlich bis zum 25. September. Der Studienkreis in Dierdorf unterstützt 3 Schüler mit kostenlosen Nachhilfestipendien. Die Gutscheine haben einen Gesamtwert von rund 4.000 Euro und gelten jeweils für ein halbes Jahr. Übergeben wurden sie an die Fazit Gesellschaft für lösungsorientierte Jugendhilfe. Damit sollen Kinder und Jugendliche unterstützt werden, deren Familien sich Nachhilfe sonst nicht leisten könnten. Vor Beginn der Nachhilfe wird der Lernstand ermittelt und ein individueller Förderplan erstellt. Besonders gefragt ist Unterstützung in Mathematik, Deutsch und Englisch. Der Unterricht findet meistens in kleinen Gruppen statt, bei Bedarf ist auch Einzelunterricht möglich.
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2: Um 10.33 Uhr schauen wir raus auf die Straßen und sehen, auf der A61 Koblenz Richtung Ludwigshafen steht ein defektes Fahrzeug zwischen Dieblich und Waldesch. Auf der B42 staut es sich zwischen Urbar und Fallendar, da braucht ihr 5 Minuten länger. Und auch zwischen Koblenz-Ehrenbreitstein und dem Glockenbergtunnel braucht ihr 5 Minuten mehr. Ebenfalls auf der B42 Bonn Richtung Koblenz braucht ihr zwischen Neuwied-Irlich und Neuwied-Mitte 5 Minuten mehr. Und auf der B49 zwischen Koblenz, Moselweis und Lai solltet ihr auch 5 Minuten mehr einplanen. Ansonsten sind die Straßen frei, fahrt vorsichtig.
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2: Blitzer habe ich weiterhin keine. Ihr habt trotzdem Infos rund um Staus, Blitzer oder jegliche weitere Gefahren? Dann wählt die Antenne Koblenz Hotline. Die 0261 988 20 99. Entweder per Anruf oder WhatsApp und liefert alle Infos, die ihr so habt und ich nicht. 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Vielen Dank.
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1: Antenne Koblenz, hier der Supermix. Wir sind hier im Tierheim Neuwied und ich spreche mit Nadine. Welches Tier haben wir denn hier vor uns?
2: Heute geht es um zwei Kaninchen. Das sind Ährchen. Heißt, sie suchen jeweils zu zweit ein neues Zuhause.
1: Können Sie einmal die Kaninchen vorstellen?
2: Das ist einmal unser Diego. Der ist weiß und hat so ein bisschen Löwenköpfchen. Und die Paula, die ist braun. Die sind beide 5 Jahre alt, haben sich hier im Tierheim kennengelernt und verstehen sich super. Die suchen jetzt gemeinsam ein neues Zuhause. Die leben bei uns in der Innenhaltung, das heißt, sie suchen auch wieder einen Platz im Haus und leiden beide unter dem sogenannten Kaninchenschnupfen. Man hat sie auch eben immer mal niesen gehört, einzeln, und werden aus dem Grund eben zu zweit vermittelt, weil sie das beide haben und sollten nicht zu anderen Tieren oder in eine größere Gruppe vermittelt werden.
1: Und für wen sind die Kaninchen besonders geeignet?
2: Ja, für Menschen, die Freude an der Kaninchenhaltung haben, die sich auch damit auskennen im besten Fall, ja, die um die Bedürfnisse der Kleinen wissen, das heißt entsprechend Platz zur Verfügung stellen können. Wir beraten da aber auch gerne, geben auch gerne Tipps zur Haltung, wenn Neueinsteiger einfach bei Interesse im Tierheim melden.
1: Und was für Eigenschaften haben die Kaninchen?
2: Ja, Kaninchen, die sind beide neugierig, interessiert, sind Tiere, die ja gern ein ruhiges Zuhause haben.
1: Und wenn sich ein Hörer nun für das Tier interessiert, wie kann man sich melden?
2: Ja, gerne im Tierheim melden bei Interesse, auf unsere Homepage schauen, da sind alle unsere Tiere auch vorgestellt, www.tierheim-neuwied.de. Dort finden Sie unsere Telefonnummer oder Sie schicken uns eine E-Mail.
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2: 21 Grad messen wir derzeit in Bad Ems. 21 Grad sind es auch in Bassenheim. Und in Koblenz-Rübenach messen wir ebenfalls 21 Grad. Ja, es kann gleich nochmal zu kurzen Regenschauern kommen. Doch dann bleibt es auch wieder trocken. Um halb hört es dann wirklich auf. Und dann erst wieder um 1 rechnen wir mit einzelnen Regenschauern. Um 3 kommt dann sogar die Sonne raus und liefert uns ein bisschen Sonnenschein. Das Ganze dann aber auch nur bis zum Abend. Um 17 Uhr geht die Sonne fast schon wieder unter, beziehungsweise versteckt sich dann wieder hinter den Wolken. Und ab 19 Uhr rechnen wir dann wieder mit ganz viel Regenschauern bis in die Nacht hinein. Der morgige Donnerstag verspricht dann aber trocken zu werden. Das Ganze bei einem Mix aus Sonne und Wolken und Höchstwerten von 25 Grad. Und der Freitag, der wird ein bisschen wieder zugezogen. Bei 24 Grad rechnen wir hier mit 9 Stunden Sonnenschein und am Abend auch wieder mit einzelnen Regenschauern.
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3: Ich bin Tine Klimach. Der FC Bayern München rechnet damit, dass Jamal Musiala seine Karriere trotz einer neurologischen Dysfunktion fortsetzen kann. Wie die deutsche Presseagentur aus dem Verein erfuhr, gäbe es derzeit keine Hinweise, dass der Fußballnationalspieler nicht weiter auf dem Niveau spielen könne. Musiala war zweimal auf dem Rasen zusammengesackt. Ärzte hätten bei ihm kurz auftretende Absenzen festgestellt, so Musiala. Sie sind vergleichbar mit kurzzeitigen und plötzlichen Blackouts. Regierungsflieger der Bundeswehr haben laut Verteidigungsministerium im ersten Halbjahr rund die Hälfte ihrer Flüge ohne Passagiere absolviert. Über 300 Teilstrecken seien für Dienstreisen der Bundesregierung absolviert worden. Ähnlich viele waren aber Leerflüge. Das hat eine Anfrage des linken Abgeordneten Dietmar Bartsch ergeben.
4: Das Problem ist hausgemacht, denn die allermeisten Dienstreisen der Regierungsmitglieder starten ab Berlin. Aber die Regierungsflieger sind in Köln stationiert. Eigentlich sollte die Flugbereitschaft schon vor 14 Jahren ganz nach Berlin umziehen. Aber es gab Verzögerungen. Unter anderem wurde der Hauptstadtflughafen viel später eröffnet als gedacht. Und bis heute fehlt am BER die nötige Infrastruktur, wie etwa Unterstellmöglichkeiten oder Wartungshallen. Der Gesamtumzug ist erst in rund 10 Jahren geplant. Aus Berlin, Ursula Winkler.
3: Bei den Autoversicherungen deutet vieles darauf hin, dass die Zeit der massiven Preissteigerungen ausläuft. Gerade liegen die Preise für Versicherungswechsler im Mittel gerade einmal 1,3% über dem Vorjahr. Das haben Berechnungen des Vergleichsportals Verivox ergeben.
5: Die Kfz-Haftpflichtversicherung ist im Schnitt um 3% günstiger als im Vorjahr. Und die Haftpflicht mit Vollkasko steigt im Preis im Vergleich zu 2025 um 2,5%. Experten sagen, das Risiko ist groß, dass die aktuell stabilen Preise nur eine Momentaufnahme sind, ein kurzes Durchatmen. Im Vergleich zu 2022 müssen Autofahrer für ihre Versicherung im Schnitt 52,8% mehr zahlen. Uli Reitinger, Nachrichtenredaktion.
3: Knapp 2/3 der Deutschen sind für eine Grundgesetzänderung, damit der Bund mehr in den Hitzeschutz investieren kann. Das geht aus einer aktuellen Umfrage hervor. Derzeit liegt die Verantwortung dafür bei Ländern und Gemeinden. Für eine Änderung sind 33%, dagegen sind 11%.
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6: Mit aller Schens, guten Tag. Der Koblenzer Bundestagsabgeordnete Thorsten Rudolph hat sich bei der Bundespolizei am Hauptbahnhof über die Sicherheitslage informiert. Größte Herausforderung seien derzeit die Grenzkontrollen, die viel Personal binden und die Beamten stark belasten. Gleichzeitig seien dadurch zahlreiche Fälle unerlaubter Einreise und unerlaubten Aufenthalts verhindert worden. Thema war auch die Kriminalität am Hauptbahnhof. Durch mehr Präsenz ist die Zahl der Taschendiebstähle zurückgegangen. Insgesamt sei die Kriminalitätslage am Koblenzer Hauptbahnhof im bundesweiten Vergleich unauffällig. Koblenz gilt nicht als Kriminalitätsschwerpunkt. Außerdem ging es um Videoüberwachung, Bodycams und die Belastung der Bundespolizei.
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2: Die Uhr sagt 11.03 Uhr, doch was sagen die Straßen der Antenne Koblenz-Region? Wir schauen nach und da blicken wir auf die A61 Koblenz Richtung Ludwigshafen, denn zwischen Dieblich und Waldesch steht ein defektes Fahrzeug. Hier in Koblenz auf dem Friedrich-Ebert-Ring gab es einen Unfall an der Kreuzung zur Viktoriastraße zwischen zwei Autos auf dem linken Streifen nach der Wendemöglichkeit. Die Polizei ist bereits vor Ort. Staus auf der B42 zwischen Urbau und Fallender, da gibt es 5 Minuten Zeitverlust und ebenfalls zwischen Koblenz-Ehrenbreitstein und dem Glockenbergtunnel braucht ihr 5 Minuten mehr. Auf der B42 Bonn Richtung Koblenz solltet ihr zwischen Neuwied-Irlich und Neuwied-Mitte auch 5 Minuten mehr einplanen. Und so ist es auf der B49 zwischen Koblenz-Lei Richtung Moselweiß. Ansonsten sind die Straßen frei, fahrt vorsichtig.
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2: Da hab ich nichts, aber ihr habt Infos rund um Staus, Blitzer oder jegliche weitere Gefahren, dann meldet's doch gerne über die Antenne Koblenz Hotline. Dabei ist die 0261 988 20 99 entweder per Anruf oder WhatsApp erreichbar. Denn nur so machen wir gemeinsam unsere Straßen sicherer. Vielen Dank.
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2: 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Hier übernimmt dabei erst einmal der Supermix und liefert mit Gustavo Lima, Glockenbach und Bruno Mars I Just Might gleich 3 Hits, die Stimmung machen. Ich bin Lenz Göbels, Tag auf.
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2: Mit Lenz Göbels, guten Tag. In Koblenz-Pfaffendorf ist die Kollekte aus der Peter- und Paul-Kirche gestohlen worden. Die Tat soll zwischen dem 9. und 14. August passiert sein. Dabei wurden etwa 100 bis 150 Euro entwendet. Das Geld wurde zuvor gesondert in der Kirche an der Emserstraße aufbewahrt. Aufbruchsspuren wurden weder am Gebäude noch im Inneren der Kirche gefunden. Wie der Täter an das Geld gelangte, ist deshalb noch unklar. Die Polizei Lahnstein bittet um Hinweise zur Tat. Die Verkehrsdirektion Koblenz sucht Zeugen nach einer gefährlichen Autofahrt auf der A61. Am Samstag soll ein blauer Pkw zwischen Emmelshausen und Mendig aufgefallen sein. Der Fahrer soll mehrfach rechts über den Standstreifen überholt haben. Außerdem soll er dicht aufgefahren und zu schnell gefahren sein. Eine Polizeistreife nahm den Wagen an der Moseltalbrücke auf. Der Fahrer ignorierte zunächst die Anhaltesignale der Polizei. Kurz hinter der Anschlussstelle Mendig konnte das Auto schließlich sicher gestoppt werden. Wer zwischen Emmelshausen und Mendig gefährdet oder bedrängt wurde, soll sich bei der Polizei melden. In Mayen sucht die Polizei ebenfalls nach einem Unfallverursacher. Am Freitagnachmittag wurde auf dem Parkplatz am Burgfrieden ein roter Pkw beschädigt. Der Unfall soll zwischen 15.30 Uhr und 17 Uhr passiert sein. Der unbekannte Fahrer soll den geparkten Wagen touchiert haben. Anschließend entfernte er sich, ohne sich um den entstandenen Schaden zu kümmern. Die Polizei Mayen bittet nun Zeugen und den Unfallverursacher, sich zu melden. In Bendorf sind am Montagvormittag zwei Linienbusse zusammengestoßen. Der Unfall passierte gegen 10 Uhr auf der Hauptstraße. Ein Bus stand an einer Bushaltestelle, als ein nachfolgender Bus mutmaßlich zu spät reagierte und auffuhr. Der Fahrer des auffahrenden Busses wurde dabei leicht verletzt. Er kam nach der Erstversorgung in ein Krankenhaus. Beide Busse waren nach dem Unfall nicht mehr fahrbereit und mussten abgeschleppt werden. Der entstandene Sachschaden wird auf einen hohen fünfstelligen Betrag geschätzt. Bei einer Geschwindigkeitskontrolle der Verkehrsdirektion Koblenz sind am Montagnachmittag zahlreiche Verstöße festgestellt worden. Insgesamt wurden 118 Fahrer mit zu hoher Geschwindigkeit gemessen. Damit überschritten alle erfassten Fahrzeuge die erlaubte Höchstgeschwindigkeit. Gegen die Betroffenen werden nun Verwarnungs- oder Bußgeldverfahren eingeleitet.
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0: Rainer, guck mal, der Müller von nebenan ist gerade mit dem neuen Auto gegen die Mauer gefahren. 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
2: 21 Grad messen wir derzeit in Bendorf. 21 Grad sind es auch in Rehns und in Koblenz-Lützel. Da sind es ebenfalls 21 Grad. Ja, die Witterwolken, die Regenwolken, die sind an uns vorbeigezogen und es herrscht erst einmal Trockenheit in der Antenne Koblenz-Region. Demnächst erreichen wir auch unsere Höchstwerte heute von 22 Grad. Gegen 3 Uhr dürfen wir uns über etwas Sonnenschein freuen und ab 18 Uhr kommt dann wieder der Regen über die Antenne Koblenz-Region und dann auch so richtig bis Mitternacht und tief in die Nacht rein kommen es immer wieder zu einzelnen Regenschauern kommen und auch Gewitterwarnung besteht örtlich in einzelnen Bereichen. Der morgige Donnerstag verspricht dann aber trocken zu bleiben bei Höchstwerten von 25 Grad und bis zu 10 Sonnenstunden und der Freitag liefert 24 Grad, 9 Sonnenstunden und einen Mix aus Sonne und Wolken mit einzelnen Regenschauungen am Abend.
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3: Mit aller Schens, guten Tag. Der Koblenzer Bundestagsabgeordnete Thorsten Rudolph hat sich bei der Bundespolizei am Hauptbahnhof über die Sicherheitslage informiert. Größte Herausforderung seien derzeit die Grenzkontrollen, die viel Personal binden und die Beamten stark belasten. Gleichzeitig seien dadurch zahlreiche Fälle unerlaubter Einreise und unerlaubten Aufenthalts verhindert worden. Thema war auch die Kriminalität am Hauptbahnhof. Durch mehr Präsenz ist die Zahl der Taschendiebstähle zurückgegangen. Insgesamt sei die Kriminalitätslage am Koblenzer Hauptbahnhof im bundesweiten Vergleich unauffällig. Koblenz gilt nicht als Kriminalitätsschwerpunkt. Außerdem ging es um Videoüberwachung, Bodycams und die Belastung der Bundespolizei. Rund 60 Schüler aus England haben im Florenzhof in Obermendig für Begeisterung gesorgt. Die Big Band und der Kammerchor präsentierten Jazz, Swing, Pop und moderne Klassiker. Mit energiegeladenem Sound und starken Solisten sprang der Funke schnell auf das Publikum über. Am Ende gab es begeisterten Applaus und stehende Ovationen. Die historischen Mauern des Florenzhofs boten den passenden Rahmen für den Konzertabend. Im Koblenzer Rheinhafen ist Literatur auf ungewöhnliche Weise erlebbar gemacht worden. Der Autor Daniel Fassbender las im Rahmen der Reihe Ein Buch, ein Ort aus seinem neuen Roman. Zwischen Containern, Hafenkränen und Frachtschiffen stellte er die Geschichte eines ehemaligen Profisurfers und Privatdetektivs vor. Fassbender sprach außerdem über seinen eigenen ungewöhnlichen Lebensweg. Unter anderem war er Seemann und wollte selbst Profisurfer werden. Die Reihe des Kultur- und Schulverwaltungsamtes der Stadt Koblenz bringt Literatur regelmäßig an besondere Orte.
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2: Es ist 11.32 Uhr und wir schauen raus zu euch. Und da habe ich lediglich 2 Staumeldungen auf der B42. Einmal zwischen Urbau und Fallender und einmal Bonn Richtung Koblenz zwischen dem Industriegebiet Rodenbach und Neuwied Mitte. Ihr braucht jeweils 5 Minuten mehr und ansonsten sind die Straßen frei.
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2: Meine Damen und Herren, es ist soweit. Wir haben einen Blitzer.

0: In Koblenz-Ehrenbreitstein steht in der Steilgasse. Dort ist Schrittgeschwindigkeit erlaubt. Und habt ihr auch Infos zu Staus, Blitzern oder weiteren Gefahren? Dann wählt die Antenne Koblenz Hotline. Die 0261 988 20 99 ist euer Ansprechpartner. Entweder per Anruf oder WhatsApp. Denn nur so machen wir gemeinsam unsere Straßen sicherer. Vielen Dank.
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1: Mit Lenz Göbels, hallo. Heute könnt ihr in der Koblenzer Innenstadt Blut spenden. Das Haus der Begegnungen an der Liebfrauenkirche 20 ist von 14 bis 19 Uhr geöffnet. Morgen bietet das DRK eine weitere Möglichkeit in Urbar an. Im Bürgerhaus in der Bornstraße 25 könnt ihr am Donnerstag von 17 bis 20 Uhr Blut spenden. Am 25. August stehen dann gleich zwei weitere Spendenorte zur Auswahl. In Braubach eröffnet die Sporthalle der Marxburg-Schule in der Stiftstraße 1 von 16 bis 20 Uhr. Gleichzeitig könnt ihr im Heinrich-Haus in Neuwied-Engers in der Neuwiederstraße 21b von 17 bis 20 Uhr Blut spenden. Zwei Tage später ist dann die Vulkanhalle in Kruft an der Reihe. In der Jahnstraße kann am 27. August von 16 bis 19.30 Uhr gespendet werden. Zum Ende des Monats öffnet dann der DRK-Kreisverband in Koblenz-Rauental seine Türen. Am 31. August könnt ihr in der Ferdinand-Sauerbruch-Straße 12 von 10.30 Uhr bis 15.30 Uhr spenden gehen. Direkt zum Start in den neuen Monat macht das Blutspendemobil Halt in der Koblenzer Innenstadt. Am Zentralplatz kann am 1. und 2. September jeweils von 11 bis 17 Uhr gespendet werden. Ebenfalls am 1. September öffnet das Berufsbildungswerk in Neuwied-Heimbach-Weiß seine Türen. In der Stiftstraße 1 könnt ihr von 17 bis 20 Uhr Blut spenden. Einen Tag später gibt es gleich zwei weitere Möglichkeiten. In Koblenz-Rübenach öffnet die Schützenhalle in der Anderbachstraße 22 von 16 bis 19 Uhr und in Andernach könnt ihr in der Mittelrheinhalle in der Konrad-Adenauer-Allee 1 von 16 bis 20 Uhr Blut spenden. Und wie immer, wenn eine Blutspende dabei ist in der nächsten Woche oder in der übernächsten, die wir noch nicht erwähnt haben, dann könnt ihr uns das gerne melden. Entweder per E-Mail an redaktion@antenne-koblenz.de oder per WhatsApp direkt live ins Studio unter 0261 988 2099. Eure Blutspendetermine in der Region.
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2: 21 Grad messen wir derzeit in Saffig. 21 Grad sind es auch in Boppard und in Koblenz-Metternich. Da messen wir aktuell ebenfalls 21 Grad. Gerade ist es grau und trocken in der Antenne Koblenz-Region. Doch ab heute Nachmittag kann es dann zu starken Gewittern kommen, aber auch zu Sonnenschein. Es wird heute wirklich ein Spektakel, was am Himmel so alles abgeht und möglich ist. Zum Abend hin ist dann ebenfalls wieder Gewitterwarnung, wobei es ab 8 Uhr dann einfach nur noch durch die Nacht komplett durchregnet. Der morgige Vormittag bleibt dann aber trocken bei Höchstwerten von 25 Grad. Dürfen wir uns tagsüber über bis zu 10 Stunden Sonnenschein und einen Mix aus Sonne und Wolken freuen. Am Nachmittag weht zusätzlich noch ein kleiner Wind, wodurch die 25 Grad dann schon fast frisch wirken. Der Freitag liefert 24 Grad, 9 Stunden Sonnenschein und bis auf am Abend einzelne Regenschauer einen kompletten Tag voller einem Sonnen- Wolkenmix.
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3: Ich bin Tine Klimach. Im Zusammenhang mit den Anschlägen auf Nord Stream Pipelines im September 2022 ist ein weiterer Verdächtiger festgenommen worden. Die Bundesanwaltschaft ließ den Mann in Kroatien von dortigen Beamten festnehmen, wie die Karlsruher Behörde mitteilte. Der FC Bayern München steht fest hinter seinem Spieler Jamal Musiala und rechnet damit, dass er trotz seiner Krankheit weiterspielen kann. Es gebe derzeit keine Hinweise, dass Musiala nicht weiter auf dem Niveau spielen könne. Das hat die deutsche Presseagentur aus dem Verein erfahren. Bei dem 23-Jährigen wurden sogenannte Absenzen festgestellt.
4: Diese Form epileptischer Anfälle ist normalerweise gut zu behandeln. Und man darf nicht vergessen, der FC Bayern hat eine medizinische Abteilung auf Top-Niveau. Die besten Voraussetzungen, dass man Musiala auf dem Platz in Zukunft nichts mehr anmerken wird von seiner Erkrankung. Ob er allerdings schon am Samstag im Supercup-Spiel gegen Dortmund oder zum Bundesliga-Start eine Woche später zum Einsatz kommen kann, ist noch offen. Der Schreck nach den Zusammenbrüchen in den Testspielen gegen Leipzig und gegen Heidenheim sitzt nicht nur bei den Fans schon noch tief. Uli Reitinger, Sportredaktion.
3: Knapp 2/3 der Deutschen sind für eine Grundgesetzänderung, damit der Bund mehr in Hitzeschutz investieren kann. Das geht aus einer aktuellen dpa-Umfrage hervor. Bundesjustizministerin Stefanie Hubig hat jetzt in der Rheinischen Post vorgeschlagen, Mietern den Hitzeschutz zu erleichtern.
5: Eine Sonnenblende oder gar eine Klimaanlage in die Mietwohnung einzubauen, das ist bislang gar nicht so einfach, weiß Justizministerin Hubig. Und deshalb schlägt sie vor, das Mietrecht an der Stelle zu ändern. Klare und praktikable Regelungen für Mieter und Vermieter, das ist ihr Ziel. Auch eine Grundgesetzänderung für mehr Hitzeschutz hält sie für eine gute Idee. Ihr Argument? Dann könnte der Bund Länder und Gemeinden da besser unterstützen. Aus Berlin, Thomas Thonfeld.
3: Die Lockerung des Lkw-Fahrverbots an Sonntagen wegen des Niedrigwassers führt bisher nicht zu größeren Staus auf deutschen Straßen. Laut ADAC gab es am vergangenen Sonntag sogar weniger Staus als in der Vorwoche. Auch der Speditionsverband BGL sieht keine großen Folgen. Ein flächendeckend erheblich höheres Lkw-Aufkommen sei nicht festzustellen. Um die Folgen des Niedrigwassers zu dämpfen, haben die allermeisten Bundesländer das Fahrverbot für Lkw an Sonn- und Feiertagen vorübergehend gelockert.
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6: Mit Alla Schenz, guten Tag. In Koblenz werden derzeit 120 neue Wartehäuschen an Bushaltestellen errichtet. Die CoWeb setzt dabei auf modulares Design und intelligente LED-Beleuchtung. Die kann sich automatisch heller schalten, wenn Fahrgäste im Unterstand warten. An Haltestellen ohne Stromanschluss wird die Beleuchtung über eine Photovoltaikanlage versorgt. Insgesamt sollen 180 Wartehäuschen erneuert werden, 20 sind bereits neu gebaut, 40 werden aktuell saniert. Die neuen Unterstände werden in den kommenden Monaten nach und nach im gesamten Stadtgebiet aufgebaut. Dabei sind sie unter anderem auch für eine spätere Begrünung mit einem Gründach vorbereitet.
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2: Um 12.03 Uhr schauen wir raus zu euch auf die Straßen und da blicken wir auf die B42, denn zwischen Urbau und Fallander braucht ihr aktuell 5 Minuten mehr und Bonn Richtung Koblenz zwischen dem Industriegebiet Rodenbach und Neuwied Mitte solltet ihr auch 5 Minuten mehr einplanen. Ansonsten sind die Straßen soweit frei, kommt gut an.
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2: Geblitzt wird in Koblenz Ehrenbreitstein in der Steilgasse. Hier ist Schrittgeschwindigkeit vorgesehen. Und solltet ihr sonst noch was gesehen haben, seine Staus, Blitzer oder jegliche weiteren Gefahren, dann meldet es doch gern über unsere Antenne Koblenz Hotline. Die 0261 988 20 99 empfängt alle Infos von euch entweder per Anruf oder WhatsApp. Denn nur so machen wir gemeinsam unsere Straßen sicherer. Vielen Dank.
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2: Es ist 12.03 Uhr an diesem Mittwoch und es gibt Neues aus der Koblenzer Sportwelt. Die Koblenz Tennis Open sorgen nach ihrem erfolgreichen Auftakt Anfang des Jahres auch 2027 wieder für Tennissensation auf dem Oberwert. Gemeinsam mit den Organisatorinnen Johanna Strelo und Birgit Bach habe ich einen Rückblick auf die Geschehnisse im Januar geworfen. Und wie dieser ausfällt, das hört ihr nach drei Hits am Stück. Nach Rudimental, Eurythmics und Leonie mit Callum Scott und ihrem gemeinsamen Hit Stay. Ich bin Jens Göbels, schönen Mittag.
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0: Gleich mit Declan J. Donovan und jetzt mit allen Infos aus der Koblenzer Sportwelt. Denn Anfang des Jahres stand Koblenz ganz im Zeichen des Tennis. Bei den ATP 50 Koblenz Tennis Open sorgten spannende Matches, volle Ränge und ein abwechslungsreiches Rahmenprogramm für Begeisterung in der EPG Arena. Nach dem erfolgreichen Auftakt steht inzwischen fest, das Turnier soll auch im kommenden Jahr wieder stattfinden. Welche Erinnerungen bei den Organisatorinnen 7 Monate später geblieben sind und wie die Planungen für die nächste Ausgabe laufen, das haben mir Johanna Strelow und Birgit Bach erneutens erklärt. Bereits Anfang dieses Jahres habt ihr uns mit in Koblenz Tennis Open begeistert. Jetzt 7 Monate später, wie blickt ihr auf die Eventwoche zurück?
1: Es war auf jeden Fall eine sehr ereignisreiche Woche, eine sehr spannende Woche, an vielen Stellen auch eine sehr herausfordernde Woche. Aber wir blicken trotzdem sehr, sehr glücklich darauf zurück. Und auch wenn es wahrscheinlich unser größtes Projekt war, was wir bis dato angenommen hatten und auch noch nicht so ganz wussten, worauf wir uns einlassen, sind wir unfassbar glücklich, dass wir das machen und auch hier in Koblenz sind.
0: Ja, klar ist auch, im nächsten Jahr geht es weiter auf dem Oberwert. Da geht es wieder um alles. Wann findet das Turnier denn genau statt? Ist das schon klar?
2: Das Turnier findet nächstes Jahr vom 17. bis zum 24. Januar statt, also etwas zeitiger als in diesem Jahr.
0: Und bis dahin vergeht ja noch einiges an Zeit. In welcher Phase des Events befinden wir uns aktuell? Sind wir noch in der Planung oder werden erste Schritte schon umgesetzt?
1: Also ich weiß gar nicht, ob es so eine richtige Planungsphase in diesem Jahr überhaupt gab. Wir sind direkt einen Tag später wieder in die Aktion und in die Umsetzungsphase gegangen. Heißt, wir befinden uns jetzt gerade natürlich auch in der Umsetzungsphase und Planung natürlich gleichzeitig. Also irgendwie läuft da so ein bisschen alles Hand in Hand. Es geht in großen Schritten voran.
0: Davon kriegt man natürlich im Vordergrund gar nicht so viel mit. Welche Arbeiten fallen dabei so alles an? Was muss man sich drum kümmern? Essen, zu trinken, die Hallen, alles drum und dran?
2: Das trifft es recht genau. Also wir beschäftigen uns mit Sicherheitskonzepten, wir beschäftigen uns mit Catering, wir beschäftigen uns aber gleichzeitig auch mit Fitnessgeräten für Warm-up- und Cooldown-Phasen, mit Hotelpartnern. Es ist unendlich vielfältig, es sind viele kleine Aufgaben, es sind viele kleine Gespräche, die dann zum Schluss das große Ganze ausmachen.
1: Und diese ganzen Dinge sind natürlich erst dann möglich, wenn wir überhaupt die Gespräche mit unseren Partnern geführt haben, denn ohne die wäre das ja alles niemals möglich. Und damit ging es, wie gesagt, auch dann direkt einen Tag nach dem Turnier schon weiter.
0: Doch für das kommende Turnier soll nicht alles beim Alten bleiben. Welche Programmpunkte geplant sind und welche Neuerungen sich die Besucher freuen dürfen drüber, das hört ihr bei mir in einer Stunde. Hier geht's jetzt wie versprochen weiter mit Declan J. Donovan und seinem Hitsong Hungry Heart. Viel Spaß an diesem Mittwoch.

Mittwochnachmittag, noch ist es trocken, aber draußen ziemlich grau. Doch der Supermix, der liefert gleich den nächsten Hit von Amy Winehouse nach Declan J. Donovan.

0: den hört ihr noch vor halb, also bleibt dran.
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2: 22 Grad sind es in Ordnung. 22 Grad messen wir auch in Neuwied und in Koblenz auf dem Moberwert. Da sind es ebenfalls 22 Grad. Derzeit ist es recht grau in der Antenne Koblenz Region, aber ab heute Nachmittag um 15 Uhr scheint die Sonne und zum Abend hin sind dann starke Gewitter möglich. Die Kulturstufen in Koblenz wurden auch schon abgesagt, denn ab 18 Uhr regnet es und Gewitter haben wir dann sogar bis 20 Uhr. Der Regen verfolgt uns noch bis rein in die Nacht. Bis 1 Uhr ist es dann möglich, immer mal wieder einzelne Schauer. Das Ganze heute noch bei den Höchstwerten, die wir schon erreicht haben, von 22 Grad. Der morgige Donnerstag fällt dann nicht ins Wasser, sondern bleibt trocken bei Höchstwerten von 25 Grad und bis zu 10 Stunden Sonnenschein, weht am Nachmittag noch ein leichter Wind. Der Freitag startet dann rein mitten in den Tag mit einem Mix aus Sonne und Wolken. Zum Abend hin sind dann aber auch wieder einzelne Regenschauer möglich. Das Ganze bei 24 Grad.
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3: Mit Alaschens, guten Tag. In Koblenz werden derzeit 120 neue Wartehäuschen an Bushaltestellen errichtet. Die CoWeb setzt dabei auf modulares Design und intelligente LED-Beleuchtung. Die kann sich automatisch heller schalten, wenn Fahrgäste im Unterstand warten. An Haltestellen ohne Stromanschluss wird die Beleuchtung über eine Photovoltaikanlage versorgt. Insgesamt sollen 180 Wartehäuschen erneuert werden, 20 sind bereits neu gebaut, 40 werden aktuell saniert. Die neuen Unterstände werden in den kommenden Monaten nach und nach im gesamten Stadtgebiet aufgebaut. Dabei sind sie unter anderem auch für eine spätere Begrünung mit einem Gründach vorbereitet. In Lahnstein auf der Höhe kommt es ab morgens zu Verkehrsbehinderungen. Grund ist die Erneuerung einer Wassertransportleitung. Dafür wird die K68 ab der Kreuzung am Tennispark am Kurpark auf einer Länge von rund 500 Metern halbseitig gesperrt. Der Verkehr wird während der Arbeiten durch eine Ampel geregelt. Die Sperrung dauert voraussichtlich bis zum 25. September. Der Studienkreis in Dierdorf unterstützt 3 Schüler mit kostenlosen Nachhilfestipendien. Die Gutscheine haben einen Gesamtwert von rund 4.000 Euro und gelten jeweils für ein halbes Jahr. Übergeben wurden sie an die Fazit, Gesellschaft für lösungsorientierte Jugendhilfe. Damit sollen Kinder und Jugendliche unterstützt werden, deren Familien sich Nachhilfe sonst nicht leisten könnten. Vor Beginn der Nachhilfe wird der Lernstand ermittelt und ein individueller Förderplan erstellt. Besonders gefragt ist Unterstützung in Mathematik, Deutsch und Englisch. Der Unterricht findet meistens in kleinen Gruppen statt, bei Bedarf ist auch Einzelunterricht möglich.
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2: Die Uhr sagt 12:31 Uhr und die Straßen sagen, dass auf der A3 Köln Richtung Frankfurt zwischen Neustadt-Wied und Neuwied Gegenstände auf der rechten Spur liegen. Seid in dem Bereich bitte besonders vorsichtig und mehr Zeit müsst ihr aktuell auf der B42 einplanen. Zum einen zwischen Urbau und Fallendar, da braucht ihr 5 Minuten mehr. Und einmal Bonn Richtung Koblenz zwischen dem Industriegebiet Rodenbach und Neuwied Mitte. Ansonsten sind die Straßen frei, kommt gut an.
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2: Geblitzt wird weiterhin in Koblenz-Ehrenbreitstein auf der Steilgasse und dort gilt Schrittgeschwindigkeit, also langsam fahren. Habt ihr auch noch Infos rund um Stausblitzer oder jegliche weitere Gefahren und sucht noch einen Abnehmer, dann wählt die Antenne Koblenz Hotline, denn die 0261 988 2099 freut sich über alle Infos, entweder per Anruf oder WhatsApp. Denn nur so machen wir gemeinsam unsere Straßen sicherer. Vielen Dank.
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1: Mit Lisa Tauchen, hallo. Am Freitag und Samstag ist es endlich soweit, denn in dieser Woche erwartet euch das Festival-Highlight des Sommers auf der Ehrenburg in Brodenbach, das Castle Beats Festival 2026. Freut euch auf elektronische Musik in einer einmaligen Burgkulisse mit spektakulären Lichtshows. Außerdem wartet ein fantastisches Line-up und einige DJs darauf, mit euch Party zu machen. Feiert mit uns dort, wo Geschichte auf moderne Beats trifft. Alle Infos und natürlich Tickets gibt's online auf castlebeats.de und wir sehen uns dann dort beim Castle Beats Festival am Freitag und Samstag auf der Ehrenburg in Brodenbach. Sauna-Fans dürfen sich in Bad Ems auf ein neues Highlight freuen. Die Bad Emser Therme eröffnet ihre neue Welterbe-Sauna. Am Samstag wird die umgebaute und vergrößerte Sauna offiziell eingeweiht. Mit einer Gestaltung, die die besondere Architektur der UNESCO-Welterbestadt aufgreift. Mehr als 100 Gäste finden dort künftig Platz und können den neuen Wellnessbereich genießen. Zur Eröffnung zeigt die deutsche Meisterin im Showaufguss Emma Eichhorn einen besonderen Aufguss. Auch neue Außenduschen zwischen Sauna und Bewegungsbecken gehören zum erweiterten Angebot. Ein neues Stück Entspannung also für alle, die es sich in der Therme gut gehen lassen möchten. Ein Sommerabend voller großer Melodien erwartet Besucher in Boppard. Im Innenhof der kurfürstlichen Burg erklingt am Sonntag beim Open-Air-Konzert Die Musik berührt den Himmel bekannte Werke aus Oper und Operette. Es werden bekannte Stücke von Mozart, Puccini, Lea und weiteren Komponisten präsentiert. Dazu kommen stimmungsvolle Lieder und besondere Klavierwerke. Los geht's um 18 Uhr, der Eintritt ist frei und falls das Wetter nicht mitspielt, wird das Konzert einfach in die Burg verlegt. Und bei allem wünschen wir euch natürlich auch wie immer viel Spaß.
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2: 22 Grad sind es in Münster-Maifeld. 22 Grad sind es auch in Winningen und in Koblenz auf der Gartause. Da messen wir ebenfalls 22 Grad. Wärmer wird es heute nicht mehr. Es bleibt noch ein bisschen grau in der Antenne Koblenz Region. Doch in den nächsten Stunden zeigt sich die Sonne ein bisschen und beschert uns einen Mix aus Sonne und Wolken. Ab 18 Uhr rechnen wir dann mit Gewittern und es kann richtig turbulent werden. Erst um 21 Uhr geht die Gewitterwarnung voraussichtlich vorbei und dann heißt es trotzdem noch Regenmarsch bis in den Abend hinein und in die Nacht kann es immer mal wieder zu Regenschauern kommen. Der morgige Donnerstag bleibt dahingegen trocken bei 25 Grad und bis zu 10 Stunden Sonnenschein ist einzig und allein am Nachmittag ein leichter Wind zu spüren. Der Freitag bringt Höchstwerte von 24 Grad und hier kann es abends dann zu einzelnen Regenschauern kommen. Doch über den Tag verteilt bringt es 9 Stunden Sonnenschein und einen Mix aus Sonne und Wolken.
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3: Ich bin Tine Klimach. 4 Jahre nach den Anschlägen auf die Nord Stream Pipelines ist ein zweiter Verdächtiger gefasst worden. Die Bundesanwaltschaft ließ einen weiteren Ukrainer in Kroatien festnehmen, wie die Karlsruher Behörde mitteilte. Sie wirft ihm unter anderem das gemeinschaftliche Herbeiführen einer Sprengstoffexplosion vor. Bei dem Festgenommenen handelt es sich um den Mann, der vergangenen Herbst bereits in Polen festgenommen worden war. Die polnische Justiz lehnte den deutschen Auslieferungsantrag damals ab. Knapp 2 Drittel der Deutschen sind für eine Grundsatzänderung, damit der Bund mehr in den Hitzeschutz investieren kann. Das geht aus einer Umfrage im Auftrag der Deutschen Presseagentur hervor. Derzeit liegt die Verantwortung dafür vorrangig bei Ländern und Gemeinden.
4: Umweltminister Schneider von der SPD macht Druck dafür. Die Union sieht den Vorschlag aber offenbar skeptisch. Interessant, auch die Masse ihrer Anhänger ist dafür, das Grundgesetz zu ändern, damit mehr Hitzeschutz möglich würde. Und die meisten Befragten trauen am ehesten den Grünen zu, etwas gegen den Klimawandel und für eine Anpassung an steigende Temperaturen zu unternehmen. Immerhin 32%. Thomas Thonfeld, Nachrichtenredaktion.
3: Regierungsflieger der Bundeswehr haben laut Verteidigungsministerium im ersten Halbjahr rund die Hälfte ihrer Flüge ohne Passagiere absolviert. Über 300 Teilstrecken seien für Dienstreisen der Bundesregierung absolviert worden. Ähnlich viele waren aber Leerflüge. Das hat eine Anfrage des linken Abgeordneten Dietmar Bartsch ergeben.
5: Das Problem ist hausgemacht, denn die allermeisten Dienstreisen der Regierungsmitglieder starten ab Berlin. Aber die Regierungsflieger sind in Köln stationiert. Eigentlich sollte die Flugbereitschaft schon vor 14 Jahren ganz nach Berlin umziehen. Aber es gab Verzögerungen. Unter anderem wurde der Hauptstadtflughafen viel später eröffnet als gedacht. Und bis heute fehlt am BER die nötige Infrastruktur, wie etwa Unterstellmöglichkeiten oder Wartungshallen. Der Gesamtumzug ist erst in rund 10 Jahren geplant. Aus Berlin, Ursula Winkler.
3: Kurz vor dem Inkrafttreten neuer Zölle auf eine Reihe von kanadischen Produkten hat US-Präsident Trump seine Pläne auf Eis gelegt. Die Erhebung der Importgebühren solle um 3 Tage ausgesetzt werden, teilte er auf seiner Plattform Truth Social mit. Trump will erst noch einen Deal für ein umstrittenes Ölpipeline-Projekt abschließen.
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6: Mit Alla Schens, guten Tag. Der Koblenzer Bundestagsabgeordnete Thorsten Rudolph hat sich bei der Bundespolizei am Hauptbahnhof über die Sicherheitslage informiert. Größte Herausforderung seien derzeit die Grenzkontrollen, die viel Personal binden und die Beamten stark belasten. Gleichzeitig seien dadurch zahlreiche Fälle unerlaubter Einreise und unerlaubten Aufenthalts verhindert worden. Thema war auch die Kriminalität am Hauptbahnhof. Durch mehr Präsenz ist die Zahl der Taschendiebstähle zurückgegangen. Insgesamt sei die Kriminalitätslage am Koblenzer Hauptbahnhof im bundesweiten Vergleich unauffällig. Koblenz gilt nicht als Kriminalitätsschwerpunkt. Außerdem ging es um Videoüberwachung, Bodycams und die Belastung der Bundespolizei.
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2: Es ist 13.03 Uhr und wir schauen raus zu euch auf die Straßen. Und da sehen wir auf der A3 Köln Richtung Frankfurt zwischen Neustadt-Wied und Neuwied ein defektes Fahrzeug stehen. Nein, Gegenstände liegen dort auf der rechten Spur. Entschuldigung. Und auf der A3 Köln Richtung Frankfurt haben wir zwischen dem Dreieck Dernbach und Montabaur dahingegen ein defektes Fahrzeug. Auf der B42 zwischen Urbar und Fallander braucht ihr aktuell 5 Minuten mehr. Und Bonn Richtung Koblenz auf der B42 braucht ihr zwischen dem Industriegebiet Rodenbach und Neuwied-Mitte ebenfalls 5 Minuten extra. Ansonsten sind die Straßen frei, kommt gut an.
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2: Geblitzt wird in Koblenz Ehrenbreitstein auf der Steilgasse. Hier ist Schrittgeschwindigkeit vorgesehen. Und solltet ihr sonst noch Infos haben rund um Staus, Blitzer oder weiteren Gefahren, dann meldet's doch gerne über die Antenne Koblenz Hotline. Die 0261 988 2099 ist euer Ansprechpartner, entweder per Anruf oder WhatsApp. Denn nur so machen wir gemeinsam unsere Straßen sicherer. Vielen Dank.
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2: Hört ihr das? Ganz, ganz leise im Hintergrund. Die Tennisbälle werden gerade angefertigt, denn für die ATP 50 Koblenz Tennis Open braucht es neue Aufdrücke. Nach einer erfolgreichen Premiere im Januar planen die Organisatorinnen einzelne große Veränderungen für die Geschehnisse auf dem Platz, aber auch für die Zuschauer wird im kommenden Jahr wieder viel geboten werden. Worauf ihr euch freuen dürft, das Ganze hört ihr nach drei Hits aus dem Supermix von Chima, Michael Schulte und Connor Skinner, und der liefert seinen Hit Find You. Und ich bin Jens Göbels, bleibt dran.
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0: 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Und nicht morgen, aber im kommenden Jahr, da sind wir doch alle wieder dabei, wenn die ATP 50 Koblenz Tennis Open wieder die Tennisfans in die EPG Arena locken. Nach der erfolgreichen Premiere arbeiten die Organisatorinnen bereits an der nächsten Ausgabe. Welche Programmpunkte dieses Mal geplant sind und was sich im Vergleich zum vergangenen Tier ganz Großes ändern soll, das haben Johanna Strelow und Birgit Bach genauestens mir erklärt. Worauf dürfen sich denn Besucher am 17. bis 24. Januar denn freuen?
1: Also es wird natürlich zum einen wieder Spitzentennis auf dem Oberwert geben. Wir haben uns auch dazu entschieden, in der Kategorie wieder nach oben zu gehen. Das heißt, wir befinden uns jetzt wieder beim ATP Challenger 75. Heißt, es wird um 75 Weltranglistenpunkte gespielt und das Preisgeld nahezu verdoppelt. Also letztes Jahr waren wir bei 56.000 Euro Preisgeld. Jetzt wird um 102.000 Euro Preisgeld gespielt. Neben Spitzentennis dürfen sich die Besucher natürlich auf ganz viele Side-Events freuen. Das heißt, es wird wieder Pilates auf dem Center Court geben, es wird ein Familienprogramm geben, viel für Kinder, die Wirtschaft wird involviert sein. Es wird einige neue Formate geben, aber wie die ganz konkret dann in die Umsetzung gebracht werden, da sind wir halt jetzt in der heißen Planungsphase überhaupt erst.
0: Kann man sich denn jetzt schon Tickets sichern für das glorreiche Event?
2: Ja. Bereits seit Mai kann man in unserem Online-Shop auf der Webseite sich schon Tickets sichern. Und wir können auch so sagen, der ein oder andere hat dies auch schon sehr erfolgreich getan.
0: Wenn ich jetzt als Unternehmer vielleicht Interesse habe, ein bisschen mitzuwirken, wie kann ich das denn am besten machen? Was bietet ihr so an und wie kann man euch erreichen?
1: Wir freuen uns immer sehr, wenn uns Unternehmen kontaktieren. Also ihr könnt uns natürlich gerne anrufen oder auch per Mail kontaktieren. Alle Eckdaten findet ihr auch dazu auf unserer Website. Und wir bieten sehr, sehr individuelle Pakete an. Also dem einen ist es beispielsweise wichtiger, direkt mit dem Logo auf der Bande vertreten zu sein oder mit dem Unternehmen präsent zu sein. Dem anderen ist es wichtiger, bei einem Netzwerkformat dabei zu sein. Von einem kleinen Paket ab 1.500 Euro bis zum Titelsponsor, was dann natürlich ein deutlich größeres Paket ist, ist alles möglich.
0: Nach der erfolgreichen Premiere geht das Tennisturnier damit in die nächste Runde. Mit mehr Preisgeld, neuen Programmpunkten und weiteren Ideen lockt das Turnier vom 17. bis 24. Januar wieder in die EPG Arena. Tickets gibt es bereits jetzt auf koblenz-tennisopen.com.

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2: In Ulmitz haben wir ja 24 Grad gemessen. 24 Grad sind es auch in Nassau und in Koblenz-Immendorf sind es ebenfalls 24 Grad. Es wird ein bisschen wärmer noch in der Antenne Koblenz-Region als gemeldet. Und auch die Sonne kommt immer schon ein Stückchen näher. So langsam findet sie dann doch noch ein paar Lücken in der Wolkendecke und beschert uns noch mit etwas Sonnenschein. Zum Abend hin ist es dann aber wieder Gewitter angesagt. Von 18 bis 19 Uhr besteht die Warnung, denn im Anschluss kann es weiterhin zu Regenschauern kommen. Das Ganze bis tief in die Nacht. Der morgige Donnerstag startet dann mit Höchstwerten von 25 Grad am Nachmittag und insgesamt einem Mix aus Sonne, Wolken und einzelnen Windböen am Nachmittag. Der Freitag bleibt dahingehend fast trocken. Am Vormittag und am Nachmittag rechnen wir noch nicht mit Regen. Dafür sind dann am Abend Schauer möglich. Hier sind es dann 24 Grad bei bis zu 9 Stunden Sonnenschein.
0: Es ist 2:30. 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
3: Mit aller Schens, guten Tag. Der Koblenzer Bundestagsabgeordnete Thorsten Rudolph hat sich bei der Bundespolizei am Hauptbahnhof über die Sicherheitslage informiert. Größte Herausforderung seien derzeit die Grenzkontrollen, die viel Personal binden und die Beamten stark belasten. Gleichzeitig seien dadurch zahlreiche Fälle unerlaubter Einreise und unerlaubten Aufenthalts verhindert worden. Thema war auch die Kriminalität am Hauptbahnhof. Durch mehr Präsenz ist die Zahl der Taschendiebstähle zurückgegangen. Insgesamt sei die Kriminalitätslage am Koblenzer Hauptbahnhof im bundesweiten Vergleich unauffällig. Koblenz gilt nicht als Kriminalitätsschwerpunkt. Außerdem ging es um Videoüberwachung, Bodycams und die Belastung der Bundespolizei. Rund 60 Schüler aus England haben im Florenzhof in Obermendig für Begeisterung gesorgt. Die Big Band und der Kammerchor präsentierten Jazz, Swing, Pop und moderne Klassiker. Mit energiegeladenem Sound und starken Solisten sprang der Funke schnell auf das Publikum über. Am Ende gab es begeisterten Applaus und stehende Ovationen. Die historischen Mauern des Florenzhofs boten den passenden Rahmen für den Konzertabend. Im Koblenzer Rheinhafen ist Literatur auf ungewöhnliche Weise erlebbar gemacht worden. Der Autor Daniel Fassbender las im Rahmen der Reihe Ein Buch, ein Ort aus seinem neuen Roman. Zwischen Containern, Hafenkränen und Frachtschiffen stellte er die Geschichte eines ehemaligen Profisurfers und Privatdetektivs vor. Fassbender sprach außerdem über seinen eigenen ungewöhnlichen Lebensweg. Unter anderem war er Seemann und wollte selbst Profisurfer werden. Die Reihe des Kultur- und Schulverwaltungsamtes der Stadt Koblenz bringt Literatur regelmäßig an besondere Orte.
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2: Um 13.33 Uhr schauen wir auf die A3 Köln Richtung Frankfurt. Denn zwischen Neustadt-Wied und Neuwied liegen Gegenstände auf der rechten Spur. Auf der A3 Köln Richtung Frankfurt haben wir zwischen dem Dreieck Dernbach und Montabaur ein defektes Fahrzeug und dann nochmal im Bereich Montabaur selbst. Auf der B9 Koblenz Richtung Bonn haben wir zwischen Mülheim-Kärlich und Kettig Gegenstände auf der Fahrbahn. Seid bitte in allen Bereichen bitte besonders vorsichtig. Stauen wir auf der B42 zwischen Ober und Fallendar. Da braucht ihr 5 Minuten mehr. Und auf Bonn Richtung Koblenz auf der B42 braucht ihr zwischen dem Industriegebiet Rodenbach und Neuwied-Mitte aktuell 5 Minuten extra. Ansonsten sind die Straßen frei, kommt gut an.
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2: Geblitzt wird in Koblenz-Ehrenbreitstein in der Steilsgasse. Hier ist Schrittgeschwindigkeit vorgesehen. Und ihr habt auch Infos zu Staus, Blitzern oder jeglichen weiteren Gefahren, die ich so nicht genannt habe? Dann wählt doch die Antenne Koblenz Hotline. Denn die 0261 98 8 20 99 empfängt aller Infos entweder per Anruf oder WhatsApp. Denn nur so machen wir gemeinsam unsere Straßen sicherer. Vielen Dank.
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1: Mit Max Dehmann aus der Sportredaktion. Hallo. Im Fußball reichen manchmal nur wenige Minuten, um ein Spiel zu entscheiden. So auch am Samstag der Fall, als Schott Mainz das Spiel gegen den FV Engers innerhalb weniger Minuten für sich entschied. Die Jungs vom Wasserturm um Trainer Julian Veit mussten sich am dritten Spieltag der Oberliga Rheinland-Pfalz-Saar dem TSV Schott Mainz mit 1:3 geschlagen geben. Vor 300 Zuschauern im heimischen Stadion am Wasserturm entwickelte sich von Minute 1 an ein intensives Oberligaspiel zwischen zwei Mannschaften, denen man anmerkte, dass sie gut in die neue Saison starteten. Gefährlich blieb zunächst nur die Fight-Elf, Enrico Rösler in der 15. Minute mit einem gefährlichen Angriff knapp drüber. Dann hatten auch die Mainzer Gäste ihre erste gute Gelegenheit, Jan Just mit einem Flachschuss, der nur knapp links am Pfosten vorbeiflog. Den Torschrei auf den Lippen hatte man dann aber wieder auf der anderen Seite. Manuel Simons setzte sich stark durch und brachte seine Schnelligkeit auf den Platz. Links sah er den besser positionierten Enrico Rösler, der aus kurzer Distanz an Shotkeeper Robin Balthas scheiterte. Drei gute Chancen auf Engerser Seite, eine gute auf der Mainzer Seite, so die Bilanz nach knapp 25 Spielminuten. Es folgten 5 Minuten des Horrors aus Sicht des FV Engers. In der 32. Minute köpfte Park Seok-min den Ball nach Flanke von der rechten Seite ins Netz. Nur 3 volle Zeigerumdrehungen später machte der TSV dasselbe von der anderen Seite. Flanke von links in den Strafraum, Kopfball Park, 0:2. Und der Tiefpunkt wiederum nur 2 Minuten später. Nach einem Fehler von David Eberhard war es erneut Seok-min Park, der den Hattrick in 5 Minuten perfekt machte. 0:3 für Mainz zur Pause. Die zweite Hälfte verflachte dann zusehends, eine komfortable 3:0-Führung für die Gäste und 37 Grad taten da ihr Übriges. Engers bekam dann aber zumindest die Chance auf den Ehrentreffer. Kevin Lahn wurde im Strafraum regelwidrig zu Boden gebracht, Elfmeter FVE. Vadim Semtschuk übernahm und traf zum 1:3 Endstand aus Engerser Sicht. So das Neueste vom Sport.
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0: Geschlafen wird hier nicht bei Antenne Koblenz, besonders nicht im Auto, obwohl Rick Zed's Song heißt Sleeping in My Car, denn der Antenne Koblenz Supermix liefert gleich noch folgenden Hit. Und Norma G. Martin mit ihrem Hitsong Anthem. Das Ganze hört ihr hier noch vor 14 Uhr.
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2: 24 Grad sind es in Mendig. 24 Grad messen wir auch in Fallendar. Und in Koblenz-Niederberg messen wir derzeit auch 24 Grad. Über der Antenne Koblenz-Region sind einige graue Wolken zu sehen. Doch zunächst soll es aus denen erstmal keinen Regen mehr geben. Erst zum Abend hin sind da wieder einzelne Regenschauer möglich. Und bis dahin zeigt sich auch noch ein bisschen die Sonne. Ab 18 Uhr müssen wir dann aufpassen, es herrscht Gewitterwarnung bis einschließlich 19 Uhr. Und dann soll es bis in die Nacht Regenschauer geben über der Antenne Koblenz Region. Der morgige Donnerstag verspricht dahingegen trocken zu bleiben, das Ganze bei 25 Grad, 10 Sonnenstunden und einem leichten Wind am Nachmittag. Der Freitag wird etwas kühler, 24 Grad sind es dann, mit einzelnen Regenschauern am Abend, aber über den Tag verteilt auch einzelne Sonnenstunden.
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3: Ich bin Thomas Brockt. 4 Jahre nach den Anschlägen auf die Nord Stream Pipelines ist ein weiterer Verdächtiger gefasst worden. Die Bundesanwaltschaft ließ einen Ukrainer in Kroatien von dortigen Beamten festnehmen, wie die Karlsruher Behörde mitteilte.
4: Der festgenommene Ukrainer ist wohl ein Profitaucher. Und die Ermittler glauben, dass auch er zu der Gruppe Männer gehört, die damals Sprengsätze an den Gasleitungen in der Ostsee platziert haben. Durch die spektakuläre Aktion konnte kein Gas aus Russland mehr durch die Pipelines durchgeleitet werden. Der mutmaßliche Drahtzieher der Gruppe, der wurde bereits in Italien festgenommen, als er dort im Urlaub war. Gegen ihn wurde bereits Anklage erhoben. Claudia Wächter, Nachrichtenredaktion.
3: In Deutschland werden immer mehr ausländische Berufsabschlüsse anerkannt. Im vergangenen Jahr bewilligten die Behörden dem Statistischen Bundesamt zufolge 86.600 Anträge, knapp 10% mehr als im Vorjahr. Die meisten Anerkennungen stammten aus der Türkei, gefolgt von der Ukraine. Stark vertreten war auch Syrien. Die meisten anerkannten Berufsabschlüsse drehten sich wie im Vorjahr um medizinische Berufe. Der FC Bayern München rechnet damit, dass Jamal Musiala seine Karriere trotz einer neurologischen Dysfunktion fortsetzen kann. Es gäbe derzeit keine Hinweise, dass Musiala nicht weiter auf dem Niveau spielen könne. Das hat die deutsche Presseagentur aus dem Verein erfahren.
5: Diese Form epileptischer Anfälle ist normalerweise gut zu behandeln. Und man darf nicht vergessen, der FC Bayern hat eine medizinische Abteilung auf Top-Niveau. Die besten Voraussetzungen, dass man Musiala auf dem Platz in Zukunft nichts mehr anmerken wird von seiner Erkrankung. Ob er allerdings schon am Samstag im Supercup-Spiel gegen Dortmund oder zum Bundesligastart eine Woche später zum Einsatz kommen kann, ist noch offen. Der Schreck nach den Zusammenbrüchen in den Testspielen gegen Leipzig und gegen Heidenheim sitzt nicht nur bei den Fans schon noch tief. Uli Reitinger, Sportredaktion.
3: Nach fast 8 Monaten kriegsbedingter Pause will die Fluggesellschaft Eurowings wieder in das arabische Emirat Dubai fliegen. Die Verbindungen waren nach dem gemeinsamen Angriff von USA und Israel auf den Iran Ende Februar 2026 gekappt worden. Die Iraner hatten in dem Konflikt auch Ziele in den Emiraten beschossen. Die Direktflüge ab Berlin, Stuttgart und Köln-Bonn sollen mit Beginn des Winterflugplans Ende Oktober wieder aufgenommen werden.
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6: Mit Alla Schenz, guten Tag. In Koblenz werden derzeit 120 neue Wartehäuschen an Bushaltestellen errichtet. Die CoWeb setzt dabei auf modulares Design und intelligente LED-Beleuchtung. Die kann sich automatisch heller schalten, wenn Fahrgäste im Unterstand warten. An Haltestellen ohne Stromanschluss wird die Beleuchtung über eine Photovoltaikanlage versorgt. Insgesamt sollen 180 Wartehäuschen erneuert werden, 20 sind bereits neu gebaut, 40 werden aktuell saniert. Die neuen Unterstände werden in den kommenden Monaten nach und nach im gesamten Stadtgebiet aufgebaut. Dabei sind sie unter anderem auch für eine spätere Begrünung mit einem Gründach vorbereitet.
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2: Die Uhr schlägt 14:03 und wir schauen raus auf die Straßen der Antenne Koblenz Region. Und auf der A3 Köln Richtung Frankfurt haben wir ein defektes Fahrzeug zwischen dem Dreieck Dernbach und Montabaur und im Bereich Montabaur. Auch hier in Koblenz gab es einen Unfall auf dem Friedrich-Ebert-Ring auf Höhe der Kreisverwaltung Main-Koblenz. Das Ganze in Richtung Pfaffendorfer Brücke. Der rechte Fahrstreifen nach der Ampelkreuzung ist hier betroffen. Stadteinwärts staut es sich bis auf die Europabrücke zurück. Stauen wir ebenfalls auf der B42 zwischen Urbar und Fallendar, da braucht ihr 5 Minuten mehr. Und auf der B42 Bonn Richtung Koblenz zwischen Neuwied Mitte und Neuwied braucht ihr 5 Minuten extra. Ansonsten sind die Straßen frei, kommt gut an.
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2: Blitzer habe ich derzeit keine mehr. Habt ihr was rund um Infos, rund um Staus, Blitzer oder weitere Gefahren, dann wählt die Antenne Koblenz Hotline. Denn die 0261 98 8 20 99 empfängt euch per Anruf oder WhatsApp und liefert dann für euch alle Infos. Denn nur so machen wir gemeinsam unsere Straßen sicherer. Vielen Dank.
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2: Jetzt seid nicht traurig, wenn ich das sage, aber wie so oft drückt auch heute das Ende meiner Show entgegen. Gemeinsam haben wir den fast schon trostlos wirkenden Mittag genutzt und mit Hilfe des Antenne Koblenz Supermix beste Laune auch bei dem schlechten Wetter gehabt. Doch noch ist hier kein Ende. Ihr hört den Lieblingskünstler, meine Kollegin Lisa Tauchen, Michael Patrick Kelly, außerdem Madonna und Teddy Swims mit Mr. Know-It-All. Und im Anschluss, da kriegen wir endlich alle Antworten auf die Frage, warum heißt Rehns eigentlich Rehns? Denn meine Kollegin Anna Schenz hat sich vor Ort einmal für euch umgeschaut und eine Antwort gefunden. Aber mein Name ist Lenz Göbitz und ich sag vielen Dank.
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1: Mit knapp 3000 Einwohnern ist Rehens heute eine eher kleine Stadt am Rhein. Doch wer sich den Namen genauer anschaut, stößt schnell auf eine Geschichte, die deutlich größer ist als der Ort selbst. Denn in Rehens wurden einst wichtige Entscheidungen über die deutschen Könige getroffen. Die erste urkundliche Erwähnung stammt aus dem Jahr 874. Damals wurde der Ort Rehnson genannt. Woher der Name genau stammt, ist nicht eindeutig geklärt. Vermutet wird unter anderem ein Zusammenhang mit alten Bezeichnungen für den Rhein. Im Mittelalter wurde Rehns dann politisch besonders wichtig. Hier trafen die Gebiete von 4 der 7 Kurfürsten aufeinander. Kurköln, Kurtrier, Kurmainz und die Kurpfalz. 1338 schlossen sie in Rehns den sogenannten Kurverein zu Rehnse. Dabei stärkten sie ihre Rechte bei der Wahl des deutschen Königs. Wer heute durch Rehns spaziert, kann diese Geschichte noch entdecken. Der berühmte Königsstuhl wurde erstmals 1398 erwähnt. 2 Jahre später wurde dort Ruprecht von der Pfalz zum deutschen König gewählt. Später fanden die Königswahlen zwar in Frankfurt statt, doch der Königsstuhl blieb ein Symbol für die politische Bedeutung von Rehns. Auch die Stadt selbst erzählt noch viel aus dieser Zeit. Große Teile der alten Stadtmauer mit ihren ursprünglich 5 Toren sind erhalten. Am Rhein steht außerdem der Schafeturm, der früher als Spann- und Zollturm diente und später unter anderem als Gefängnis genutzt wurde. Dazu kommen Fachwerkhäuser, die Dionysiuskirche, das alte Rathaus sowie der heutige hier ansässige Rehnser Mineralbrunnen. Rehns ist heute also eine kleine Stadt, doch ihr Name führt zurück in eine Zeit, in der hier über deutsche Könige entschieden wurde. Und genau das macht die Geschichte von Rehns so besonders.
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2: Der Finanztipp auch heute wieder wie immer mit Patricia Haß von der VR-Bank Rhein-Ahr Eifel. Patricia, heute die Frage: Worauf sollte ich beim Bezahlen im Urlaub achten?
3: Die wichtigste Regel im Ausland lautet: Bezahle in Ländern mit fremder Währung an Kartenterminals oder Geldautomaten immer in der jeweiligen Landeswährung und niemals in Euro. Wenn du die Abrechnung in Euro wählst, nutzt der Anbieter die sogenannte dynamische Währungsumrechnung. Und die ist wegen extrem schlechter Wechselkurse und hoher Gebühren eine echte Touristenfalle. Hab für Notfälle immer eine kleine Menge Bargeld in Landeswährung dabei. Aber verlass dich primär auf eine Mischung aus Debit- und Kreditkarte. Informiere dich außerdem vorab bei deiner Bank über die Gebühren für Auslandseinsätze und heb Geld nur an offiziellen Bankautomaten ab, um manipulierte Geräte zu vermeiden.
2: Danke, Patricia, und wir hören uns wieder beim nächsten Mal.
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2: 25 Grad sind es aktuell in Lahnstein. 25 Grad messen wir auch in Weitersburg. Und in Koblenz-Wallershain sind es ebenfalls 25 Grad. Das Ganze bei vielen Wolken am Himmel, aber auch etwas Sonnenschein bei jeder Lücke in der Wolkendecke. Kommt sie dann doch einmal ein bisschen hervor. Das müssen wir auf jeden Fall nochmal genießen, denn mehr wird es heute wohl voraussichtlich nicht. Ab 18 Uhr herrscht dann Gewitterwarnung und zum Abend hin soll es dann auch weiter regnen. In der Nacht bleibt es dann aber voraussichtlich ab Mitternacht trocken und es wird morgen dann immerhin genauso warm wie heute, 25 Grad und dafür dann kein Regen, sondern bis zu 10 Stunden Sonnenschein und ein leichter Wind am Nachmittag. Der Freitag wird auch nochmal angenehm. 24 Grad erreichen wir dann in der Spitze. Vormittags und nachmittags noch ganz viel Sonne. Zum Abend hin weht dann ein leichter Wind und es kann zu einzelnen Regenschauern kommen.
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3: Mit Alla Schenz, guten Tag. In Koblenz werden derzeit 120 neue Wartehäuschen an Bushaltestellen errichtet. Die CoWeb setzt dabei auf modulares Design und intelligente LED-Beleuchtung. Die kann sich automatisch heller schalten, wenn Fahrgäste im Unterstand warten. An Haltestellen ohne Stromanschluss wird die Beleuchtung über eine Photovoltaikanlage versorgt. Insgesamt sollen 180 Wartehäuschen erneuert werden, 20 sind bereits neu gebaut, 40 werden aktuell saniert. Die neuen Unterstände werden in den kommenden Monaten nach und nach im gesamten Stadtgebiet aufgebaut. Dabei sind sie unter anderem auch für eine spätere Begrünung mit einem Gründach vorbereitet. In Lahnstein auf der Höhe kommt es ab morgen zu Verkehrsbehinderungen. Grund ist die Erneuerung einer Wassertransportleitung. Dafür wird die K68 ab der Kreuzung am Tennispark am Kurpark auf einer Länge von rund 500 Metern halbseitig gesperrt. Der Verkehr wird während der Arbeiten durch eine Ampel geregelt. Die Sperrung dauert voraussichtlich bis zum 25. September. Der Studienkreis in Dierdorf unterstützt 3 Schüler mit kostenlosen Nachhilfestipendien. Die Gutscheine haben einen Gesamtwert von rund 4.000 Euro und gelten jeweils für ein halbes Jahr. Übergeben wurden sie an die Fazit Gesellschaft für lösungsorientierte Jugendhilfe. Damit sollen Kinder und Jugendliche unterstützt werden, deren Familien sich Nachhilfe sonst nicht leisten könnten. Vor Beginn der Nachhilfe wird der Lernstand ermittelt und ein individueller Förderplan erstellt. Besonders gefragt ist Unterstützung in Mathematik, Deutsch und Englisch. Der Unterricht findet meistens in kleinen Gruppen statt. Bei Bedarf ist auch Einzelunterricht möglich.
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2: Um 14.33 Uhr sehen wir auf der A3 Köln Richtung Frankfurt ein defektes Fahrzeug im Bereich Montabaur und Stau auf der B9 stadteinwärts Richtung Koblenz über die Europabrücke bis zum Anfang von Lützel. Staut es sich hier zurück, ihr braucht aktuell eine Viertelstunde mehr. Auf der B42 zwischen Urba und Fallendar solltet ihr ebenfalls 5 Minuten mehr einplanen. Und ebenfalls auf der B42 Bonn Richtung Koblenz staut es sich zwischen Neuwied-Ehrlich und Neuwied-Mitte. Hier braucht ihr 10 Minuten mehr. Ansonsten sind die Straßen frei. Kommt gut an.
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2: Blitzer liegen mir aktuell nicht vor, aber ihr habt Infos rund um Staus, Blitzer oder jegliche weiteren Gefahren, dann wählt die Antenne Koblenz Hotline. Die 0261 988 2099 freut sich über eure Infos, entweder per Anruf oder WhatsApp. Denn nur so machen wir gemeinsam unsere Straßen sicherer. Vielen Dank.
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1: Mit Max Dehmann, hallo. Es ist ein ungewohntes Bild, das sich nach zwei Spieltagen in der Rheinlandliga bietet. Die sonst eher für Torfestivals bekannten Bäckerjungen der SG 99 Andernach haben dort erst ein Tor kassiert und selbst noch keine geschossen. Auch beim 0:0 gegen Virgis präsentierte sich die Andernacher Offensive größtenteils harmlos. Hinten war das sehr gut, was wir nach vorne machen, ist momentan nicht gut. Daran werden wir jetzt arbeiten, damit wir im nächsten Spiel endlich Tore schießen, sagt Trainer Kim Kossmann. Bei heißen Temperaturen machte zumindest die Anfangsphase noch Hoffnung auf einen aufregenden Schlagabtausch. Andernachs Torhüter Jannis Koch musste früh gegen Lasse Bieg retten. Auf der Gegenseite verpasste Alexis Weidenbach den möglichen Abstauber. Nach einer Viertelstunde köpfte Leon Kritter nur um Zentimeter am Andernacher Tor vorbei und vergab damit schon die letzte Großchance der gesamten Begegnung. Der Rest, Zweikämpfe, Mittelfeldaktionen, viel brotlose Kunst. Bei den Bäckerjungen musste zudem bereits vor der Pause Max Blom vom Feld, der unglücklich auf die Hand fiel und sich dabei den Arm brach. An der Andernacher Ideenarmut änderte auch die gelb-rote Karte gegen den Würgesser Lasse Bieg wegen Foulspiels nichts. Wir hatten viel Ballbesitz, aber waren im letzten Drittel weiterhin viel zu harmlos, sagt Kossmann. Das Spiel trudelte so ohne weiteren nennenswerten Abschluss seinem torlosen Ende entgegen. So das Neueste vom Rheinland-Liga-Update.
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1: In Lahnstein sind es 25 Grad, 24 sind es in Mayen und in Koblenz-Immendorf sind es auch 25 Grad. Überwiegend wolkig, vereinzelt ein bisschen Sonne dabei, so geht's durch den Nachmittag. Richtung Abend kann es dann regnen und teils auch gewittern. Der Regen begleitet uns dann auch bis rein in die Nacht. Da hört er dann irgendwann auf, Tiefstwerte liegen bei 15 Grad, trotzdem bleibt es wolkig. Morgen dann wieder ein bisschen sonniger, das Ganze bei 25 Grad. Ähnlich auch der Freitag bei dann 24 Grad.
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2: Ich bin Thomas Brock. Pflegekräfte, Ärzte, Ingenieure, ausländische Fachkräfte werden gebraucht, um den Bedarf in Deutschland zu decken. Jetzt steigt die Zahl der Anerkennungen deutlich. Im vergangenen Jahr bewilligten die Behörden mehr als 86.000 Anträge, so das Statistische Bundesamt.
3: Unterm Strich ist das ein Plus von knapp 10%. Vor allem Menschen aus Syrien, die haben das Go bekommen, nun hier zu arbeiten. Da gab es den größten Zuwachs. Doch die allermeisten Anerkennungen für Berufsabschlüsse, die bekamen, wie auch schon im Vorjahr, Leute aus der Türkei. Und davon profitiert vor allem der medizinische Bereich. Viele arbeiten nun als Pflegekraft oder Arzt. Aber es gibt auch viele neue Ingenieure. Claudia Wächter, Nachrichtenredaktion.
2: 4 Jahre nach den Anschlägen auf die Nord Stream Pipelines in der Ostsee ist ein zweiter Verdächtiger gefasst worden. Die Bundesanwaltschaft ließ einen Ukrainer in Kroatien festnehmen. Sie wirft ihm unter anderem das gemeinschaftliche Herbeiführen einer Sprengstoffexplosion vor. Bei dem Festgenommenen handelt es sich um den Mann, der im Herbst 2025 bereits in Polen festgenommen worden war. Die polnische Justiz lehnte den deutschen Auslieferungsantrag damals ab. Der Ukrainer kam frei. Knapp 2 Drittel der Deutschen sind für eine Grundgesetzänderung, damit der Bund mehr in den Hitzeschutz investieren kann. Das geht aus einer Umfrage im Auftrag der Deutschen Presseagentur hervor. Justizministerin Hubig will jetzt Mietern den Hitzeschutz erleichtern. Das hat sie in der Rheinischen Post vorgeschlagen.
4: Eine Sonnenblende oder gar eine Klimaanlage in die Mietwohnung einzubauen, das ist bislang gar nicht so einfach, weiß Justizministerin Hubig. Und deshalb schlägt sie vor, das Mietrecht an der Stelle zu ändern. Klare und praktikable Regelungen für Mieter und Vermieter, das ist ihr Ziel. Auch eine Grundgesetzänderung für mehr Hitzeschutz hält sie für eine gute Idee. Ihr Argument? Dann könnte der Bund Länder und Gemeinden da besser unterstützen. Tumpf-Thonfeld, Nachrichtenredaktion.
2: Der große Brand im Hohen Venn in Belgien ist nach Behördenangaben von Feuerwehrleuten eingekesselt worden. Es sei eine positive Entwicklung vor Ort, teilte der Gouverneur der belgischen Provinz Lüttich mit. Einsatzkräfte kämpfen seit Freitag gegen das Feuer im Naturschutzgebiet nahe der deutschen Grenze. Es hat bislang rund 3000 Hektar zerstört.
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5: Mit Lisa Tauchen, guten Tag. Die Generalstaatsanwaltschaft Koblenz hat Anklage gegen 9 Personen im Fall Operation Chargeback erhoben. Ihnen wird vorgeworfen, zwischen 2016 und 2021 Teil eines internationalen Betrugsnetzwerks gewesen zu sein. Dabei sollen die Täter die Daten von mehr als 3 Millionen Kreditkarteninhabern aus 193 Ländern erlangt haben. Über gefälschte Internetseiten sollen mehr als 18 Millionen Abonnements abgeschlossen und unberechtigte Abbuchungen vorgenommen worden sein. Der bisher ermittelte Schaden liegt bei mehr als 260 Millionen Euro. Das Landgericht Koblenz muss nun entscheiden, ob es zum Prozess gegen die Beschuldigten kommt. Außerdem in den Regionalnachrichten um 12:30. Auf der B49 zwischen Alken und Brodenbach wird die Verkehrsführung angepasst. Und im Landkreis Neuwied können einzelne Genehmigungen nun vollständig online beantragt werden.
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1: Um 3:03 mit dem Blick raus zu euch auf die Straßen, auf die B42 Koblenz Richtung Bonn zwischen Urbar und Fallendar. Hier dauert es aktuell so 5 bis 10 Minuten länger.
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1: Blitzer habe ich aktuell keine. Wenn ihr was habt, Staus, Blitzer, Verkehrsbehinderungen, immer her damit. Meldet's alles an Antenne Koblenz Hotline 0261 98 820 99 per Anruf oder WhatsApp direkt live zu mir ins Studio.
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1: Der Mittwochnachmittag, da schauen wir heute auf ein Benefizkonzert, das es gibt am kommenden Sonntag. Und zwar hier in Koblenz in der Rhein-Mose-Halle. Mit dabei Mitglieder des Staatsorchesters Rheinische Philharmonie. Und das Ganze für den guten Zweck, für den Kinderschutzbund Koblenz. Und mehr dazu gibt's nach Cutting Crew Fastboy und Louis Tomlinson mit Imposter. Und ich bin Max Diemann. Schönen Mittwoch. Hallo.
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0: Antenne Koblenz, der Supermix an diesem Mittwochnachmittag. Gleich mit Nico Santos und Why Don't You Stay? Und am Sonntag, da findet in der Rhein-Moser-Allee in Koblenz ein besonderes Benefizkonzert statt. Die Mitglieder des Staatsorchesters Rheinische Philharmonie engagieren sich dabei ehrenamtlich für den guten Zweck. Die Einnahmen des Konzertes kommen in diesem Jahr dem Kinderschutzbund Koblenz zugute. Im Vorfeld waren Andreas Sticken, Trompeter, Dirigent und Organisator des Benefizkonzerts, sowie Anke Jortzig, Geschäftsführerin des Kinderschutzbundes Koblenz, bei meiner Kollegin Lisa Tauchen zu Gast. Sie erzählen, wie die Zusammenarbeit entstanden ist.
1: Wie ist denn die Idee zu diesem besonderen Konzert entstanden?
2: Ja, also die Idee ist schon vor vielen Jahren entstanden, dass Mitglieder der Rheinischen Philharmonie, die gemerkt haben, dass Benefizkonzerte eine schöne Sache sind, um erstens Aufmerksamkeit zu generieren für wohltätige Zwecke und gleichzeitig aber auch das Produkt klassische Musik auf anderen Schwellen Menschen zugänglich zu machen, die vielleicht sonst nicht natürlicherweise ins Konzert kommen.
1: Warum ist es euch denn so wichtig, dieses Projekt zu unterstützen als Musiker?
2: Dass es erstens in Koblenz vor Ort sehr viele schöne und tolle Organisationen gibt, die unterstützenswert sind. Und dass gerade das Thema Kinder- und Jugendarbeit meines Erachtens nach einen besonderen Fokus verdient.
1: Dieses Mal ist ja der Kinderschutzbund Koblenz der Begünstigte von dem Konzert. Wie kam es denn dazu?
3: Ja, das war schon eine schöne positive Überraschung, dass der Herr Stickel uns kontaktiert hat. Und wir haben uns dann auch getroffen ganz schnell und haben darüber gesprochen. Und wir freuen uns riesig, weil der Kinderschutzbund Koblenz auch dieses Jahr ein 55-jähriges Vereinsjubiläum feiert.
1: Für das Jubiläum nutzt ihr das dann gleich als große Party am 23. August oder habt ihr da noch was anderes geplant?
3: Ja, also wir nutzen das schon, dass wir zusammen das Ganze auch natürlich noch mal ein bisschen feiern, auch mit dem Kulturdezernenten, der ja auch dabei sein wird. Aber gleichzeitig haben wir natürlich noch ein Fest für alle Familien. Das ist dann am 20. September auf dem Kufa-Parkplatz. Also wir selber sitzen ja auch in der Kulturfabrik. Und dort wollen wir dann halt zusammen mit den Koblenzer Kindern und mit den Familien dann ein bisschen ein ausgelassenes Fest feiern.
1: Habt ihr schon eine Idee, wie ihr die Spenden nutzen werdet?
3: Ja, also wir haben ja viele Projekte und wie gesagt, wir haben ja keinen Wirtschaftsbereich. Das heißt, das ist eine sehr große Einnahmequelle für uns. Natürlich fließt das Geld hauptsächlich auch an die Kinder. Wir geben viele Einzelfallhilfen raus und unterstützen halt mit Beratungsangeboten.
0: Und wie das Konzert musikalisch gestaltet ist und wie ihr an Tickets kommen könnt, darüber sprechen wir in der nächsten Stunde. Das machen wir dann gegen 10 nach 4.

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1: 25 Grad sind es in Mendig, 24 Grad im Montabaur und in Koblenz auf der Kartause sind es auch 25 Grad. Wolkig mit ein paar Sonnenstrahlen, so geht's durch den Nachmittag und auch durch den Feierabend. Das Ganze da dann noch überwiegend trocken. Richtung Abend kann es dann immer wieder regnen, das Ganze auch teils mit Gewitter. In der Nacht liegen die Tiefstwerte bei 15 Grad, da lässt der Regen dann irgendwann nach. Morgen wieder ein bisschen freundlicher, ein bisschen sonniger und das Ganze dann bei bis zu 25 Grad.
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2: Im Studio Lisa Tauchen, guten Tag. Die Generalstaatsanwaltschaft Koblenz hat Anklage gegen 9 Personen im Fall Operation Chargeback erhoben. Ihnen wird vorgeworfen, zwischen 2016 und 2021 Teil eines internationalen Betrugsnetzwerks gewesen zu sein. Dabei sollen die Täter die Daten von mehr als 3 Millionen Kreditkarteninhabern aus 193 Ländern erlangt haben. Über gefälschte Internetseiten sollen mehr als 18 Millionen Abonnements abgeschlossen und unberechtigte Abbuchungen vorgenommen worden sein.

0: Die L207 ab der Zufahrt zum Supermarkt in Richtung B49 voll gesperrt. Vom Hunsrück kommend bleibt die L207 für den Lieferverkehr zum Gewerbegebiet Alken geöffnet. Auch Busse über 7,5 Tonnen können auf diesem Weg die Burg Thurand erreichen. Die B49 bleibt befahrbar, im Kreuzungsbereich wird der Verkehr halbseitig per Ampel am Baufeld vorbeigeführt. Die Arbeiten sollen spätestens Mitte September abgeschlossen sein. Im Landkreis Neuwied können Unternehmen Genehmigungen für bestimmte Anlagen jetzt vollständig online beantragen. Möglich macht das die neue Plattform Elia Online. Die Unterlagen können dort digital erstellt und direkt an die Kreisverwaltung Neuwied übermittelt werden. Dafür ist keine zusätzliche Software nötig. Die Kreisverwaltung will damit die Bearbeitung der Anträge einfacher und schneller machen. Der neue Dienst ist Teil der fortschreitenden Digitalisierung der Verwaltung. Entwickelt wurde die Plattform gemeinsam von mehreren Bundesländern. Weitere Informationen und den Zugang zu Elia Online gibt es im Internet bei der Kreisverwaltung Neuwied. Im Marmorsaal des Kursaals Bad Ems findet am Freitag eine Benefiz-Musikgala statt. Unter dem Titel Unerhört Musical Edition stehen bekannte Lieder aus Musicals sowie 5 Uraufführungen neuer Songs auf dem Programm. Die Aufführung beginnt um 19.30 Uhr, zuvor gibt es einen Empfang im Hackers Grand Hotel. Der Erlös der Veranstaltung kommt der Initiative Superhelden fliegen vor zugute. Auf der Bühne stehen die Musical-Darsteller Nadine Kühn, Eva Schütz und Elias Heiligendorf. Die Veranstaltung knüpft an die lange Musiktradition des Marmorsaals in Bad Ems an, in dem bereits frühere Werke uraufgeführt wurden.
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2: Um 15.32 Uhr mit dem Blick raus zu euch auf die Straßen. Auf die B9 hier bei uns in Koblenz statt einwärts, wenn ihr über die Europabrücke rein wollt, dauert gerade so 10 Minuten länger. Und wenn ihr raus wollt, müsst ihr auch 10 Minuten mehr Zeit einplanen. B42 Koblenz Richtung Bonn zwischen Urbau und Fallender. Auch hier an der Baustelle müsst ihr so um die 10 Minuten mehr Zeit einplanen. B42 Koblenz Richtung Bonn zwischen Neuwied und Neuwied-Irlich. Auch hier dauert es 10 Minuten länger. Genauso in der Gegenrichtung zwischen Neuwied-Irlich und Neuwied.
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2: Ein Caddy blitzt in Lütze. Das Ganze in der Bodelschwingstraße 30 sind hier erlaubt. Und wenn ihr Staus, Blitzer oder Verkehrsbehinderungen habt, mehr damit, meldet's alles. Antenne Koblenz Hotline 0261 98 820 99 per Anruf oder WhatsApp direkt live zu mir im Studio.
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1: Antenne Koblenz, hier der Supermix. Wir sind hier im Tierheim Neuwied und ich spreche mit Nadine. Welches Tier haben wir denn hier vor uns?
2: Heute geht es um zwei Kaninchen. Das sind Ährchen. Heißt, sie suchen jeweils zu zweit ein neues Zuhause.
1: Können Sie einmal die Kaninchen vorstellen?
2: Das ist einmal unser Diego. Der ist weiß und hat so ein bisschen Löwenköpfchen. Und die Paula, die ist braun. Die sind beide 5 Jahre alt, haben sich hier im Tierheim kennengelernt. Und verstehen sich super, die suchen jetzt gemeinsam ein neues Zuhause. Die leben bei uns in der Innenhaltung, das heißt, sie suchen auch wieder einen Platz im Haus und leiden beide unter dem sogenannten Kaninchenschnupfen. Man hat sie auch eben immer mal niesen gehört, einzeln, und werden aus dem Grund eben zu zweit vermittelt, weil sie das beide haben und sollten nicht zu anderen Tieren oder in eine größere Gruppe vermittelt werden.
1: Und für wen sind die Kaninchen besonders geeignet?
2: Ja, für Menschen, die Freude an der Kaninchenhaltung haben, die sich auch damit auskennen im besten Fall, ja, die um die Bedürfnisse der Kleinen wissen, das heißt, entsprechend Platz zur Verfügung stellen können. Wir beraten da aber auch gerne, geben auch gerne Tipps zur Haltung. Für Neueinsteiger einfach bei Interesse im Tierheim melden.
1: Und was für Eigenschaften haben die Kaninchen?
2: Ja, Kaninchen, die sind beide neugierig, interessiert, sind Tiere, die ja gern ein ruhiges Zuhause haben.
1: Und wenn sich ein Hörer nun für das Tier interessiert, wie kann man sich melden?
2: Ja, gerne im Tierheim melden bei Interesse, auf unsere Homepage schauen, da sind alle unsere Tiere auch vorgestellt, www.tierheim-neuwied.de. Dort finden Sie unsere Telefonnummer. Oder Sie schicken uns eine E-Mail.
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1: Mülheim-Kärlich, da haben wir 26 Grad gemessen. In Münster-Maifeld, da sind es auch 26 Grad. Und in Koblenz-Kesselheim, da sind es auch 26 Grad. Wolkig mit ein paar Sonnenstrahlen, so geht's durch den Nachmittag Richtung Feierabend. Da fängt es sich dann allmählich an zuzuziehen. Ja, und diese dichten Wolken, die bringen dann am Abend und Richtung Nacht nicht nur Regen mit, sondern teils auch Gewitter. In der Nacht, da trocknet es dann ab. Die Tiefstwerte liegen bei 15 Grad, trotzdem bleibt es wolkig. Morgen dann wieder freundlicher und sonniger. Das Ganze bei bis zu 25 Grad.
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2: Ich bin Thomas Brockt. 4 Jahre nach den Anschlägen auf die Nord Stream Pipelines ist ein weiterer Verdächtiger gefasst worden. Die Bundesanwaltschaft ließ einen Ukrainer in Kroatien von dortigen Beamten festnehmen, wie die Karlsruher Behörde mitteilte.
3: Der festgenommene Ukrainer ist wohl ein Profitaucher. Und die Ermittler glauben, dass auch er zu der Gruppe Männer gehört, die damals Sprengsätze an den Gasleitungen in der Ostsee platziert haben. Durch die spektakuläre Aktion konnte kein Gas aus Russland mehr durch die Pipelines durchgeleitet werden. Der mutmaßliche Drahtzieher der Gruppe, der wurde bereits in Italien festgenommen, als er dort im Urlaub war. Gegen ihn wurde bereits Anklage erhoben. Claudia Wächter, Nachrichtenredaktion.
2: In Deutschland werden immer mehr ausländische Berufsabschlüsse anerkannt. Im vergangenen Jahr bewilligten die Behörden dem Statistischen Bundesamt zufolge 86.600 Anträge, knapp 10% mehr als im Vorjahr. Die meisten Anerkennungen stammten aus der Türkei, gefolgt von der Ukraine. Stark vertreten war auch Syrien. Die meisten anerkannten Berufsabschlüsse drehten sich wie im Vorjahr um medizinische Berufe. Der FC Bayern München rechnet damit, dass Jamal Musiala seine Karriere trotz einer neurologischen Dysfunktion fortsetzen kann. Es gäbe derzeit keine Hinweise, dass Musiala nicht weiter auf dem Niveau spielen könne. Das hat die deutsche Presseagentur aus dem Verein erfahren.
4: Diese Form epileptischer Anfälle ist normalerweise gut zu behandeln. Und man darf nicht vergessen, der FC Bayern hat eine medizinische Abteilung auf Top-Niveau. Die besten Voraussetzungen, dass man Musiala auf dem Platz in Zukunft nichts mehr anmerken wird von seiner Erkrankung. Ob er allerdings schon am Samstag im Supercup-Spiel gegen Dortmund oder zum Bundesliga-Start eine Woche später zum Einsatz kommen kann, ist noch offen. Der Schreck nach den Zusammenbrüchen in den Testspielen gegen Leipzig und gegen Heidenheim sitzt nicht nur bei den Fans schon noch tief. Uli Reitinger, Sportredaktion.
2: Der große Brand im Hohen Venn in Belgien ist nach Behördenangaben von Feuerwehrleuten eingekesselt worden. Es sei eine positive Entwicklung vor Ort, teilte der Gouverneur der belgischen Provinz Lüttich mit. Einsatzkräfte kämpfen seit Freitag gegen das Feuer im Naturschutzgebiet nahe der deutschen Grenze. Es hat bislang rund 3000 Hektar zerstört.
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5: Mit Lisa Tauchen, guten Tag. In Dierdorf ist am Montag ein 16-jähriger Motorradfahrer bei einem Verkehrsunfall verletzt worden. Der Unfall ereignete sich gegen 17.05 Uhr am Kreisverkehr an der Schul- und Brückenstraße. Nach Angaben der Polizei nahm ein weißer PKW dem Motorradfahrer die Vorfahrt, sodass dieser ausweichen musste. Dabei verlor der Jugendliche die Kontrolle, prallte gegen eine Laterne und verletzte sich an der Hand. Der Fahrer des Autos setzte seine Fahrt jedoch fort und verschwand vom Unfallort, ohne sich um den Verletzten zu kümmern. Der junge Motorradfahrer musste anschließend medizinisch versorgt werden und stand unter Schock. Die Polizei in Straßenhaus bittet um Hinweise zu dem weißen PKW oder dessen Fahrer. Außerdem in den Regionalnachrichten um 12:30. In Koblenz wirbt der kommunale Servicebetrieb mit 2 neuen Kampagnen für mehr Sauberkeit. Und die Wasserentnahme aus Oberflächengewässern im Landkreis Neuwied ist ab sofort verboten.
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1: Um 16.03 Uhr mit dem Blick raus zu euch auf die Straßen, auf die B9 hier bei uns in Koblenz, Stadt Einberts. Wenn ihr über die Europabrücke rein wollt, dauert hier gerade so 10 Minuten, Viertelstunde länger. Wenn ihr raus wollt, müsst ihr auch so 5 bis 10 Minuten mehr Zeit einplanen. B42 Koblenz Richtung Bonn zwischen Urban Fallender an der Baustelle dauert es aktuell 10 Minuten länger. B42 Koblenz Richtung Bonn zwischen Neuwied und Neuwied-Irlich, auch hier dauert es 10 Minuten länger. Genauso in der Gegenrichtung zwischen Neuwied-Irlich und Neuwied.
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1: Ein Caddy blitzt in Lützel in der Bodelschwingstraße 30 hier erlaubt. Und wenn ihr Staus, Blitzer oder Verkehrsbehinderungen habt, immer her damit, meldet alles Antenne Koblenz Hotline 0261 98 820 99 per Anruf oder WhatsApp direkt live zu mir ins Studio.
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1: Der Mittwochnachmittag heute mit dem Ausblick auf den Sonntag. Da gibt es hier in der Rhein-Mose-Halle ein Benefizkonzert des Staatsorchesters Rheinische Philharmonie. Das Ganze zugunsten des Kinderschutzbundes Koblenz. Und gleich sprechen wir ein bisschen darüber weiter. Nach Phil Collins, Ray Garvey und Holly Humberstone mit To Love Somebody. Und ich bin Max Dehmann. Schönen Mittwoch. Hallo.
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0: Antenne Koblenz, der Supermix an diesem Mittwochnachmittag. Klassische Musik einmal ganz neu erleben, das könnt ihr am Sonntag in der Rhein-Mosel-Halle. Dort findet das Benefizkonzert des Staatsorchesters Rheinische Philharmonie zugunsten des Kinderschutzbundes Koblenz statt. Andreas Sticken, Trompeter, Dirigent und Organisator des Benefizkonzerts, hat meiner Kollegin Lisa Tauche mehr über das musikalische Konzept und das besondere Konzerterlebnis erzählt.
1: Wie ist es denn, was erwartet denn die Besucher musikalisch?
2: Ja, das ist ein sehr spannendes Programm. Wir beginnen mit einem Stück von Charles Ives, das heißt The Unanswered Question. Und das ist quasi eine Musik, in der es auf drei Ebenen um eben diese unbeantwortete Frage geht, die wir uns oder alle Menschen sich vielleicht schon seit vielen Jahrhunderten stellen. Was ist der Sinn des Lebens? Gibt es Gott? Wie sollen wir leben? Und diese Frage ist in dem Stück aufgeteilt in das Instrument, das die Frage stellt, das ist die Trompete. Und dann gibt es eine Fläche, die sich nicht verändert, so ist ein bisschen so ähnlich wie die Welt, die über die Jahrhunderte, Jahrtausende gleich bleibt. Das sind die Streichinstrumente. Und dann gibt es noch ein Holzbläserquartett, das versucht, Antworten auf diese Frage zu geben während dieses Stückes. Und es ist ein super spannendes Stück. Und in der zweiten Hälfte gibt es die zweite Sinfonie von Johannes Brahms. Ein unglaublich tolles Werk, was vielleicht viele Konzertbesucher auch wiedererkennen werden. Wir kommen wieder zum Thema Kinderschutzbund, denn alle, die das Wiegenlied von Brahms kennen, könnten in dem Thema oder in einigen Varianten des Themas sehr leicht den Beginn des Brahms-Wiegenlied hören. Es ist ein sehr spannendes Programm.
1: Also Klassikfans werden auf jeden Fall auf ihre Kosten kommen, aber richtet sich das Programm denn auch an ein breiteres Spektrum von Leuten? Also muss man Klassikfan sein?
2: Nein, überhaupt nicht. Genau das möchte ich betonen, dass ich der Überzeugung bin, so wie viele meiner Kollegen auch, dass klassische Musik auch beim Erstkontakt sozusagen die Möglichkeit hat und die Kraft und die Energie entfalten kann, Begeisterung bei jeder Bevölkerungsschicht, bei jedem Altersdurchschnitt zu entfachen. Und ich bin sehr zuversichtlich, dass wir das an diesem Abend musikalisch unter Beweis stellen können.
0: Wenn wir jetzt euer Interesse geweckt haben und ihr gleichzeitig etwas Gutes tun möchtet, dann könnt ihr die Tickets zum Beispiel schon bei Ticket Regional erwerben. Und in einer Stunde sprechen wir dann weiter und erfahren mehr über die emotionale Bedeutung des besonderen Konzertes für den guten Zweck, für den Kinderschutzbund Koblenz. Das Ganze dann in der nächsten Stunde gegen 10 nach 5. Hier gibt's jetzt Medusa und Khalid mit Weekend.

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1: In Nassau, da sind es aktuell 24 Grad, 25 sind es in Neuwied und in Koblenz-Lay, da sind es auch 25 Grad. Wolkig mit ein paar Sonnenstrahlen, so geht's Richtung Feierabend. Im Laufe des Feierabends und des Abends zieht sich's dann aber wieder zu und die dichten Wolken bringen dann teils Regen, teils auch Gewitter mit. Der Regen begleitet uns dann auch rein bis in die Nacht, das Ganze teils auch kräftiger. In der Nacht hört es dann auf zu regnen, die Tiefstwerte liegen bei 15 Grad. Morgen auch wieder freundlicher dann und sonniger und das Ganze bei 25 Grad dann auch wieder trockener.
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2: Im Studio Lisa Tauchen, guten Tag. In Dierdorf ist am Montag ein 16-jähriger Motorradfahrer bei einem Verkehrsunfall verletzt worden. Der Unfall ereignete sich gegen 17.05 Uhr am Kreisverkehr an der Schul- und Brückenstraße. Nach Angaben der Polizei nahm ein weißer PKW dem Motorradfahrer die Vorfahrt, sodass dieser ausweichen musste. Dabei verlor der Jugendliche die Kontrolle, prallte gegen eine Laterne und verletzte sich an der Hand. Der Fahrer des Autos setzte seine Fahrt jedoch fort und verschwand vom Unfallort, ohne sich um den Verletzten zu kümmern. Der junge Motorradfahrer musste anschließend medizinisch versorgt werden und stand unter Schock. Die Polizei in Straßenhaus bittet um

0: Biotonne gehören. Plastiktüten dürfen dabei auch nicht in die Biotonne, wenn sie als kompostierbar gekennzeichnet sind. Zusätzlich informiert der Servicebetrieb am 5. September auf dem Jesuitenplatz und am 19. September auf dem Willi-Hörter-Platz über Stadtsauberkeit und die richtige Mülltrennung. Wegen der anhaltenden Trockenheit ist die Wasserentnahme aus Oberflächengewässern im Landkreis Neuwied ab sofort verboten. Die untere Wasserbehörde hat eine entsprechende Allgemeinverfügung erlassen. Das Verbot gilt bis auf Widerruf und betrifft auch Eigentümer sowie Anlieger. Ausgenommen ist die Wasserentnahme durch die Feuerwehr im Brandfall. Grund für die Entscheidung sind die gesunkenen Wasserstände und die hohen Verdunstungen. Der bisherige Regen hat die Situation bislang nicht wesentlich verbessert. Die niedrigen Wasserstände haben außerdem negative Folgen für Pflanzen und Tiere, die auf die Gewässer angewiesen sind. Bei der Koblenzer Turngesellschaft gibt es seit diesem Monat wieder Badminton-Training. Das Training findet montags von 18 bis 20 Uhr in der Sporthalle auf der Karthause statt. Geleitet wird das Training von Muhammad Azad Chaudhry. Er spielt bereits seit seiner Kindheit Badminton und war in Pakistan bei der regionalen Meisterschaft erfolgreich. Das Angebot richtet sich an Spieler im Einzel oder im Doppel. Interessierte können sich bei der Koblenzer Turngesellschaft über das neue Training informieren.
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2: Um 16.32 Uhr mit dem Blick raus zu euch auf die Straßen, auf die A48 Koblenz Richtung Dermbach zwischen Koblenz Nord und Bendorf und Neuwied, hier 2 Kilometer Stau. B9 über unsere Koblenz Stadt einwärts, wenn ihr über die Europabrücke rein wollt, dauert aktuell immer mindestens so eine Viertelstunde länger. Wenn ihr raus wollt, müsst ihr auch so 5 bis 10 Minuten mehr Zeit einplanen. Schauen wir auf die B42 Koblenz Richtung Bonn. Zwischen Urbau und Fallender an der Baustelle dauert es um die 10 Minuten länger. Aber auch auf der B42 zwischen Ehrenbreitstein und Urbau müsst ihr aktuell in beiden Fahrtrichtungen mehr Zeit einplanen. Da gab es nämlich einen Unfall. B42 Koblenz Richtung Bonn zwischen Neuwied und Neuwied-Irlich. Auch hier dauert es um die 10 Minuten länger.
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2: Ein Caddy blitzt in Lütze. Das Ganze in der Bullschwingstraße 30 hier erlaubt. Und wenn ihr Staus, Blitzer oder Verkehrsbehinderung habt, immer her damit. Meldet alles. Antenne Koblenz Hotline 0261 98 820 99 per Anruf oder WhatsApp direkt live zu mir ins Studio.
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1: Mit Lenz Göbels, hallo. Heute könnt ihr in der Koblenzer Innenstadt Blut spenden. Das Haus der Begegnungen an der Liebfrauenkirche 20 ist von 14 bis 19 Uhr geöffnet. Morgen bietet das DRK eine weitere Möglichkeit in Urba an. Im Bürgerhaus in der Bornstraße 25 könnt ihr am Donnerstag von 17 bis 20 Uhr Blut spenden. Am 25. August stehen dann gleich zwei weitere Spendenorte zur Auswahl. In Braubach eröffnet die Sporthalle der Marxburg-Schule in der Stiftstraße 1 von 16 bis 20 Uhr. Gleichzeitig könnt ihr im Heinrich-Haus in Neuwied-Engers in der Neuwiederstraße 21b von 17 bis 20 Uhr Blut spenden. Zwei Tage später ist dann die Vulkanhalle in Kruft an der Reihe. In der Jahnstraße kann am 27. August von 16 bis 19.30 Uhr gespendet werden. Zum Ende des Monats öffnet dann der DRK-Kreisverband in Koblenz-Rauental seine Türen. Am 31. August könnt ihr in der Ferdinand-Sauerbruch-Straße 12 von 10.30 Uhr bis 15.30 Uhr spenden gehen. Direkt zum Start in den neuen Monat macht das Blutspendemobil Halt in der Koblenzer Innenstadt. Am Zentralplatz kann am 1. und 2. September jeweils von 11 bis 17 Uhr gespendet werden. Ebenfalls am 1. September öffnet das Berufsbildungswerk in Neuwied-Heimbach-Weiß seine Türen. In der Stiftstraße 1 könnt ihr von 17 bis 20 Uhr Blut spenden. Einen Tag später gibt es gleich zwei weitere Möglichkeiten. In Koblenz-Rübenach öffnet die Schützenhalle in der Anderbachstraße 22 von 16 bis 19 Uhr und in Andernach könnt ihr in der Mittelrheinhalle in der Konrad-Adenauer-Allee 1 von 16 bis 20 Uhr Blut spenden. Und wie immer, wenn eine Blutspende dabei ist in der nächsten Woche oder in der übernächsten, die wir noch nicht erwähnt haben, dann könnt ihr uns das gerne melden. Entweder per E-Mail an redaktion@antenne-koblenz.de oder per WhatsApp direkt live ins Studio unter 0261 988 20 99. Eure Blutspendetermine in der Region.
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1: In Ochtendung, da sind es 25 Grad, 25 Grad sind es auch in Pleit. Und in Koblenz-Lütze, da sind es auch 25 Grad. Sonne und Wolken im Mix, so geht's durch den Feierabend, aber allmählich zieht sich's dann immer mehr zu. Und die dichten Wolken bringen dann am Abend und in der Nacht auch einiges an Regen mit, teils am Abend auch Gewitter. In der Nacht liegen die Tiefstwerte dann bei 15 Grad. Morgen wieder sonniger, freundlicher und auch trockener. Das Ganze dann bei bis zu 25 Grad.
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2: Ich bin Thomas Brock. Der FC Bayern München rechnet damit, dass Jamal Musiala seine Karriere trotz einer neurologischen Dysfunktion fortsetzen kann. Demnach gibt es derzeit keine Hinweise, dass der Fußballnationalspieler nicht weiter auf dem Niveau spielen kann. Der 23-Jährige war in nur 4 Tagen 2-mal bei Spielen zusammengebrochen.
3: Beim FC Bayern waren Musialas gesundheitliche Probleme schon vor den beiden Testspielen bekannt. Diagnostiziert wurden sogenannte Absenzen, eine Form epileptischer Anfälle, bei denen Betroffene für wenige Sekunden wie weggetreten wirken. Seine Einsätze seien medizinisch abgesprochen und aus ärztlicher Sicht unbedenklich gewesen, heißt es. Musiala selbst schreibt, er sei in bester medizinischer Behandlung und sehr optimistisch. Ein zusätzliches gesundheitliches Risiko bestehe nicht. Philipp Detlefs, Sportredaktion.
2: 4 Jahre nach den Anschlägen auf die Nord Stream Pipelines ist ein zweiter Verdächtiger gefasst worden. Die Bundesanwaltschaft ließ einen Ukrainer in Kroatien festnehmen. Sie wirft ihm unter anderem das gemeinschaftliche Herbeiführen einer Sprengstoffexplosion vor. Bei dem Festgenommenen handelt es sich um den Mann, der im Herbst 2025 bereits in Polen festgenommen worden war. Die polnische Justiz lehnte den deutschen Auslieferungsantrag damals ab. Der Ukrainer kam frei. Pflegekräfte, Ärzte, Ingenieure, ausländische Fachkräfte werden gebraucht, um den Bedarf in Deutschland zu decken. Jetzt steigt die Zahl der Anerkennungen deutlich. Im vergangenen Jahr bewilligten die Behörden mehr als 86.000 Anträge.
4: Unterm Strich ist das ein Plus von knapp 10%. Vor allem Menschen aus Syrien, die haben das Go bekommen, nun hier zu arbeiten. Da gab es den größten Zuwachs. Doch die allermeisten Anerkennungen für Berufsabschlüsse, die bekamen, wie auch schon im Vorjahr, Leute aus der Türkei. Und davon profitiert vor allem der medizinische Bereich. Viele arbeiten nun als Pflegekraft oder Arzt. Aber es gibt auch viele neue Ingenieure. Claudia Wächter, Nachrichtenredaktion.
2: Nach fast 8 Monaten Pause will die Fluggesellschaft Eurowings wieder in das arabische Emirat Dubai fliegen. Die Verbindungen waren nach dem gemeinsamen Angriff von USA und Israel auf den Iran Ende Februar 2026 gekappt worden. Die Iraner hatten in dem Konflikt auch Ziele in den Emiraten beschossen. Die Direktflüge ab Berlin, Stuttgart und Köln-Bonn sollen mit Beginn des Winterflugplans Ende Oktober wieder aufgenommen werden.
0: Und jetzt noch mehr Informationen aus unserer Region.
5: Mit Lisa Tauchen, guten Tag. Die Generalstaatsanwaltschaft Koblenz hat Anklage gegen 9 Personen im Fall Operation Chargeback erhoben. Ihnen wird vorgeworfen, zwischen 2016 und 2021 Teil eines internationalen Betrugsnetzwerks gewesen zu sein. Dabei sollen die Täter die Daten von mehr als 3 Millionen Kreditkarteninhabern aus 193 Ländern erlangt haben. Über gefälschte Internetseiten sollen mehr als 18 Millionen Abonnements abgeschlossen und unberechtigte Abbuchungen vorgenommen worden sein. Der bisher ermittelte Schaden liegt bei mehr als 260 Millionen Euro. Das Landgericht Koblenz muss nun entscheiden, ob es zum Prozess gegen die Beschuldigten kommt. Außerdem in den Regionalnachrichten um 12:30. Auf der B49 zwischen Alken und Brodenbach wird die Verkehrsführung angepasst. Und im Landkreis Neuwied können einzelne Genehmigungen nun vollständig online beantragt werden.
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1: Um 17.03 Uhr mit dem Blick raus zu euch auf die Straßen, auf die A48 Koblenz Richtung Dermbach zwischen Koblenz Nord und Bendorf Neuwied, hier aktuell 2 Kilometer Stau. A48 Dreieck Dermbach Richtung Koblenz zwischen Koblenz Nord und dem Kreuz Koblenz, hier 3 Kilometer stockender Verkehr. B9 hier bei uns in Koblenz stadteinwärts, wenn ihr über die Europabrücke rein wollt, dort aktuell so um die 10 Minuten, Viertelstunde länger. B42 Koblenz Richtung Bonn zwischen Urbar und Fallendar. Auch hier müsst ihr so um die 10 Minuten mehr Zeit einplanen. Genauso auf der B42 im weiteren Verlauf zwischen Neuwied und Neuwied-Illich.
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1: Geblitzt wird in Lütze in der Bodelschwingstraße. 30 sind hier erlaubt. Und wenn ihr Staus, Blitzer oder Verkehrsbehinderungen habt, ihr mehr damit, meldet's alles. Antenne Koblenz Hotline 0261 98 820 99 per Anruf oder WhatsApp direkt live zu mir ins Studio.
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1: Der Mittwochnachmittag mit dem Ausblick auf den Sonntag. Da gibt's ja ein Benefizkonzert in der Rhein-Mose-Halle. Das Ganze für den guten Zweck, für den Kinderschutzbund Koblenz. Mit dabei Mitglieder des Staatsorchesters Rheinische Philharmonie. Gleich sprechen wir noch ein bisschen weiter über die emotionale Bedeutung des Konzerts mit dem Kinderschutzbund Koblenz. Nach Michael Jackson hört zum Purple Disco Machine und Bruno Mars mit I Just Might. Und ich bin Max Demann. Schönen Mittwoch, hallo.
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0: Antenne Koblenz, der Supermix an diesem Mittwoch. Und Mitglieder des Staatsorchesters Rheinische Philharmonie, die engagieren sich ehrenamtlich für den guten Zweck. Und deswegen findet am Sonntag in der Rhein-Mose-Halle das Benefizkonzert statt, dessen Erlöse in diesem Jahr vollständig dem Kinderschutzbund Koblenz zugutekommen. Im Vorfeld waren Andreas Sticken, Trompeter, Dirigent und Organisator des Benefizkonzerts, sowie Anke Jorzig, Geschäftsführerin des Kinderschutzbundes Koblenz, bei meiner Kollegin Lisa Tauchen zu Gast. Und gemeinsam sprachen die beiden über die emotionale Bedeutung des Konzerts.
1: Was bedeutet es euch denn, dass die Kulturschaffenden aus der Region euch jetzt unterstützen wollen mit ihrer Arbeit ehrenamtlich?
2: Ja, das ist uns natürlich eine große Ehre, dass sie an uns gedacht haben und dass wir hier so zusammenkommen. Denn schließlich sind wir ja alle oder viele Eltern mit Kindern und wir wissen alle, auch in der Gesellschaft, die Kleinen halt doch eine gute Kindheit haben sollen, eine beschützte Kindheit. Und hier verbindet Musik auch wieder extrem. Die Krisen sind doch sehr, sehr stark und die Kinder haben heutzutage, haben sie viel mehr Informationen über das, was in der Welt geschieht. Und das ist nicht immer so einfach zu verarbeiten für die Kinder. Also ist auch nicht immer, natürlich kindgerecht ist es auch nicht.
1: Was würde es denn euch beiden bedeuten, wenn die Rhein-Mosel-Halle ausverkauft wäre?
3: Ja, das wäre natürlich ein Traum. Wir hoffen auch ganz ehrlich, dass wir das schaffen. Also so ein Konzert geht in den meisten Fällen natürlich nicht ohne Unterstützung. Und wir freuen uns riesig, dass auch in diesem Jahr viele Koblenzer Firmen, Unternehmen, Institutionen uns unterstützen. Und ganz besonders möchten wir uns bedanken beim Kulturdezernat der Stadt Koblenz und dem Kulturdezernenten Herrn Ingo Schneider, der dieses Projekt mit offenen Armen empfangen hat und uns auch in der weiteren Planung unterstützt hat. Wir würden uns riesig freuen, wenn wir einfach den Kinderschutzbund unterstützen können und wenn wir an dem Abend einfach mit viel Publikum sowohl auch eine wunderbare Atmosphäre in dieser Halle spüren können, einfach viele Menschen einladen, diesen Abend mit uns zu verbringen und ihre Sicht auf klassische Musik entweder zu bestätigen oder komplett neu zu erfinden.
2: Ja, also ich finde es großartig und ich bin ganz zuversichtlich, dass wir die Halle voll bekommen. Es ist ja auch eine wunderschöne Halle und wie gesagt, wir geben auch alles.
0: Also, wenn ihr dabei sein wollt und gleichzeitig etwas Gutes bewirken möchtet, dann holt euch doch gerne die Tickets, zum Beispiel bei Ticket Regional. Und dann wünschen wir allen Beteiligten ein gelungenes Konzert und einen schönen Abend am Sonntag in der Rhein-Mosel-Halle. Hier gibt's jetzt Sebastian Schub, Kiss of Life, Mittwoch, 17.18 Uhr.

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2: 25 Grad sind es in Ochtendung, 25 Grad sind es auch in Pleit und in Koblenz-Lütze, da sind es auch 25 Grad. Überwiegend wolkig geht es jetzt durch den Feierabend und im Laufe des Abends kann es aus den dichten Wolken dann auch immer wieder regnen, auch ein bisschen kräftiger, teils sind auch Gewitter möglich. In der Nacht trocknet es dann wieder ab, Tiefstwerte liegen bei 15 Grad. Morgen dann auch wieder sonniger, das Ganze auch trockener bei 25 Grad.
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0: Abbuchungen vorgenommen worden sein. Der bisher ermittelte Schaden liegt bei mehr als 260 Millionen Euro. Die Beschuldigten sollen außerdem versucht haben, weitere Abrechnungen von mehr als 750 Millionen Euro zu ermöglichen. Das Landgericht Koblenz muss nun entscheiden, ob es zum Prozess gegen die Beschuldigten kommt. Auf der B49 zwischen Alken und Brodenbach wird die Verkehrsführung angepasst. Grund sind Bauarbeiten an der Kreuzung mit der L207. Ab morgen wird die L207 ab der Zufahrt zum Supermarkt in Richtung B49 voll gesperrt. Vom Hunsrück kommend bleibt die L207 für den Lieferverkehr zum Gewerbegebiet Alken geöffnet. Auch Busse über 7,5 Tonnen können auf diesem Weg die Burg Thurand erreichen. Die B49 bleibt befahrbar, im Kreuzungsbereich wird der Verkehr halbseitig per Ampel am Baufeld vorbeigeführt. Die Arbeiten sollen spätestens Mitte September abgeschlossen sein. Im Landkreis Neuwied können Unternehmen Genehmigungen für bestimmte Anlagen jetzt vollständig online beantragen. Möglich macht das die neue Plattform Elia Online. Die Unterlagen können dort digital erstellt und direkt an die Kreisverwaltung Neuwied übermittelt werden. Dafür ist keine zusätzliche Software nötig. Die Kreisverwaltung will damit die Bearbeitung der Anträge einfacher und schneller machen. Der neue Dienst ist Teil der fortschreitenden Digitalisierung der Verwaltung. Entwickelt wurde die Plattform gemeinsam von mehreren Bundesländern. Weitere Informationen und den Zugang zu Elia Online gibt es im Internet bei der Kreisverwaltung Neuwied. Im Marmorsaal des Kursaals Bad Ems findet am Freitag eine Benefiz-Musikgala statt. Unter dem Titel Unerhört Musical Edition stehen bekannte Lieder aus Musicals sowie 5 Uraufführungen neuer Songs auf dem Programm. Die Aufführung beginnt um 19.30 Uhr, zuvor gibt es einen Empfang im Hackers Grand Hotel. Der Erlös der Veranstaltung kommt der Initiative Superhelden fliegen vor zugute. Auf der Bühne stehen die Musical-Darsteller Nadine Kühn, Eva Schütz und Elias Harligendorf. Die Veranstaltung knüpft an die lange Musiktradition des Marmorsaals in Bad Ems an, in dem bereits frühere Werke uraufgeführt wurden.
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2: Um 17.34 Uhr mit dem Blick raus zu euch auf die Straßen, auf die 48 Koblenz Richtung Dermbach, zwischen Koblenz Nord und Bendorf-Neuwied hier 2 Kilometer Stau. Auf der B9, wenn ihr über die Europabrücke rein wollt, müsst ihr aktuell immer noch so 5 Minuten mehr Zeit einplanen. B42 Koblenz Richtung Bonn zwischen Urbau und Fallendar. Hier dauert es aktuell so um die 10 Minuten länger.
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2: Ein Caddy Blitz in Koblenz-Lütze in der Bodelschwingstraße 30 sind hier erlaubt. Und wenn ihr Staus, Blitzer oder Verkehrsbehinderungen habt, immer her damit, meldet's alles. Antenne Koblenz Hotline 0261 98 820 99 per Anruf oder WhatsApp direkt live zu mir ins Studio.
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1: Mit Max Dehmann aus der Sportredaktion. Hallo. Im Fußball reichen manchmal nur wenige Minuten, um ein Spiel zu entscheiden. So auch am Samstag der Fall, als Schott Mainz das Spiel gegen den FV Engers innerhalb weniger Minuten für sich entschied. Die Jungs vom Wasserturm um Trainer Julian Veit mussten sich am dritten Spieltag der Oberliga Rheinland-Pfalz-Saar dem TSV Schott Mainz mit 1:3 geschlagen geben. Vor 300 Zuschauern im heimischen Stadion am Wasserturm entwickelte sich von Minute 1 an ein intensives Oberligaspiel zwischen zwei Mannschaften, denen man anmerkte, dass sie gut in die neue Saison starteten. Gefährlich blieb zunächst nur die Fight-Elf, Enrico Rösler in der 15. Minute mit einem gefährlichen Angriff knapp drüber. Dann hatten auch die Mainzer Gäste ihre erste gute Gelegenheit, Jan Just mit einem Flachschuss, der nur knapp links am Pfosten vorbeiflog. Den Torschrei auf den Lippen hatte man dann aber wieder auf der anderen Seite. Manuel Simons setzte sich stark durch und brachte seine Schnelligkeit auf den Platz. Links sah er den besser positionierten Enrico Rösler, der aus kurzer Distanz an Shotkeeper Robin Balthers scheiterte. Drei gute Chancen auf Engerser Seite, eine gute auf der Mainzer Seite, so die Bilanz nach knapp 25 Spielminuten. Es folgten 5 Minuten des Horrors aus Sicht des FV Engers. In der 32. Minute köpfte Park Seok-min den Ball nach Flanke von der rechten Seite ins Netz. Nur 3 volle Zeigerumdrehungen später machte der TSV dasselbe von der anderen Seite. Flanke von links in den Strafraum, Kopfball Park, 0:2. Und der Tiefpunkt wiederum nur 2 Minuten später. Nach einem Fehler von David Eberhardt war es erneut Seok-min Park, der den Hattrick in 5 Minuten perfekt machte. 0:3 für Mainz zur Pause. Die zweite Hälfte verflachte dann zusehends, eine komfortable 3:0-Führung für die Gäste und 37 Grad taten da ihr Übriges. Engers bekam dann aber zumindest die Chance auf den Ehrentreffer. Kevin Lahn wurde im Strafraum regelwidrig zu Boden gebracht, Elfmeter FVE. Vadim Semtschuk übernahm und traf zum 1:3 Endstand aus Engerser Sicht. So das Neueste vom Sport.
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1: 24 Grad sind es in Polch, 23 in Ransbach-Baumbach und in Koblenz-Metternich sind es auch 24 Grad. Viele Wolken begleiten uns jetzt durch den Abend. Aus denen kann es dann auch im Laufe des Abends immer wieder regnen, teils auch gewittern. In der Nacht trocknet es wieder ab. Tiefstwerte liegen bei 15 Grad. Morgen sonniger, trockener bei 25 Grad. Ähnlich zeigt sich dann auch der Freitag bei bis zu 24 Grad.
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2: Ich bin Thomas Brockt. 4 Jahre nach den Anschlägen auf die Nord Stream Pipelines in der Ostsee ist ein zweiter Verdächtiger gefasst worden. Das teilte die Bundesanwaltschaft in Karlsruhe mit. Es handelt sich um einen ukrainischen Taucher, der schon einmal in Polen festgenommen worden war. Diesmal wurde er in Kroatien gefasst.
3: Die polnische Justiz hatte den deutschen Auslieferungsantrag im vergangenen Herbst abgelehnt und den Ukrainer freigelassen. Jetzt ging er den Ermittlern in der kroatischen Küstenstadt Pula erneut ins Netz. Die Bundesanwaltschaft will ihn nach Deutschland überstellen lassen. Der ausgebildete Taucher soll Teil der Gruppe gewesen sein, die im September 2022 Sprengsätze an den Gaspipelines platzierte. Einer seiner mutmaßlichen Komplizen wurde kürzlich am Oberlandesgericht Hamburg angeklagt. Ob und wann es dort zum Prozess kommt, ist aber noch unklar. Aus Karlsruhe, Jacqueline Melcher.
2: Die seit Sonntag geltende Evakuierung eines Ortsteils von Monschau ist aufgehoben. Die rund 30 betroffenen Menschen können zurück in ihre Häuser, wie eine Stadtsprecherin sagte. Grund ist die sich entspannende Lage des Waldbrandes im Naturschutzgebiet Hohes Venn im nahen Belgien. Die Behörden dort hatten vermeldet, dass das Feuer eingekreist sei. Der FC Bayern München rechnet damit, dass Jamal Musiala seine Karriere trotz einer neurologischen Dysfunktion fortsetzen kann. Demnach gibt es derzeit keine Hinweise, dass der Fußballnationalspieler nicht weiter auf dem Niveau spielen kann. Der 23-Jährige war in nur 4 Tagen 2-mal bei Spielen zusammengebrochen.
4: Beim FC Bayern waren Musialas gesundheitliche Probleme schon vor den beiden Testspielen bekannt. Diagnostiziert wurden sogenannte Absenzen, eine Form epileptischer Anfälle, bei denen Betroffene für wenige Sekunden wie weggetreten wirken. Seine Einsätze seien medizinisch abgesprochen und aus ärztlicher Sicht unbedenklich gewesen, heißt es. Musiala selbst schreibt, er sei in bester medizinischer Behandlung und sehr optimistisch. Ein zusätzliches gesundheitliches Risiko bestehe nicht. Wann der 23-Jährige wieder spielen kann, ist allerdings offen. Philipp Detlefs, Sportredaktion.
2: Und noch zum Radsport. Der Tour de France Dritte Isaac Del Toro hat den Prolog der Deutschlandtour gewonnen. Der Mexikaner fuhr auf dem 2,6 Kilometer langen Kurs im hessischen Bad Orb die schnellste Zeit und holte sich damit das erste Führungstrikot. Bester Deutscher war Tobias Müller auf Rang 10.
0: Und jetzt noch mehr Informationen aus unserer Region.
5: Mit Lisa Tauchen, guten Abend. In Dierdorf ist am Montag ein 16-jähriger Motorradfahrer bei einem Verkehrsunfall verletzt worden. Der Unfall ereignete sich gegen 17.05 Uhr am Kreisverkehr an der Schul- und Brückenstraße. Nach Angaben der Polizei nahm ein weißer PKW dem Motorradfahrer die Vorfahrt, sodass dieser ausweichen musste. Dabei verlor der Jugendliche die Kontrolle, prallte gegen eine Laterne und verletzte sich an der Hand. Der Fahrer des Autos setzte seine Fahrt jedoch fort und verschwand vom Unfallort, ohne sich um den Verletzten zu kümmern. Der junge Motorradfahrer musste anschließend medizinisch versorgt werden und stand unter Schock. Die Polizei in Straßenhaus bittet um Hinweise zu dem weißen PKW oder dessen Fahrer. In Koblenz wirbt der kommunale Servicebetrieb mit 2 neuen Kampagnen für mehr Sauberkeit und die richtige Nutzung der Biotonne. Dafür sind 2 auffällig gestaltete Kofab-Gelenkbusse im Stadtgebiet unterwegs. Die Kampagne Koblenz ganz schön sauber soll dazu aufrufen, Abfälle richtig zu entsorgen und möglichst mehr Weg statt Einweg zu nutzen. Eine weitere Kampagne informiert darüber, welche Abfälle in die Biotonne gehören. Plastiktüten dürfen dabei auch nicht in die Biotonne, wenn sie als kompostierbar gekennzeichnet sind. Zusätzlich informiert der Servicebetrieb am 5. September auf dem Jesuitenplatz und am 19. September auf dem Willi-Hörter-Platz über Stadtsauberkeit und die richtige Mülltrennung.
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1: Um 18 Uhr und 4 Minuten mit dem Blick raus zu euch auf die Straßen. Und da habe ich aktuell keine Staus, keine Verkehrsbehinderungen und wünsche überall eine gute und sichere Fahrt.
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1: Blitzer habe ich aktuell auch keine. Wenn ihr was habt, Staus, Blitzer, Verkehrsbehinderungen, immer her damit, meldet's alles. Antenne Koblenz Hotline 0261 98 820 99 per Anruf oder WhatsApp direkt live zu mir ins Studio.
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1: Der Mittwochabend, Bergfest für diese Woche. Gleich gibt's den Polizeireport. Alles, was wichtig ist aus den Polizeirevieren der Region. Vorher gibt's den Antenne Koblenz Supermix mit Depeche Mode, Dua Lipa und Harry Styles und American Girls. Und ich bin Max Dehmann. Schönen Mittwoch. Hallo.
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1: Mit Lenz Göbels, guten Tag. In Koblenz-Pfaffendorf ist die Kollekte aus der Peter- und Paul-Kirche gestohlen worden. Die Tat soll zwischen dem 9. und 14. August passiert sein. Dabei wurden etwa 100 bis 150 Euro entwendet. Das Geld wurde zuvor gesondert in der Kirche an der Emserstraße aufbewahrt. Aufbruchsspuren wurden weder am Gebäude noch im Inneren der Kirche gefunden. Wie der Täter an das Geld gelangte, ist deshalb noch unklar. Die Polizei Lahnstein bittet um Hinweise zur Tat. Die Verkehrsdirektion Koblenz sucht Zeugen nach einer gefährlichen Autofahrt auf der A61. Am Samstag soll ein blauer PKW zwischen Emmelshausen und Mendig aufgefallen sein. Der Fahrer soll mehrfach rechts über den Standstreifen überholt haben. Außerdem soll er dicht aufgefahren und zu schnell gefahren sein. Eine Polizeistreife nahm den Wagen an der Moseltalbrücke auf. Der Fahrer ignorierte zunächst die Anhaltesignale der Polizei. Kurz hinter der Anschlussstelle Mendig konnte das Auto schließlich sicher gestoppt werden. Wer zwischen Emmelshausen und Mendig gefährdet oder bedrängt wurde, soll sich bei der Polizei melden. In Mayen sucht die Polizei ebenfalls nach einem Unfallverursacher. Am Freitagnachmittag wurde auf dem Parkplatz am Burgfrieden ein roter PKW beschädigt. Der Unfall soll zwischen 15.30 Uhr und 17 Uhr passiert sein. Der unbekannte Fahrer soll den geparkten Wagen touchiert haben. Anschließend entfernte er sich, ohne sich um den entstandenen Schaden zu kümmern. Die Polizei Mayen bittet nun Zeugen und den Unfallverursacher, sich zu melden. In Bendorf sind am Montagvormittag zwei Linienbusse zusammengestoßen. Der Unfall passierte gegen 10 Uhr auf der Hauptstraße. Ein Bus stand an einer Bushaltestelle, als ein nachfolgender Bus mutmaßlich zu spät reagierte und auffuhr. Der Fahrer des auffahrenden Busses wurde dabei leicht verletzt. Er kam nach der Erstversorgung in ein Krankenhaus. Beide Busse waren nach dem Unfall nicht mehr fahrbereit und mussten abgeschleppt werden. Der entstandene Sachschaden wird auf einen hohen fünfstelligen Betrag geschätzt. Bei einer Geschwindigkeitskontrolle der Verkehrsdirektion Koblenz sind am Montagnachmittag zahlreiche Verstöße festgestellt worden. Insgesamt wurden 118 Fahrer mit zu hoher Geschwindigkeit gemessen. Damit überschritten alle erfassten Fahrzeuge die erlaubte Höchstgeschwindigkeit. Gegen die Betroffenen werden nun Verwarnungs- oder Bußgeldverfahren eingeleitet.
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1: In Rehens haben wir aktuell 23 Grad gemessen. 23 Grad sind es auch in Saffig. Und in Koblenz in der Stadtmitte, da sind es noch 24 Grad. Wolkig geht's durch den Abend. Das Ganze im Laufe des Abends auch immer wieder mit Regen, teils auch Gewittern. Der Regen begleitet uns dann rein bis in die Nacht. Da trocknet es dann irgendwann ab. Tiefstwerte liegen bei 15 Grad. Morgen da wieder sonniger, trockener und freundlicher bei 25 Grad. Ähnlich zeigt sich dann auch der Freitag bei bis zu 24 Grad.
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1: Um 6:30 mit dem Blick raus zu euch auf die Straßen. Und ich habe aktuell keine Staus, keine Verkehrsbehinderungen und wünsche überall eine gute und sichere Fahrt.
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1: Blitzer habe ich aktuell keine. Wenn ihr was habt, Staus, Blitzer, Verkehrsbehinderungen, immer her damit, meldet's alles. 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
4: Was ist das denn bitte für ein verregneter, grauer Mittwochfeierabend? Sorgen wir hier mal für ein bisschen mehr Sonnenschein. 100 Euro kannst du nämlich gewinnen, live im Radio. Dafür sag uns mal bitte, was das hier für ein Film ist. Ja, so klingt ungefähr unser Spielechef, wenn er morgens seine Morgentoilette hinter sich gebracht hat. 100 Euro kannst du gewinnen, wenn du den richtigen Filmtitel uns nennen kannst und das Ganze unter der 0137 90 30 200 0137 90 30 200 50 Cent aus allen deutschen Netzen und vorher noch ein paar Regeln. Mitmachen bitte ab 18, an Minderjährige werden keine Gewinne ausgezahlt. Jeder Anruf kostet 50 Cent aus allen deutschen Netzen. Bitte darauf achten, dass nicht jeder Anruf, der Kosten produziert, auch automatisch ins Studio gelangt. Gewinnchancen im Leitungsspiel 1 zu 200.000. Parallel dazu kann die Redaktion jederzeit ausgewählte Anrufer per Zufallsprinzip direkt ins Studio durchstellen. Die Teilnahmebedingungen sind auf cashquiz.de zu finden. Dort sind dann später auch alle Lösungen und Gewinner notiert und ein Spiel dauert maximal bis Sendungsende. So, versüßen wir euch diesen Mittwoch Feierabend mit 100 Euro. Wer weiß noch, was das hier für ein Film ist? 100 Euro unter der 0137 90 30 200. Ich habe gerade ganz schlimme Bilder im Kopf. 0137 90 30 200. 50 Cent aus allen deutschen Netzen mit Leitung 2. Bist du live bei uns in der Show? Robin, schön, dass du auch da bist.
5: Ja, ich freue mich über deinen Humor wieder heute. Der ist grandios. Ja, da hast du einen losgelassen hier, du. Ich sag's dir, das ist
4: im
5: Wahnsinn.
4: Im wahrsten Sinne. Ja, 100 Euro kannst du gewinnen. Lieber Robin, wann ist denn das Geld auf das Gewinnerskonto?
5: Heute. Heute auf das Hörerskonto. Es wird auch nicht besser, je öfter du das Ding jetzt

0: 40 30 200 ist die Gewinnernummer und du gewinnst jetzt live die nächsten 100 Euro unter der 0137 90 30 200. 50 Cent aus allen deutschen Netzen. Und Robin, die 100 Euro, die man jetzt gewinnen kann, die hat man auch heute Abend schon auf dem Konto, oder?
1: Tatsächlich auch heute auf dem Konto. Also schnell sein. Christine hat ihr Geld jetzt schon. Weiter geht's.
0: Was ist das? So, und wer das weiß, wer diesen kurzen Ausschnitt erkannt hat, bitte zu uns kommen. Claudi wusste es jedenfalls in der vorhergehenden Sendung leider nicht.
2: Was ist es?
3: Das ist Pearl Harbor.
2: Ja, ja? Thematisch. Ja, nee, es ist nicht Pearl Harbor. Es tut mir leid.
0: Nee, es ist nicht. Ist nicht Pearl Harbor, müssen wir nochmal neu denken. Robin, was machen wir?
1: Gut, dann verdoppel ich mal von 100 auf 200 Euro Garantiegewinn jetzt.
0: So, doppelter Gewinn live im Cash-Quiz um 6:55 an diesem Mittwochfeierabend. Wer weiß, was das hier ist, bitte? 0137 90 30 200. 0137 90 30 200. 50 Cent aus allen deutschen Netzen. Und wer weiß, was das für ein Film ist, der kommt bitte jetzt zu uns. Einfach Leitung 2 treffen. Du kommst ja wirklich live zu uns in die Show. So wie auch schon mal Sabine, die meinte nämlich leider schon mal das hier.
2: Was ist deine Lösung?
4: Das Sandmännchen.
2: Das Sandmännchen, oh, kein schlechter Tipp, haben auch viele in der Redaktion gedacht, aber es ist trotzdem falsch, Lu, es tut mir leid.
0: Ist ja nicht das Sandmännchen, es ist, ich hab auch Film gesagt, ne? Also, nicht Sandmännchen denken, klingt vielleicht ähnlich, ist es aber nicht, Robin.
1: Ja gut, dann machen wir jetzt 300 Euro, weil es noch keiner gelöst hat. 300 Euro Garantiegewinn für dich jetzt.
0: Was ist das hier? Was ist das hier für ein Film? Keine Fernsehsendung. Es ist nicht Sandmännchen oder Pearl Harbor. 0137 90 30 200. Und jetzt bitte zu uns kommen und das Ding bitte auflösen, wer es raus hat. Meiner war König der Löwen natürlich echt einfacher zu erkennen. Ne? 0137 90 30 200. 50 Cent aus allen deutschen Netzen. Ich muss nur gestehen, bei diesen ganzen Gewinnerhöhungen, Robin, ich komme gar nicht mehr mit. Um wie viel Geld geht's?
1: Du, wir sind bei 300. Ich komme aber jetzt gerade nicht drauf klar, dass noch niemand im Studio ist. Und weil es Mittwoch ist, weil wir live sind, jetzt 18.35 Uhr auf die Sekunde, jetzt genau, bekommst du keine 3, keine 4, du kriegst 500 Euro, wenn du jetzt löst, jetzt auf dein Konto 500 Euro sofort gewinnen. So.
0: So, Ansage, bitte innerhalb der nächsten 40 Sekunden auflösen, nicht länger. Was ist das für ein Film? Und wer das weiß, wählt bitte die 0137 90 30 200. 0137 90 30 200. 50 Cent aus allen deutschen Netzen. Mach's nicht wie Moritz, der meinte in einer anderen Sendung leider das.
2: Was ist deine Lösung, bitte?
5: Naja, ich muss ja ehrlich sagen, also zuerst, ich dachte ja auch Sandmännchen, ne? Aber oh, weiß
2: ja,
5: ich
2: viele,
5: jetzt,
2: viele, ja.
5: Also, ja, nee, aber jetzt weiß ich nämlich, ist Avatar.
0: Also klar ist das leider gar nicht. Du, es ist auch falsch, das gibt's doch gar nicht. Oh, es ist nicht Avatar. Robin, was machen wir jetzt?
1: Oha, weißt du, was wir jetzt machen? Adri, weißt du, was wir machen? Nee, ich lege jetzt nochmal 100 Euro oben drauf. Wir machen jetzt sensationelle 600 Euro für dich, wenn du uns jetzt die Lösung nennst.
0: Hat's irgendwer? Nochmal, bitte 45 Sekunden auflösen unter der 0137. 90 30 200. Weiß irgendwer bitte, was das hier für ein Film ist? 0137 90 30 200. 50 Cent aus allen deutschen Netzen. Es wird jemand gewinnen und das Geld wird auch rausgehen. Das ist versprochen, das garantieren wir zu 1000%. Und nochmal, das Geld ist sogar heute Abend schon auf deinem Konto, heute an diesem 19. August. Aber wir brauchen bitte jemanden, der uns sagen kann, was das hier für ein Film ist. 0137 90 30 200 0137 90 30 200 50 Cent aus allen deutschen Netzen. Leitung 2 ist grün, das heißt, ist immer noch keiner da, Robin?
1: Ist immer noch keiner da. Es gibt mir jetzt zu denken, Adri, wir machen jetzt Folgendes. Ich übergebe jetzt mal 150 Euro weiter auf die Gewinnsumme. Ich überziehe. Wir machen 750 Euro, aber nur wenn du jetzt vom Radio hier anrufst und das Ding sofort löst. 750 Euro sofort gewinnen jetzt für dich.
0: Welchen Film suchen wir? SOS am Mittwochfeierabend, an diesem verregneten Mittwochfeierabend 0137 90 30 200. Was suchen wir für einen Film? Bitte. Für 750 Euro unter der 0137 90 30 200. 50 Cent aus allen deutschen Netzen. Es ist nicht Pearl Harbor. Und Avatar haben wir auch gehört. Ist es leider auch nicht. Und Yvonne, die meinte auch schon mal letztens in einer anderen Sendung das hier.
4: Ja, also was? Ich habe das fast kurz gehört, aber ich meine, dieser Film, der immer hier Weihnachten läuft und so.
2: Der Film, der an Weihnachten läuft, es laufen ja viele Filme an.

0: Einhorn.
1: Ach, das letzte Einhorn.
2: Ah, nein, das ist es nicht. Das gibt's doch alles gar nicht, Mensch.
3: Sorry. Das letzte Einhorn. Ernsthaft, Yvonne, ist es leider nicht. Robin, bitte, ja, lass uns doch können. Den nächsten Film dann einfach spielen.
4: Nee, das können wir nicht machen. Also pass auf, die Regeln besagen ganz klar, das muss gelöst werden. Wir machen jetzt Folgendes. Ich werde ein letztes Mal, das Budget habe ich jetzt eh schon überzogen, jetzt ist es egal, jetzt geht's um meinen Job. Ich mache nicht 750, nicht 850, nicht 950. Ich mache für denjenigen, der es jetzt sagt, glatte 1.000 Euro netto steuerfrei. Aber du musst jetzt die richtige Lösung sagen. 1.000 Euro für dich.
3: Versuch, der sture Robin Bock hat gesprochen. 0137 90 30 200. 1.000 Euro gibt's jetzt garantiert zu gewinnen unter der 0137 90 30 200. 50 Cent aus allen deutschen Netzen. 1.000 Euro. Das Geld wird rausgehen. Wir brauchen bitte an diesem Mittwochfeierabend irgendwer, der uns sagen kann, was das hier für ein Film ist. Tut uns leid für den kurzen Ausschnitt. Wenn irgendwer weiß, was das ist, die 1.000 Euro werden rausgehen. Das Geld hast du heute Abend auf dem Konto. Es ist immer noch niemand in Leitung 2. Bitte ändern, zu uns kommen, Lösung nennen. Es wird jemand gewinnen, aber wir brauchen jemanden, der es A weiß und B auch die Nummer tippt. Robin, ist irgendwer da? Ist schon jemand in der Leitung drin?
4: Jetzt pass auf, wir machen Folgendes. 1.000 Euro sind noch hier. Ich verspreche, das Geld verlässt heute unser Konto. Ich gebe dir noch Glücksleitung 3 dazu. Du hast richtig gehört, ich verdoppel deine Gewinnchance zu Leitung 2. Glücksleitung 3, doppelte Gewinnchance auf 1.000 Euro jetzt.
3: 0137 90 30 200 0137 90 30 200 50 Cent aus allen deutschen Netzen. 1.000 Euro liegen bereit. 1.000 Euro bereit für dich, aber noch keiner da, der das Geld anfassen will. Also ist irgendwer da, der weiß, wie dieser Film hier heißt, bitte? So kurz der Ausschnitt auch ist. 0137 90 30 200 50 Cent aus allen deutschen Netzen. Claudi meinte Pearl Harbor und das ist leider falsch. Sabine meinte das Sandmännchen und das ist keine Fernsehsendung, die wir suchen. Moritz dachte an Avatar und Yvonne meinte das letzte Einhorn. Das stimmt leider alles nicht, Robin. Ist das jetzt ist jemand richtig da? Bitte sag ja.
4: Ich bin verzweifelt. Also ich gebe jetzt noch die Leitung 4 mit dazu. Die liegt direkt neben der 3 bekanntermaßen. Ja, 2, 3 und 4, dreifache Gewinnchance. Gibt es jemanden, der es kennt? Dann hol dir jetzt sichere 1.000 Euro. Die kriegst du jetzt sicher von uns.
3: 3 Studioleitungen sind geöffnet. 3 Leitungen sind offen, um getroffen zu werden und 1.000 Euro zu gewinnen. Und das Ganze unter der 0137. 90, 30, 200. Geld liegt immer noch hier. Wir würden die Sendung gerne zeitnah beenden, damit wir hier wieder Musik spielen können. 0137, 90, 30, 200, 50 Cent aus allen deutschen Netzen. Hört gerade irgendwer diesen Sender? Ist überhaupt irgendwer bei diesem Schweinewetter da draußen und weiß, was das für ein Film ist? Wie heißt dieser Film? Wenn es irgendwer raus hat, dann bitte für 1.000 Euro Garantiegewinn. Garantie! 0137 90 30 200 wählen. 0137 90 30 200. 50 Cent aus allen deutschen Netzen. Okay, Robin, lass uns die Gewinnchance bitte jetzt drastisch erhöhen.
4: Okay, wenn du es so machen willst, dann verdoppel ich jetzt die Gewinnchance, Adri. Ach so. Du hast richtig gehört. Ich gebe noch die 8, die 9 und die 10 mit dazu. Dann haben wir jetzt die einmalige Chance. Die sechsfache Gewinnchance auf die sicheren 1.000 Euro jetzt.
3: 6 Studioleitungen sind offen, 6 Leitungen stehen auf grün, 1.000 Euro gehen raus, Sendung gleich vorbei. Es wird einen Gewinner geben. Bitte jetzt anrufen, bitte diese Sendung jetzt beenden, Spiel auflösen, sich über 1.000 Euro freuen unter der 0137 90 30 200. Wenn denn bitte irgendwer da draußen ist und weiß, was das hier für ein Film ist, dann bitte diese Nummer wählen, die 0137 90 30 200, 50 Cent aus allen deutschen Netzen. Zeigt die Regie an, dass die Sendung gleich zu Ende sein wird. Also irgendwer muss bitte gewinnen. Irgendwer muss diese Sendung bitte jetzt beenden mit 1.000 Euro Garantiegewinn. Robin, ist irgendwer bereit zu gewinnen?
4: Nein, das ist unglaublich. Ich muss ganz ehrlich sagen, was ist hier gerade los? Ich hau jetzt einfach nochmal 3 Leitungen mit dazu, Adri. 9-fache Gewinnchance mit der 14, 15 und der 16. Jetzt muss es doch klappen.
3: Achtung, beste Gewinnchance der gesamten Sendung 9. Ich wiederhole, 9 Studioleitungen sind jetzt geöffnet. Für 1.000 Euro, die heute Abend noch rausgehen werden, garantiert 0137 90 30 200. Ist da irgendwer bitte? 0137 90 30 200. 50 Cent aus allen deutschen Netzen. Wir würden gerne jetzt irgendeinen 1000 Euro Gewinner hier auf die Antenne holen. Wie heißt dieser Film? Bitte. Es ist nicht Pearl Harbor, das haben wir in der Tat gehört. Avatar hat der Moritz gesagt und das letzte Einhorn meinte Yvonne. Liebe Freunde, das hier ist doch kein Weihnachtsklassiker, den wir da suchen für 1000 Euro. Robin, Sendung ist wirklich in wenigen Augenblicken zu Ende.
4: So, mache ich jetzt die 10 einfach voll mit Glücksleitung 20. Zehnfache Gewinnchance, 1000 Euro verlassen. Echt? Garantiert unser Konto jetzt hier und heute. Komm, das müssen wir jetzt raushauen.
3: 0137 90 30 200. So, und jetzt bitte auflösen. Großes Finale, 1000 Euro gehen raus, 0137 90 30 200, 0137 90 30 200, 50 Cent aus allen deutschen Netzen, hören wir ein letztes Mal rein. Wie heißt bitte dieser Film? Einer, der es weiß. Einer, der es raus hat, gewinnt jetzt die 1000 Euro. Unter der 0137 90 30 200, 50 Cent aus allen deutschen Netzen. Es sind 10 Studioleitungen geöffnet. Triff eine dieser 10 Leitungen, welche ist völlig egal. Aber wichtig für dich ist, 10 Studioleitungen sind offen für 1000 Euro. Die 1000 Euro können jetzt gewonnen werden unter der 0137 90 30 200, 50 Cent aus allen deutschen Netzen. Und Regie zeigt an, dass jetzt gleich die letzten 120 Sekunden der Sendung laufen. Robin, dann ist vorbei.
4: Was ist hier los? Es ist immer noch keiner, der unsere Stimme im Telefon hört. Ich gebe die 22, 25 und 28 noch als Notleitung mit dazu. 13-fache Gewinnchance. Jetzt muss es doch klingeln.
3: 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Wer weiß, was das nun wirklich für ein Film ist, denn Pearl Harbor kann das genauso wenig sein wie Avatar oder das letzte Einhorn. 1000 Euro und die letzten 120 Sekunden, jetzt sogar 110 Sekunden, sind angebrochen. Also jetzt können wir auch wirklich nicht mehr verlängern. Wir brauchen jetzt ein Klingeln, Robin.
4: Wir brauchen jemanden. Es hört noch niemand unsere Stimme im Telefon. Du kannst sofort 1000 Euro gewinnen, wenn du jetzt diese Nummer gewählst.
3: 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Und wir sind beide schon ein bisschen nervös, wie du gerade merkst. Ne? Was ist das für ein Film? Und wenn das irgendeiner raus hat, dann bitte jetzt in den letzten 80 Sekunden. Robin, ist da schon wer?
4: Da ist noch keiner. Also jetzt jede Sekunde kannst du, wenn du die Nummer wählst, unsere Stimme hören. Ich drück fest die Daumen. Adrian, wir müssen jetzt mal zum Ende kommen, bitte.
3: Letzten 60 Sekunden bitte und deine richtige Lösung. 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Man hat das heute Abend auf dem Konto, oder?
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3: 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Der richtige Filmtitel beschert dir jetzt 1000 Euro netto und steuerfrei. Durchgestellt mit dem Chance-Button live. Wer ist da? Hallo? Hallo?
0: Hallo, Monika hier.
3: Hallo, Monika. Hallo? Was kommt raus?
0: Titanic.
3: Monika, das ist richtig. Du hast gewonnen. 1000 Euro für dich. Na, Gratulation. Kannst du es nicht glauben? Bleib am Telefon, bitte.

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1: Unsere heutige Koblenz-Zahl des Tages ist die 17. Denn am 17. Januar 1899 fuhr in Koblenz die erste elektrische Straßenbahn vom Schützenhof in Richtung Görresplatz. Damit begann eine neue Ära des öffentlichen Nahverkehrs in der Stadt. Dabei gab es Straßenbahnen in Koblenz schon vorher. Bereits 1887 nahm die Pferdebahn ihren Betrieb auf. Das Netz der Koblenzer Elektrizitäts- und Verkehrs AG, kurz KEWAG, war damals rund 12 Kilometer lang. Die Pferde wurden schließlich durch elektrische Triebwagen ersetzt. Schon 1901 war das Straßenbahnnetz auf mehr als 18 Kilometer gewachsen. In den folgenden Jahrzehnten wurde das Netz immer weiter ausgebaut. Die Straßenbahn fuhr später sogar bis nach Hörgranshausen. In ihrer größten Ausdehnung umfasste das Netz mehr als 50 Kilometer. Die Straßenbahn war aus dem Koblenzer Stadtbild kaum noch wegzudenken. Bis 1917 nutzten sie jährlich rund 19 Millionen Fahrgäste. Doch der Betrieb hatte auch schwierige Zeiten. Während des Ersten Weltkriegs fehlte es an Material, später sorgte die Inflation für weitere Einschränkungen. Ende der 1920er Jahre wurde das Netz wieder ausgebaut und erreichte schließlich eine Länge von mehr als 51 Kilometer. Nach dem Zweiten Weltkrieg änderte sich das Bild. Beim Wiederaufbau setzte Koblenz zunehmend auf den Oberleitungsbus und später auf normale Busse. Die Straßenbahn verschwand deshalb Stück für Stück aus der Stadt. Am 19. Juli 1967 fuhr schließlich die letzte Straßenbahn durch Koblenz. Der elfenbeinfarbene Wagen mit grünem Streifen war festlich geschmückt und mit Ehrengästen besetzt. Um 11 Uhr endete damit eine fast 80-jährige Ära. Geblieben sind die Erinnerungen an die elektrische oder die Koblenzer Wackelbahn. Und der 17. Januar 1899 markiert den Tag, an dem die elektrische Straßenbahn in Koblenz ihre erste Fahrt antrat. Deshalb ist die 17 unsere heutige Koblenz-Zahl des Tages.
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1: 24 Grad sind es in Urbar, 24 Grad sind es auch in Urmitz und in Koblenz-Mose-Weiß. Auch hier sind es 24 Grad. Viele Wolken begleiten uns jetzt durch den Abend. Vereinzelt kann es Regen regnen und auch gewittern. Der Deutsche Wetterdienst hat auch eine amtliche Unwetterwarnung vor schwerem Gewitter herausgegeben. Für die Stadt Koblenz und für die Region. Das Ganze zwischen 19 und 21 Uhr. Passt da also bitte auf, wenn ihr draußen unterwegs seid. In der Nacht trocknet es ab. Tiefstwerte liegen dann bei um die 15 Grad. Morgen da wieder sonniger, trockener und wärmer bei bis zu 25 Grad.
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2: Ich bin Thomas Brock. Der FC Bayern München rechnet damit, dass Jamal Musiala seine Karriere trotz einer neurologischen Dysfunktion fortsetzen kann. Demnach gibt es derzeit keine Hinweise, dass der Fußballnationalspieler nicht weiter auf dem Niveau spielen kann. Der 23-Jährige war in nur 4 Tagen zweimal bei Spielen zusammengebrochen.
3: Beim FC Bayern waren Musialas gesundheitliche Probleme schon vor den beiden Testspielen bekannt. Diagnostiziert wurden sogenannte Absenzen, eine Form epileptischer Anfälle, bei denen Betroffene für wenige Sekunden wie weggetreten wirken. Seine Einsätze seien medizinisch abgesprochen und aus ärztlicher Sicht unbedenklich gewesen, heißt es. Musiala selbst schreibt, er sei in bester medizinischer Behandlung und sehr optimistisch. Ein zusätzliches gesundheitliches Risiko bestehe nicht. Philipp Detlefs, Sportredaktion.
2: 4 Jahre nach den Anschlägen auf die Nord Stream Pipelines ist ein zweiter Verdächtiger gefasst worden. Die Bundesanwaltschaft ließ einen Ukrainer in Kroatien festnehmen. Sie wirft ihm unter anderem das gemeinschaftliche Herbeiführen einer Sprengstoffexplosion vor. Bei dem Festgenommenen handelt es sich um den Mann, der im Herbst 2025 bereits in Polen festgenommen worden war. Die polnische Justiz lehnte den deutschen Auslieferungsantrag damals ab. Der Ukrainer kam frei. Pflegekräfte, Ärzte, Ingenieure. Ausländische Fachkräfte werden gebraucht, um den Bedarf in Deutschland zu decken. Jetzt steigt die Zahl der Anerkennungen deutlich. Im vergangenen Jahr bewilligten die Behörden mehr als 86.000 Anträge.
4: Unterm Strich ist das ein Plus von knapp 10%. Vor allem Menschen aus Syrien, die haben das Go bekommen, nun hier zu arbeiten. Da gab es den größten Zuwachs. Doch die allermeisten Anerkennungen für Berufsabschlüsse, die bekamen, wie auch schon im Vorjahr, Leute aus der Türkei. Und davon profitiert vor allem der medizinische Bereich. Viele arbeiten nun als Pflegekraft oder Arzt. Aber es gibt auch viele neue Ingenieure. Claudia Wächter, Nachrichtenredaktion.
2: Nach fast 8 Monaten Pause will die Fluggesellschaft Eurowings wieder in das arabische Emirat Dubai fliegen. Die Verbindungen waren nach dem gemeinsamen Angriff von USA und Israel auf den Iran Ende Februar 2026 gekappt worden. Die Iraner hatten in dem Konflikt auch Ziele in den Emiraten beschossen. Die Direktflüge ab Berlin, Stuttgart und Köln-Bonn sollen mit Beginn des Winterflugplans Ende Oktober wieder aufgenommen werden.
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5: Mit Lisa Tauchen, guten Abend. Bei der Koblenzer Turngesellschaft gibt es seit diesem Monat wieder Badminton-Training. Das Training findet montags von 18 bis 20 Uhr in der Sporthalle auf der Karthause statt. Geleitet wird das Training von Mohammad Azad Chaudhry. Er spielt bereits seit seiner Kindheit Badminton und war in Pakistan bei der regionalen Meisterschaft erfolgreich. Das Angebot richtet sich an Spieler im Einzel oder im Doppel. Interessierte können sich bei der Koblenzer Turngesellschaft über das neue Training informieren.
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1: Um 19 Uhr und gleich 3 Minuten mit dem Blick raus zu euch auf die Straßen. Da habe ich aktuell keine Staus, keine Verkehrsbehinderungen und wünsche überall eine gute und sichere Fahrt.
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1: Blitzer habe ich auch keine. Wenn ihr was habt, Staus, Blitzer, Verkehrsbehinderungen, immer her damit, meldet's alles. Antenne Koblenz Hotline 0261 98 820 99 per Anruf oder WhatsApp direkt live zu mir ins Studio.
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1: Der Mittwochabend, kurz nach 19 Uhr. Das heißt, das ist wieder Zeit für eine Reise zurück in der Musikgeschichte. Das machen wir in unserem Tagebuch der großen Hits. Diesmal mit Bell Book and Candle und Rescue Me. Vorher Humanly, Clock Clock und Connor Skinner mit Find You. Und ich bin Max Dehmann. Schönen Mittwochabend. Hallo.
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1: 19. August 1997. Bell, Book & Candle sind neu in den Charts mit Rescue Me. Die deutsche Band gründet sich 1994 in Berlin. Bevor sie unter dem Namen Bell, Book & Candle bekannt werden, spielen die drei Gründungsmitglieder in der DDR-Band Rosa Lilly. Nach Bandgründung dauert es gute 2 Jahre und ein Label wird auf die drei aufmerksam. Kurz danach bringen sie dann auch schon Rescue Me raus. Der Song schafft es bis in die Top 3 der Singlecharts und das in Deutschland und Österreich. In Deutschland gibt es sogar Platin für die Nummer. Bell, Book & Candle sind viele Jahre aktiv. Mehr als ein Jahrzehnt später probieren sie auch mal was Neues aus und schreiben Texte für ein deutschsprachiges Album. Aber vor allem auf Englisch hat es die Band einfach drauf. Rescue Me ist und bleibt die wahrscheinlich beliebteste Nummer von Bell, Book & Candle.

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1: 23 Grad haben wir in Fallendar gemessen, 23 Grad sind es auch in Waldesch und in Koblenz-Neuendorf, da sind es auch 23 Grad. Viele Wolken, immer wieder Regen und jetzt teils auch Gewitter. So geht's durch den Abend bis in die Nacht hinein. Der Deutsche Wetterdienst hat auch eine amtliche Unwetterwarnung vor schwerem Gewitter rausgegeben für die Stadt Koblenz, für den Kreis Neuwied und für die Antenne-Region. Das Ganze aktuell bis voraussichtlich 21 Uhr. Seid also bitte vorsichtig, wenn ihr draußen unterwegs seid. Morgen da dann wieder trockener, entspannter, bei 25 Grad, vor allem auch wieder sonniger.
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1: Um 19.32 Uhr mit dem Blick raus zu euch auf die Straßen. Da habe ich aktuell keine Staus, keine Verkehrsbehinderungen. Passt aber bitte auf, da kommt viel Regen gleichzeitig runter. Da wird es natürlich auch auf den Straßen rutschig.
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1: Blitzer habe ich aktuell keine. Wenn ihr was habt, Staus, Blitzer, Verkehrsbehinderungen, immer her damit. Meldet's alles. Antenne Koblenz Hotline 0261 98 8 20 99.
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1: Mit Lisa Tauchen, hallo. Am Freitag und Samstag ist es endlich soweit, denn in dieser Woche erwartet euch das Festival-Highlight des Sommers auf der Ehrenburg in Brodenbach, das Castle Beats Festival 2026. Freut euch auf elektronische Musik in einer einmaligen Burgkulisse mit spektakulären Lichtshows. Außerdem wartet ein fantastisches Line-up und einige DJs darauf, mit euch Party zu machen. Feiert mit uns dort, wo Geschichte auf moderne Beats trifft. Alle Infos und natürlich Tickets gibt's online auf castlebeats.de und wir sehen uns dann dort beim Castle Beats Festival am Freitag und Samstag auf der Ehrenburg in Brodenbach. Sauna-Fans dürfen sich in Bad Ems auf ein neues Highlight freuen. Die Bad Emser Therme eröffnet ihre neue Welterbe-Sauna. Am Samstag wird die umgebaute und vergrößerte Sauna offiziell eingeweiht. Mit einer Gestaltung, die die besondere Architektur der UNESCO-Welterbestadt aufgreift. Mehr als 100 Gäste finden dort künftig Platz und können den neuen Wellnessbereich genießen. Zur Eröffnung zeigt die deutsche Meisterin im Showaufguss Emma Eichhorn einen besonderen Aufguss. Auch neue Außenduschen zwischen Sauna und Bewegungsbecken gehören zum erweiterten Angebot. Ein neues Stück Entspannung also für alle, die es sich in der Therme gut gehen lassen möchten. Ein Sommerabend voller großer Melodien erwartet Besucher in Boppard. Im Innenhof der kurfürstlichen Burg erklingt am Sonntag beim Open-Air-Konzert Die Musik berührt den Himmel bekannte Werke aus Oper und Operette. Es werden bekannte Stücke von Mozart, Puccini, Lea und weiteren Komponisten präsentiert. Dazu kommen stimmungsvolle Lieder und besondere Klavierwerke. Los geht's um 18 Uhr, der Eintritt ist frei und falls das Wetter nicht mitspielt, wird das Konzert einfach in die Burg verlegt. Und bei allem wünschen wir euch natürlich auch wie immer viel Spaß.
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1: Ich bin Thomas Brock. 4 Jahre nach den Anschlägen auf die Nord Stream Pipelines in der Ostsee ist ein zweiter Verdächtiger gefasst worden. Das teilte die Bundesanwaltschaft in Karlsruhe mit. Es handelt sich um einen ukrainischen Taucher, der schon einmal in Polen festgenommen worden war. Diesmal wurde er in Kroatien gefasst.
2: Die polnische Justiz hatte den deutschen Auslieferungsantrag im vergangenen Herbst abgelehnt und den Ukrainer freigelassen. Jetzt ging er den Ermittlern in der kroatischen Küstenstadt Pula erneut ins Netz. Die Bundesanwaltschaft will ihn nach Deutschland überstellen lassen. Der ausgebildete Taucher soll Teil der Gruppe gewesen sein, die im September 2022 Sprengsätze an den Gaspipelines platzierte. Einer seiner mutmaßlichen Komplizen wurde kürzlich am Oberlandesgericht Hamburg angeklagt. Ob und wann es dort zum Prozess kommt, ist aber noch unklar. Aus Karlsruhe, Jacqueline Melcher.
1: Die seit Sonntag geltende Evakuierung eines Ortsteils von Monschau ist aufgehoben. Die rund 30 betroffenen Menschen können zurück in ihre Häuser, wie eine Stadtsprecherin sagte. Grund ist die sich entspannende Lage des Waldbrandes im Naturschutzgebiet Hohes Venn im nahen Belgien. Die Behörden dort hatten vermeldet, dass das Feuer eingekreist sei. Der FC Bayern München rechnet damit, dass Jamal Musiala seine Karriere trotz einer neurologischen Dysfunktion fortsetzen kann. Demnach gibt es derzeit keine Hinweise, dass der Fußballnationalspieler nicht weiter auf dem Niveau spielen kann. Der 23-Jährige war in nur 4 Tagen 2-mal bei Spielen zusammengebrochen.
3: Beim FC Bayern waren Musialas gesundheitliche Probleme schon vor den beiden Testspielen bekannt. Diagnostiziert wurden sogenannte Absenzen, eine Form epileptischer Anfälle, bei denen Betroffene für wenige Sekunden wie weggetreten wirken. Seine Einsätze seien medizinisch abgesprochen und aus ärztlicher Sicht unbedenklich gewesen, heißt es. Musiala selbst schreibt, er sei in bester medizinischer Behandlung und sehr optimistisch. Ein zusätzliches gesundheitliches Risiko bestehe nicht. Wann der 23-Jährige wieder spielen kann, ist allerdings offen. Philipp Detlefs, Sportredaktion.
1: Und noch zum Radsport. Der Tour de France Dritte Isaac Del Toro hat den Prolog der Deutschlandtour gewonnen. Der Mexikaner fuhr auf dem 2,6 Kilometer langen Kurs im hessischen Bad Orb die schnellste Zeit und holte sich damit das erste Führungstrikot. Bester Deutscher war Tobias Müller auf Rang 10.
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2: Ich bin Thomas Brockt. Der große Brand im Hohenfenn in Belgien ist nach Behördenangaben von Feuerwehrleuten eingekesselt worden. Es gibt aber noch keine komplette Entwarnung. Einsatzkräfte kämpfen seit 5 Tagen gegen das Feuer im Naturschutzgebiet nahe der deutschen Grenze.
3: Großes Aufatmen auch auf der deutschen Seite der Grenze. Das Feuer nähert sich nicht mehr. Die Löscharbeiten und der Regen haben die Ausbreitung gestoppt. Die Stadt Monschau hob die Evakuierung mehrerer Straßenzüge auf. Rund 30 Menschen dürfen endlich zurück in ihre Häuser. Die meisten waren seit Sonntag bei Freunden oder Verwandten untergekommen, manche auch in einer Notunterkunft. In der Städteregion Aachen kann man das Feuer noch deutlich riechen und die Behörden empfehlen, vorsorglich Fenster und Türen geschlossen zu halten. Aber sie entwarnen auch. Die gemessenen Schadstoffkonzentrationen in der Luft liegen demnach unter den Grenzwerten. Ursula Winkler, Nachrichtenredaktion.
2: In Deutschland werden immer mehr ausländische Berufsabschlüsse anerkannt. Im vergangenen Jahr bewilligten die Behörden dem Statistischen Bundesamt zufolge 86.600 Anträge, knapp 10% mehr als im Vorjahr. Die meisten Anerkennungen stammten aus der Türkei, gefolgt von der Ukraine. Stark vertreten war auch Syrien. Die meisten anerkannten Berufsabschlüsse drehten sich wie im Vorjahr um medizinische Berufe. 4 Jahre nach den Anschlägen auf die Nord Stream Pipelines ist ein weiterer Verdächtiger gefasst worden. Die Bundesanwaltschaft ließ einen Ukrainer in Kroatien von dortigen Beamten festnehmen, wie die Karlsruher Behörde mitteilte.
4: Unterm Strich ist das ein Plus von knapp 10%. Vor allem Menschen aus Syrien, die haben das Go bekommen, nun hier zu arbeiten. Da gab es den größten Zuwachs. Doch die allermeisten Anerkennungen für Berufsabschlüsse, die bekamen, wie auch schon im Vorjahr, Leute aus der Türkei. Und davon profitiert vor allem der medizinische Bereich. Viele arbeiten nun als Pflegekraft oder Arzt. Aber es gibt auch viele neue Ingenieure. Claudia Wächter, Nachrichtenredaktion.
2: Noch zum Radsport. Der Tour de France-Dritte Isaac Del Toro hat den Prolog der Deutschland-Tour gewonnen. Der Mexikaner fuhr auf dem 2,6 Kilometer langen Kurs im hessischen Bad Orb die schnellste Zeit und holte sich damit das erste Führungstrikot. Bester Deutscher war Tobias Müller auf Rang 10. Morgen wird die Deutschland-Tour mit der ersten Etappe von Bad Orb nach Schwäbisch Hall fortgesetzt.
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1: Ich bin David Riemer. Versicherer schätzen, dass in Deutschland viele Millionen Arbeitsstunden durch Hitze verloren gehen. Der Hauptgeschäftsführer der deutschen gesetzlichen Unfallversicherung Fassauer weist auch auf ein erhöhtes Unfallrisiko hin. Ab 30 Grad gäbe es etwa 8% mehr Arbeitsunfälle als bei Temperaturen zwischen 10 und 15 Grad, sagte er.
2: Die Zahl dieser Hitzetage hat sich seit den 1950ern etwa verdreifacht, rechnet der Experte vor. Für jemanden auf einem Gerüst, an einer Maschine oder hinter dem Steuer könne nachlassende Konzentration schwerwiegende Folgen haben. So verzeichnen die Versicherer an Hitzetagen auch deutlich mehr Unfälle auf dem Arbeitsweg. Und allein im Jahr 2023 seien schätzungsweise 37 Millionen Arbeitsstunden durch Hitze verloren gegangen. Die Versicherer fordern einen besseren Hitzeschutz. Ursula Winkler, Nachrichtenredaktion.
1: Die seit Sonntag geltende Evakuierung eines Ortsteils von Monschau ist aufgehoben. Die rund 30 betroffenen Menschen können zurück in ihre Häuser, sagt eine Stadtsprecherin. Grund ist die sich entspannende Lage des Waldbrandes im Naturschutzgebiet Hohes Venn im nahen Belgien. Die Behörden dort hatten vermeldet, dass das Feuer eingekreist sei. Pflegekräfte, Ärzte, Ingenieure, ausländische Fachkräfte werden gebraucht, um den Bedarf in Deutschland zu decken. Jetzt steigt die Zahl der Anerkennungen deutlich. Im vergangenen Jahr bewilligten die Behörden mehr als 86.000 Anträge, teilte das Statistische Bundesamt mit.
3: Unterm Strich ist das ein Plus von knapp 10%. Vor allem Menschen aus Syrien, die haben das Go bekommen, nun hier zu arbeiten. Da gab es den größten Zuwachs. Doch die allermeisten Anerkennungen für Berufsabschlüsse, die bekamen, wie auch schon im Vorjahr, Leute aus der Türkei. Und davon profitiert vor allem der medizinische Bereich. Viele arbeiten nun als Pflegekraft oder Arzt. Aber es gibt auch viele neue Ingenieure. Claudia Wächter, Nachrichtenredaktion.
1: Außenminister Wadefuhl fürchtet keine Belastung der deutsch-ukrainischen Beziehungen nach der Festnahme eines zweiten Verdächtigen wegen des Anschlags auf die Nord Stream Pipelines. Es sei Aufgabe aller Ermittlungsbehörden, das mit Nachdruck zu verfolgen und auch die notwendigen Maßnahmen zu ergreifen. Das sagte er bei einem Besuch in der Schweiz. 4 Jahre nach den Anschlägen auf die Pipelines in der Ostsee war ein zweiter Verdächtiger gefasst worden. Die Bundesanwaltschaft ließ den Ukrainer in Kroatien von dortigen Beamten festnehmen.
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1: Ich bin David Riemer. Mit Blick auf niedrige Gasspeicherstände sehen Bundeswirtschaftsministerium und Bundesnetzagentur die Wirtschaft in der Pflicht. Die Füllung der deutschen Speicher, die im Moment rund zur Hälfte ausgelastet sind, sei sehr gering, sagte eine Ministeriumssprecherin. Sie fordert die Hände auf, einzuspeichern.
2: Der früher wichtigste Gaslieferant Russland ist schon mit Beginn des Ukraine-Kriegs weggebrochen und der Iran-Krieg sorgt für weitere Knappheit. Die Transporte kommen kaum durch die Straße von Hormuz und das treibt die Preise in die Höhe. Normalerweise kaufen die Händler im Sommer ein, um das Gas in der Heizperiode zu verkaufen, aber aktuell sind die Speicher nur halb voll. Im November müssten sie nach gesetzlichen Vorgaben zu 80% gefüllt sein. Für eine sichere Versorgung im Winter sieht das Wirtschaftsministerium die Händler in der Pflicht. Ursula Winkler, Nachrichtenredaktion.
1: Der große Brand im Hohen Venn in Belgien ist nach Behördenangaben von Feuerwehrleuten eingekesselt worden. Eine komplette Entwarnung gibt es aber noch nicht. Das Feuer hat bislang rund 3000 Hektar zerstört. Das entspricht rund 4200 Fußballfeldern und der Brand ist weiter aktiv. In Monschau weitet sich das Feuer nicht weiter in Richtung Deutschland aus. Der Regen hat die Löscharbeiten begünstigt. Aktuell sind noch 170 Kräfte im Einsatz. Bei den deutschen Fluggesellschaften ist der durchschnittliche Kerosinverbrauch pro Passagier im vergangenen Jahr erneut gesunken. Das berichtet der Bundesverband der deutschen Luftverkehrswirtschaft. Für eine Strecke von 100 Kilometern musste pro Kopf demnach gut 3,3 Liter Flugbenzin aufgewendet werden.
3: Im Vergleich zu 2024 ist der Pro-Kopf-Verbrauch damit so etwa um ein halbes Wasserglas gesunken. Aber im Vergleich zu 1990 hat er sich fast halbiert, weil die Fluggesellschaften immer mehr moderne Flieger anschaffen, betont der Verband. Und das geht auch so weiter. Im Verlauf der nächsten 10 Jahre soll zum Beispiel etwa die Hälfte aller deutschen Maschinen gegen neue ausgetauscht werden. Aber die Umweltorganisation Atmosphäre kritisiert, dass der Luftverkehr insgesamt seine Klimaziele weiterhin verfehlt. Thomas Thonfeld, Nachrichtenredaktion.
1: Viele Menschen in Deutschland bekommen nachts zu wenig Schlaf. Knapp 40% schlafen eigenen Angaben zufolge unter der Woche weniger als 7 Stunden. Das zeigt eine Untersuchung des Robert-Koch-Instituts. Laut Studie ist eine Schlafdauer von weniger als 7 Stunden bei Erwachsenen gemäß internationalen Schlafempfehlungen zu kurz. Betroffen sind laut der Befragung deutlich mehr Männer als Frauen.
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1: Ich bin David Riemer. 4 Jahre nach den Anschlägen auf die Nord Stream Pipelines ist ein zweiter Verdächtiger gefasst worden. Das teilte die Bundesanwaltschaft in Karlsruhe mit. Es handelt sich um einen ukrainischen Taucher, der schon einmal in Polen festgenommen worden war. Diesmal wurde er in Kroatien gefasst.
2: Die polnische Justiz hatte den deutschen Auslieferungsantrag im vergangenen Herbst abgelehnt und den Ukrainer freigelassen. Jetzt ging er den Ermittlern in der kroatischen Küstenstadt Pula erneut ins Netz. Die Bundesanwaltschaft will ihn nach Deutschland überstellen lassen. Der ausgebildete Taucher soll Teil der Gruppe gewesen sein, die im September 2022 Sprengsätze an den Gaspipelines platzierte. Einer seiner mutmaßlichen Komplizen wurde kürzlich am Oberlandesgericht Hamburg angeklagt. Ob und wann es dort zum Prozess kommt, ist aber noch unklar. Aus Karlsruhe, Jacqueline Melcher.
1: Der große Brand im Hohen Venn in Belgien ist nach Behördenangaben von Feuerwehrleuten eingekesselt worden. Es gibt aber noch keine komplette Entwarnung. Einsatzkräfte kämpfen seit Tagen gegen das Feuer im Naturschutzgebiet nahe der deutschen Grenze.
3: Großes Aufatmen auch auf der deutschen Seite der Grenze. Das Feuer nähert sich nicht mehr. Die Löscharbeiten und der Regen haben die Ausbreitung gestoppt. Die Stadt Monschau hob die Evakuierung mehrerer Straßenzüge auf. Rund 30 Menschen dürfen endlich zurück in ihre Häuser. In der Städteregion Aachen kann man das Feuer noch deutlich riechen. Und die Behörden empfehlen, vorsorglich Fenster und Türen geschlossen zu halten. Aber sie entwarnen auch. Die gemessenen Schadstoffkonzentrationen in der Luft liegen demnach unter den Grenzwerten. Ursula Winkler, Nachrichtenredaktion.
1: Über den Norden von Rheinland-Pfalz sind am Abend schwere Unwetter hinweggezogen. 2 Menschen wurden durch einen umstürzenden Baum schwer verletzt. Außerdem wurden etliche Dächer abgedeckt, Fassadenteile stürzten ab und Gegenstände flogen umher. Das ganze Ausmaß der Schäden ist noch nicht absehbar. Und im brandenburgischen Fürstenwalde-Spree soll es laut der Europäischen Unwetterdatenbank einen Tornado gegeben haben. Ein Dach wurde abgedeckt und Bäume stürzten um, heißt es. Bislang ist nichts über verletzte Personen bekannt. Außenminister Wadefuhl fürchtet keine Belastung der deutsch-ukrainischen Beziehungen nach der Festnahme eines zweiten Verdächtigen wegen des Anschlags auf die Nord Stream Pipelines. Es sei Aufgabe aller Ermittlungsbehörden, das mit Nachdruck zu verfolgen und auch die notwendigen Maßnahmen zu ergreifen. Das sagte er bei einem Besuch in der Schweiz.
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1: Ich bin David Riemer. Versicherer schätzen, dass in Deutschland viele Millionen Arbeitsstunden durch Hitze verloren gehen. Der Hauptgeschäftsführer der deutschen gesetzlichen Unfallversicherung Fassauer weist auch auf ein erhöhtes Unfallrisiko hin. Ab 30 Grad gäbe es etwa 8% mehr Arbeitsunfälle als bei Temperaturen zwischen 10 und 15 Grad, sagte er.
2: Die Zahl dieser Hitzetage hat sich seit den 1950ern etwa verdreifacht, rechnet der Experte vor. Für jemanden auf einem Gerüst, an einer Maschine oder hinter dem Steuer könne nachlassende Konzentration schwerwiegende Folgen haben. So verzeichnen die Versicherer an Hitzetagen auch deutlich mehr Unfälle auf dem Arbeitsweg. Und allein im Jahr 2023 seien schätzungsweise 37 Millionen Arbeitsstunden durch Hitze verloren gegangen. Die Versicherer fordern einen besseren Hitzeschutz. Ursula Winkler, Nachrichtenredaktion.
1: Die seit Sonntag geltende Evakuierung eines Ortsteils von Monschau ist aufgehoben. Die rund 30 betroffenen Menschen können zurück in ihre Häuser, sagt eine Stadtsprecherin. Grund ist die sich entspannende Lage des Waldbrandes im Naturschutzgebiet Hohes Venn im nahen Belgien. Die Behörden dort hatten vermeldet, dass das Feuer eingekreist sei. Pflegekräfte, Ärzte, Ingenieure, ausländische Fachkräfte werden gebraucht, um den Bedarf in Deutschland zu decken. Jetzt steigt die Zahl der Anerkennungen deutlich. Im vergangenen Jahr bewilligten die Behörden mehr als 86.000 Anträge, teilte das Statistische Bundesamt mit.
3: Unterm Strich ist das ein Plus von knapp 10%. Vor allem Menschen aus Syrien, die haben das Go bekommen, nun hier zu arbeiten. Da gab es den größten Zuwachs. Doch die allermeisten Anerkennungen für Berufsabschlüsse, die bekamen, wie auch schon im Vorjahr, Leute aus der Türkei. Und davon profitiert vor allem der medizinische Bereich. Viele arbeiten nun als Pflegekraft oder Arzt. Aber es gibt auch viele neue Ingenieure. Claudia Wächter, Nachrichtenredaktion.
1: Außenminister Wadefuhl fürchtet keine Belastung der deutsch-ukrainischen Beziehungen nach der Festnahme eines zweiten Verdächtigen wegen des Anschlags auf die Nord Stream Pipelines. Es sei Aufgabe aller Ermittlungsbehörden, das mit Nachdruck zu verfolgen und auch die notwendigen Maßnahmen zu ergreifen. Das sagte er bei einem Besuch in der Schweiz. 4 Jahre nach den Anschlägen auf die Pipelines in der Ostsee war ein zweiter Verdächtiger gefasst worden. Die Bundesanwaltschaft ließ den Ukrainer in Kroatien von dortigen Beamten festnehmen.
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1: Ich bin David Riemer. Jedes Jahr wenden sich tausende Menschen mit einem Verdacht auf Behandlungsfehler an den medizinischen Dienst. Heute legen die Gutachter neue Zahlen vor. Schon seit Jahren zeigen diese Statistiken, Behandlungsfehler sind keine Einzelfälle.
2: Der Arzt übersieht einen Knochenbruch oder Laborwerte werden vertauscht. Darf eigentlich nicht passieren, aber auch bei ihrer letzten Erhebung zählten die Gutachter rund 3700 Behandlungsfehler und oft mit krassen Folgeschäden für die Patienten. Viele starben sogar. Ein Riesenproblem ist zudem, dass die Dunkelziffer erheblich höher ist. Experten fordern deshalb, die Rechte und auch die Sicherheit der Patienten zu stärken. Claudia Wächter, Nachrichtenredaktion.
1: Schwere Unwetter haben in einigen Teilen Deutschlands erhebliche Schäden angerichtet. Im Norden von Rheinland-Pfalz etwa wurden 2 Menschen durch einen umstürzenden Baum schwer verletzt. Außerdem wurden etliche Dächer abgedeckt, Fassadenteile stürzten ab und Gegenstände flogen umher. Das ganze Ausmaß der Schäden ist noch nicht absehbar. Und im brandenburgischen Fürstenwalde-Spree soll es einen Tornado gegeben haben. Ein Dach wurde abgedeckt und Bäume stürzten um. Über verletzte Personen ist im Moment noch nichts bekannt. Mit Blick auf niedrige Gasspeicherstände sehen Bundeswirtschaftsministerium und Bundesnetzagentur die Wirtschaft in der Pflicht. Die Füllung der deutschen Speicher, die im Moment rund zur Hälfte ausgelastet sind, sei sehr gering. Das sagte eine Ministeriumssprecherin. Sie forderte die Händler auf, einzuspeichern.
3: Der früher wichtigste Gaslieferant Russland ist schon mit Beginn des Ukraine-Kriegs weggebrochen. Und der Iran-Krieg sorgt für weitere Knappheit. Die Transporte kommen kaum durch die Straße von Hormuz und das treibt die Preise in die Höhe. Normalerweise kaufen die Händler im Sommer ein, um das Gas in der Heizperiode zu verkaufen. Aber aktuell sind die Speicher nur halb voll. Im November müssten sie nach gesetzlichen Vorgaben zu 80% gefüllt sein. Für eine sichere Versorgung im Winter sieht das Wirtschaftsministerium die Händler in der Pflicht. Ursula Winkler, Nachrichtenredaktion.
1: Zum Radsport. Der Tour de France Dritte Isaac del Toro hat den Prolog der Deutschlandtour gewonnen. Der Mexikaner fuhr auf dem 2,6 Kilometer langen Kurs im hessischen Bad Orb die schnellste Zeit und holte sich damit das erste Führungstrikot.
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